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1: Punched into Offset mit Eternal Nightmare.

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1: Einen wunderschönen guten Morgen zu einer weiteren Ausgabe des Frühstücksradios. Heute ist Montag, der 21.09.2026. Ja, was haben wir für diese Stunde vorbereitet? Wir schauen aufs Wetter, haben die bewährten Sportteile und ja, gute Musik ist wie immer natürlich auch dabei. Und wir starten jetzt gleich mit dem ersten Lied. Tom Astor, Fliegjunger Adler, am Mikrofon begrüßt euch euer Morgenmoderator. Guten Morgen in Stadt und Land Salzburg.

Unverkennbar, Simone mit Ware, liebe. Wir schauen auf die Uhr, es ist 6 Uhr und 15 Minuten. Das bedeutet, dass wir zum Wetter kommen. Auf dem Weg hierher ins Studio hat es ja leicht geregnet und für heute sind zunächst vielerorts recht dichte Wolken angesagt, vor allem in den Gebirgsgauen, am Vormittag noch einzelne Regenschauer. Im Tagesverlauf gibt es freundlicheres Wetter, am Nachmittag gibt es öfter Sonnenschein, mäßiger bis lebhafter Wind aus West bis Nordwest. In Nungar schätzen 50 km pro Stunde, die Höchstwerte erreichen zwischen 16 und 19 Grad, also durchaus passend zur Jahreszeit. Wie sieht es für den morgigen Dienstag aus? Zunächst gebietsweise dichtere Wolken im Norden, gibt es stellenweise ein wenig Regen. Im Tagesverlauf gibt es vermehrt Auflockerungen. Die meisten sonnigen Phasen in dem Gebirgsgauen. Es weht mäßiger bis lebhafter Nordwestwind. Im Lungo spitzen um 50 km/h, die Frühtemperaturen 2 bis 10 Grad, Höchstwerte 14 bis 18 Grad. Also ja, auch die hohen Temperaturen sind mittlerweile vorbei. Wir haben ja auch, wie ihr sicher wisst, Ende September, also durchaus passend zur Jahreszeit. Apropos Jahreszeit, am Samstag ist ja in München das Oktoberfest eröffnet worden. Und ja, ein ungeschriebener Dresscode sagt Lederhosen und zum Bär passt auch das nächste Lied, DJ Mox und Zirkaner, die Lederhosen aus.

Louis Dinnerbach mit Caballero Caballero. Wir schauen auf die Uhr, es ist 6 Uhr und 22 Minuten. Noch ist es dunkel, ja, im Vergleich zum Sommer ist zu sagen, dass es halt so ist. Der Sommer ist vorbei und ja, freuen wir uns gemeinsam auf den Winter und auch der Sportteil lässt einiges Winterliches erwarten. Bei uns geht es jetzt so weiter mit dem nächsten Titel Ibo mit Bungalow in Santa Nirgendwo.

Wunderbar mit bis in alle Ewigkeit. Wir schauen auf die Uhr, es ist 36 Minuten. Ja, wie ihr wisst, haben wir am vergangenen Samstag in München das Oktoberfest begonnen und passend dazu ein weiterer Titel, die Meierhofner, wenn die Bayern feiern. Ja, durchaus eine Situation, die jetzt gerade aktuell ist. An dieser Stelle herzlichen guten Morgen und Servus rüber zu unseren hoffentlich zahlreichen Hörer in Bayern.

Flotte Musik um 6 und mittlerweile 36 Minuten. Jetzt kommen wir musikalisch nach Slowenien zur Atomic Harmonic und sie legen Feuer auf dem Dach.

Ja, ein nicht unbedingt optimistischer Titel. Besuchen Sie Opa von Geier Sturzflug aus dem Jahr 83. Ja, die haben ja schon gewusst, in welcher Situation wir uns heute im Jahr 2026 befinden. Man muss sich nur herumschauen und feststellen, dass es halt leider Gottes aktueller denn je ist. Wenden wir uns Erfreulicherem zu und wir schauen auf die Uhr. Es ist 6.43 Uhr. Das bedeutet, wir kommen zum Sport und ich beginne mit Fußball, wo es von den Salzburger Fußballbullen Erfreuliches zu vermelden gibt. Gestern einen 3:0 Heimerfolg gegen den SK Sturm Graz, wie ich finde, völlig verdient. Weiter geht es in der zweiten Landesliga Nord, wo es gestern das Sonntagsspiel USK Gneis gegen Pleinfeld gegeben hat. Endstand 1:6 aus Sicht der Gastgeber. In der ersten Klasse Nord gab es gestern auch ein Sonntagsspiel. Bei diesem Spiel trennte sich der OSK Oberdrum mit 2:2 unentschieden vom UFC Kroischer Salzburg. Weiter geht es in der ersten Klasse Süd und da gab es gestern zwei Sonntagsspiele. Annaberg-Lungötz trennte sich vom USV Hollersbach torlos 0:0 und der Spielgemeinschaft Parkrhein Kleinall gewann gegen den FC St. Veit mit 7:1. Wir kommen noch in die zweite Klasse Südwest und auch da gab es gestern das Spiel Lent gegen Niedernsil-Uttendorf, Endstand 1:9 und in der ersten Klasse Nord auch da gab es das, ja, das haben wir bereits erwähnt. Damit geht es gleich weiter mit dem Damenfußball und der Frauenbundesliga, wo sich die Frauenmannschaft des FC Red Bull Salzburg auswärts vom LASK mit einem torlosen 0:0 trennte. In der Salzburger Frauenliga gab es ja sehr, sehr eindeutige Ergebnisse. Europark Taxam gegen Dennegau 0:10 und Schladming gewinnt gegen Alsbet mit 9:0 und der FC Bergheim war gegen Hof mit 8:0 erfolgreich. Knapper verlief das Spiel FC Binz aus Alfelden Campus gegen den OSC Eugendorf, Endstand 2:1 und wir kommen jetzt gleich in die Handballliga, wo es vom OSC Salzburg eine knappe Niederlage gab, gestern auswärts mit 25:26 gegen den SK Traun Edelweiß. Naja, ein der Unterschied kann oft im Handball den über Sieg oder Niederlage entscheiden. Apropos Niederlage, es gab leider eine weitere Niederlage von den Salzburger Eisbullen, gestern 3:6 in Bozen verloren und damit muss man leider so sagen, der Meisterschaft ist ja misslungen und da gibt es hoffentlich auch früh endlich mal eine Trendwende. Gelegenheit dazu gibt es am kommenden Mittwoch und zwar gegen den Westerby, gegen die Mannschaft des SHC Innsbruck. Hoffentlich klappt es mit einem Sieg. Wir werden natürlich darüber berichten. Als nächstes kommen wir zu den Dorfrockern ab in die 90er.

Ja, das war Tim Tobe mit Alle Alle. Wir schauen auf die Uhr. Es ist 6 Uhr mittlerweile, 52 Minuten. Und mit diesem Lied sind wir auch schon wieder fast am Ende dieser Ausgabe des Frühstücksrades angelangt. Ab 7 Uhr geht es weiter mit den Nachrichten der BBC. Anschließend kommt die Frühschicht. Und wenn ihr wollt, hören wir uns wieder am kommenden Sonntag um 11 Uhr mit der Sportschau. Bis dorthin eine schöne Woche noch. Servus, bis zum nächsten Mal. Da sagt euer Morgenmoderator Markus Dorn. Viel Spaß und gute Unterhaltung.

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0: Der Helmut Bergers mit Salon Kitty.

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0: Scheiße, hast du das jetzt auf Band?
1: Strange, but it's true.
0: Yeah. I want to shoot free.
1: Gerade hat er es noch so schön gesungen, bevor ich ihn eingeschalten habe.
0: So.
1: So, wo sind wir denn da überhaupt, Fabian?
0: In der Radiofabrik. Im Studio B. In einem hoffentlich bald klimatisierten Raum.
1: Bei welcher Sendereihe?
0: Ihr seid hier bei Good Culture, Bad Culture mit Fabian und
1: Luca.
0: Und magst du ganz kurz unser Konzept umreißen, das wir immer wieder brechen?
1: Heute haben wir aber tatsächlich wieder meine klassische Folge. Semi.
0: Semi-klassisch.
1: Okay, also, wir machen uns vorher immer ein Thema aus und dazu bringt Fabian ein Kunstwerk oder Kunstwerke im weitesten Sinne mit und ich bringe Musik im weitesten Sinne mit.
0: Was wäre eigentlich Musik im weitesten Sinne?
1: Zeige dir mal.
0: Okay.
1: Ich hab da
0: Yoko Ono. Yoko Ono.
1: Chocolate Coffin von Neutral Milk Hotel zum Beispiel. Machen wir später.
0: Okay.
1: Egal. Auf jeden Fall, ich weiß nicht, was Fabi mitbringt. Fabi weiß vorher nicht, was ich mitbringe. Und wir zeigen uns das dann mehr oder weniger gegenseitig und auch euch. Wir ziehen blank, wir machen ein Show and Tell. Ja. Genau. Gut. Und was ist unser heutiges Thema, Fabian?
0: True Crime.
1: Let's go.
0: Ich würde einmal mit einem kleinen Rätsel beginnen oder mit einem kleinen Abfragen deines Kunstwissens. Ich habe den heutigen Künstler, den ich mitgebracht habe, wir werden ein bisschen aufs Werk eingehen, aber hauptsächlich geht es halt tatsächlich auch um die Lebensgeschichte hinter diesem Künstler, weil das ist wild, was da alles abgegangen ist. Ich habe es überlegt, ist es ein sehr bekannter Künstler? Ja, aber ich habe mir das dann so vorgestellt in so Reihen, quasi Bekanntheit erster Reihe ist dann so Da Vinci, Picasso, Michelangelo, Rembrandt. Und ich glaube, er ist eher in der zweiten Reihe. Also sprich, man muss sich schon ganz, ganz, ganz busy beschäftigt haben mit Kunst, damit man den vielleicht kennt. Aber wenn wir jetzt alle, die sich mit Kunst schon beschäftigt gehabt haben, wahrscheinlich jetzt einen Schädel abreißen werden, wenn wir dann den Künstler
1: entfühlen. Naja, aber es ist was anderes als ein Da Vinci.
0: Es ist was anderes als Da Vinci, denn den kennt, glaube ich, wirklich jeder. Und unseren heutigen, den kennt jeder, der schon mal was mit Kunst zu tun gehabt hat.
1: Ich werde mich wahrscheinlich gleich blamieren.
0: Na, glaube ich gar nicht. Ich glaube, sogar du schaffst es.
1: Fuck off.
0: Wir sind im Barock.
1: Okay.
0: In Italien.
1: Okay.
0: Fällt da schon was ein?
1: Ich höre da mal zu.
0: Jetzt muss ich meine Notizen auspacken, mit der Jahreszahlen um die Ohren schmeißen kann.
1: Du schmeißt ja den Zuhörenden um die Ohren, ich höre weg bei Jahreszahlen.
0: 1571, geboren.
1: Mhm.
0: In Mailand.
1: Mhm.
0: Und gestorben 1610.
1: 71 geboren, gestorben 1610.
0: Mhm.
1: Alt worden ist er nicht. Okay.
0: Ja. Haben wir schon Namen? Schmeiß ein paar Namen rein.
1: Nein, haben wir noch nicht.
0: Ich kann da mal den Geburtsnamen sagen, unter dem er aber nicht bekannt ist.
1: Mach einmal.
0: Michelangelo Meresi.
1: Vorname ist gleich.
0: Was sind deine Gedanken?
1: Naja, hätte er nur seinen Nachnamen geändert, waren wir bei Buonarroti.
0: Nein.
1: Eben, habe ich mir gedacht.
0: Und den hätte ich tatsächlich zu erster Reihe Bekanntheit
1: gezählt. Den hätte ich auch zu erster Reihe Bekanntheit gezählt, deshalb war ich...
0: Verwirrt?
1: Verwirrt, also Michelangelo als Vorname gehört habe.
0: Ja. Das sind aber Zeitgenossen gewesen.
1: Mhm. Wer sofort immer aufkommt, ist...
0: Schnipsi?
1: Na. Bewegen wir uns da so in Caravaggio-Gefilden oder sind wir da noch?
0: Wir sind bei Caravaggio.
1: Das war der erste Name, der mir gekommen ist, aber ich wollte nur zuhören, falls es irgendwas gibt, was ich vergessen habe. Ja.
0: Nein, wir sind heute bei Caravaggio.
1: Wie heißt er mit Birthname Michelangelo?
0: Mit bürgerlichen Namen Michelangelo Meresi. Ab und zu dann halt nur mit dem Namenszusatz da Caravaggio. das ist witzigerweise nicht sein Geburtsort, sondern der Geburtsort seiner Eltern. Weil er ist, wie gesagt, in Mailand geboren.
1: Aber es ergibt ja Sinn, Nachnamen sind ja relativ, ja. Sind ja relativ moderne Erfindungen.
0: Naja, sein Nachname ist ja Meresi.
1: Na eh, klar, hat es schon gegeben, aber im Sinne von, ich gehe davon aus, ich weiß es jetzt historisch nicht, aber dass dieses Prinzip, das man vorher oft gehabt hat oder das man lang nebenher noch gehabt hat, wo man Geburtsort verwendet hat oder Stand oder Beruf
0: da Äußerlichkeiten
1: mit existiert hat.
0: Das ist ja im Prinzip ja bis heute nur so, nur dass sie nicht mehr zutreffend sind.
1: Ja.
0: Ja. Du darfst gern das erste Bild aufmachen.
1: Mhm.
0: Und das ist der Gute.
1: Ja. Soll ich den einmal beschreiben?
0: Beschreib einmal.
1: Wir haben da ein Porträt von ihm, das, wie ich da sehe, nur rein zufällig um 1614 erst entstanden ist. Also ich weiß nicht, worauf der
0: es
1: gute Herr
0: posthum, ja.
1: Ottavio Leoni sich da bezieht in seinen Abbildungen.
0: Naja, gut 4 Jahre nach dem Tod kann ich schon nur Totenporträt. Wenn es jetzt 40 Jahre nach dem Tod gewesen wäre, dann...
1: Ja, okay, vielleicht haben sie gut gekannt. Alles gut.
0: Und er war ja ein sehr, sehr, sehr bekannter Mensch in Italien.
1: Ich gehe davon aus, was ist das? Ist das Cola?
0: Das müsste Kohle und Rötel sein.
1: Mhm. Wir sehen da, ich beschreibe es jetzt weniger als Kunstwerk. Wir haben wahrscheinlich genug Kunstwerke. Ich beschreibe es jetzt einmal eher als Person. Wir haben da einen Mann mittleren Alters. Also ich würde so sagen, er wirkt, das war so Mitte 30 auf diesem Bild. Also wahrscheinlich kurz vor seinem Tod. Ist er nur 39 geworden. Ich finde, er schaut einfach sehr... sehr normal aus. Sonst oft, wenn man vor allem so irgendwie Adelige aus der Zeit sieht, haben sie oft irgendwie ganz, ganz markante Details, ob die dann existiert haben oder nicht. Ich finde, der schaut einfach sehr normal aus. Wenn ich den jetzt mit seinem kleinen Kinnbärtchen und seinem Schnauzer und seine nicht unbedingt halblangen, aber auch nicht ganz kurzen braunen Haare sehen würde, würde ich mir nicht besonders viel dabei denken.
0: Genau, kennt man einfach so auf der Straße treffen.
1: Könnte man so auf der Straße treffen, ja.
0: Ja.
1: Genau.
0: Ich finde auch, die Kleidung ist nicht allzu sehr aus der Zeit gefallen. Also
1: ich gehe davon aus, wenn man als Ganze sehen würde,
0: ja,
1: wäre sie das. Aber er wird auch nicht in voller Pracht irgendwie dargestellt. Er hat, glaube ich, nur, also als Oberbekleidung nur ein Hemd und einen Umhang an.
0: Ja.
1: Was man da jetzt sieht.
0: Also bürgerliche Kleidung. Ich würde jetzt sagen, du zeigst uns jetzt mal deinen ersten Song zu unserem Thema True Crime und dann starten wir rein in den Krimi.
1: Wuhu!

0: So romantisch, Luca. Warum hast du denn das für True Crime ausgewählt? Die kann man
1: Oh, can't you see? 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
0: Ja. Was hast du gegen diesen vollkommen romantischen und beliebten Hochzeitssong?
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0: Na, Luca, da musst du ganz
1: oh,
0: sicher
1: can't
0: ehren.
1: Can't you see? 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Das ist doch ein guter Song für den Schatz zu True Crime, oder?
0: Ja.
1: Den muss man lassen.
0: Wir starten mit Soft Stalking. Soft Rock Stalking.
1: Gut, ich würde jetzt aber behaupten, Stalking ist Stalking. Alles, da gibt es kein Soft oder nicht Soft. Alles, was nämlich dann über Soft Stalking hinausgeht, fällt in andere Straftatbestände.
0: Stalking ist ja bei uns gar kein Straftatbestand.
1: Aber es gibt...
0: Exzessives es? Nachstellen.
1: Oder... Nein, es gibt aber irgendwas anderes auch noch. Egal.
0: Wir sagen keine Juristen, vertraut nicht auf unser Urteil. Genau, Caravaggio wird geboren 1571 in Mailand, nicht in Caravaggio. Und mit 13 Jahren beginnt er seine Lehre, seine Ausbildung beim Maler Simone Petersano. Petersano, wie spricht man das aus? Du bist italienisch?
1: Petersano.
0: Petersano. Eben wieder in Mailand. Ein paar Jährchen drauf geht er sofort in eines der wichtigsten barocken Kunstzentren, das da ist. Passt doch nicht auf, wenn ich da was erkläre.
1: Doch.
0: Es wird noch an alles abgefragt.
1: Ist okay.
0: 1592 geht Caravaggio in das wichtigste, eines der wichtigsten Kunstzentren Europas. Welches ist das?
1: Er ist in Mailand geboren. Es ist schon schräg genug, dass er aus Mailand weggeht als Künstler für, glaube ich, alle anderen zu der Zeit.
0: Okay. Wer würden vermutlich sein Hauptauftraggeber sein?
1: Irgendwelche Königshäuser, Adeligen, Kirche.
0: Kirche?
1: Kirche. War er in Rom bzw. im Vatikan?
0: Ja, in Rom. 1592 geht er nach Rom und dort hat er sofort die reichen, schönen, nicht so schönen, mächtigen an seiner Staffelei. Unter anderem auch den Kardinal, ein Kardinal hat ihn besonders gefördert. Es war Kardinal Francesco Maria del Monte. Habe ich es richtig ausgesprochen oder ist es Französisch aussprechen?
1: Wahrscheinlich ist es Kardinale, oder?
0: Es steht, ich habe es deutsch aufgeschrieben, aber Kardinale, ja, gut. Dann passiert in Rom was, was wir dann später nochmal ein bisschen aufarbeiten werden. Er muss aus Rom auf alle Fälle fliehen.
1: Ich weiß über seine Lebensgeschichte nichts. Das heißt, bei mir ist es interessant, ob ihm was passiert ist, ob ihm was angehängt wird oder ob er aus Rom fliehen muss, weil er was gemacht hat.
0: Mhm.
1: Oder ob er aus Rom fliehen muss, weil er was gemacht hat, was heutzutage keiner mehr schlimm findet.
0: Das Urteil überlasse ich dann dir, du Nicht-Jurist. genau, er flieht.
1: Ist es jetzt der Pendant zu Nicht-Wichser?
0: Ah. Genau, wir haben. Bitte zusammenreißen, wir wollten noch einmal eine normale, seriöse Folge. Okay, seriös haben wir nicht gesagt.
1: Nein, wir haben gesagt, wieder mal eine Folge nach dem tatsächlichen Sendungskonzept.
0: genau, jedenfalls flieht er nach Neapel. Von dort aus weiter nach Malta, wo dann auch kuriose Dinge geschehen, weswegen er nach Sizilien flieht.
1: Ist er schwul oder ist er pädophil?
0: Also eins von den zwei Sachen wäre ja damals nicht verwerflich gewesen.
1: Bitte weiter.
0: Genau, von Malta geht es weiter nach Sizilien. Und in Sizilien.
1: Entschuldigung, bitte, das war wirklich ein unnötiger Kommentar, aber. Sizilien?
0: Nach Sizilien. Wo er dann auch quasi im Exil stirbt.
1: Okay.
0: Du hast ja nur immer die Unschuldsvermutung in deinem Kopf.
1: Ja.
0: Okay.
1: Aber nachdem immer da komische Dinge passieren, wo er hingeht, muss ich schon langsam überlegen, dass es vielleicht kein Komplott gegen ihn ist, sondern dass es an ihm liegt.
0: Nein, es liegt alles an die anderen. Alle anderen sind schuld. Er sollte ein sehr aufbrausender Charakter gewesen sein.
1: Oh no.
0: Ein sehr cholerischer Mensch.
1: Okay, es gibt jetzt so verschiedene Möglichkeiten. Er hat jemandem tatsächlich Gewalt angetan und das mehrmals, oder er hat dazu geneigt, dass er irgendwelche Fürsten und ihre Frauen beleidigt. Steh jetzt in die Stühle, du Arschloch!
0: Wanns davon wäre ja damals schlimmer gewesen als das andere. hat auch unerlaubterweise ein Schwert geführt.
1: Es gibt sicher irgendeinen dreckigen Witz dazu, aber ich erspare mir es jetzt einmal.
0: Über seine Sexualität wird natürlich auch kräftig spekuliert, vor allem wenn wir uns nachher ein paar der Bilder anschauen. Mit den schönen Jünglingen und den schönen Männern.
1: Das sind die Frauen in der Frauen. Bücher nicht so schön.
0: Aber gut, es wird ja über seinen Namensvetter Michelangelo Buonarroti auch gesagt. Also
1: wo ich behaupten würde, es gibt...
0: Und über Da Vinci. Und ja, alle Männer, die schöne Männer malen.
1: Es ist ja fast so, es hätte es einerseits damit zu tun, dass Sexualität nicht vollständig binär ist, bei weitem
0: nein,
1: nicht. Und zweitens, mit einem gewissen Männerbild, dass man ja keine schönen Jünglinge malen kann, wenn man nicht schwul ist.
0: Ja, und was ich auch noch sagen wollte, ich habe ja... Caravaggio jetzt ausgewählt, tatsächlich.
1: Weil du an Caravaggio gesehen hast?
0: Ich war letzte Woche in Wien auf Urlaub und war tatsächlich
1: diese Woche.
0: Ja, stimmt. Stimmt, du hast recht. Ich war letztens in Wien auf Urlaub und habe tatsächlich das Kunsthistorische Museum mal wieder besucht. Es ist großartig, was da für Sachen drinnen sind. Also wir sind durch die ägyptische und die griechisch-römische Abteilung zuerst durchgegangen.
1: Wie viele Sachen gibt es in der ägyptischen, die man wieder zurückgeben sollte?
0: Es ist kein Hinweis zur Provenienz dort, also keine Ahnung.
1: Ich weiß es nicht, ob das ein gutes oder ein sehr schlechtes Zeichen ist.
0: Ich habe da ja Fotos geschickt von diversen Tiermumien und Menschenmumien.
1: Die Katzenmumie war cute.
0: Die Krokodilmumie.
1: Die Katzenmumie.
0: Dann sind wir durch die kurze Exkurs an der Stelle. Tut mir voll leid, wenn es euch jetzt langweilig.
1: Sie hören uns zu, es kann ja nicht so langweilig sein.
0: Stimmt. Sie haben nichts Besseres zum Leuten, uns zuzuhören. Stimmt.
1: Das ist die beste Beschäftigung, die man haben kann.
0: Dann eben durch die Wunderkammer, wo ich da ja auch einige Fotos geschickt habe von Spaghetti-Geschirr.
1: Es war was? Eine riesige... War das Taufbecken?
0: Das war ein Taufgeschirr, also sprich eine im Durchmesser 70, 80 Zentimeter große Prunk-Goldschale mit Edelsteinen besetzt und eine gleich gefertigte Kanne dazu, wo wir gesagt
1: das
0: haben, ja, da kann man Spaghetti...
1: Wir machen eine Pasta-Party.
0: Genau, da haben wir Spaghetti rein und die Pastasauce kommt in die Karaffe. Dann nehmen wir uns nur dieses Salzschiffchen dazu, da haben wir den Parmesan rein.
1: Ich will jetzt aber wirklich in meiner neuen Wohnung eine Pasta-Party machen.
0: Dann eben weiter ins Obergeschoss. Dort ist die Gemäldegalerie. Wirklich, wirklich sprachlos, wenn man da durchgeht. Du hast von den Niederländern über Franzosen, Italiener, Spanier. Du hast wirklich alle großen Namen da drinnen. Und eben auch ein paar Caravaggios.
1: Holla.
0: Und wir sind davor gestanden. Und wir werden später nur ein paar Gemälde anschauen, wenn wir dann den True Crime Part durchgekaut haben. Und da haben wir noch, das ist eigentlich eine sehr interessante Geschichte. Und ja, das werde ich davor kauen und in den Mund spucken, wie eine Vogelmama.
1: Wie die Erna?
0: Wie eine Vogelmama. So, und bevor wir jetzt in die Maybe-Verbrechen, Maybe-angetanen Verbrechen...
1: Es war ein Verbrechen.
0: Eintauchen, würde ich die vielleicht nochmal um einen Song bitten, weil mich interessiert sehr, wann Billie Jean kommt.
1: Billie Jean kommt gar nicht. Oder vielleicht doch.

0: So, da waren wir bei I Fought the Law, aber von den Crickets. Das heißt, das Original, vielen, die das vielleicht nicht kennen, wird der Song trotzdem bekannt vorkommen, weil es ein The Clash-Cover gibt davon, das glaube ich bekannt ist, ist das Original. Es gibt auch eine Green Day-Version, aber die ist dann I Fought the Law and I Won. Und Fabi überlegt gerade nur, an was er sich nur stärker erinnert als an die frühen Beatles.
1: Ich habe gerade so die Monkees, glaube ich, im Kopf. Oder No Milk Today, diese Geschichten.
0: Fair.
1: Aber es ist es nicht. Ich komme gerade überhaupt nicht drauf.
0: Vielleicht kommst du drauf. Wir müssen übrigens eine Korrektur machen, nur von der letzten Sendung. Da sage ich vielleicht nochmal kurz, wir sind hier bei Good Culture, Bad Culture mit
1: Fabian
0: und Luca. Und wir haben unsere letzte Folge gemacht mit Begräbnissongs von Fabi und haben dabei darüber geredet, den Körper der Wissenschaft zur Verfügung zu stellen und haben dabei gesagt, man kriegt dann vielleicht eine Gedenktafel, aber wird ansonsten recht anonym bestattet und so. Das stimmt nicht. Man kann oder man kriegt üblicherweise, ist uns gesagt worden, von jemandem, deren Familienangehöriger das so gemacht hat nach seinem Tod. Er hat eine ganz normale Beerdigung gehabt. Es ist ja dann nichts drin, weil sie dürfen auch die Reste aus verschiedenen Gründen nicht wieder zurück an die Familie geben und so weiter und so fort. Man kriegt ein ganz normales Begräbnis. Kann halt sein, dass dann alles leer ist. Entschuldigt bitte. Ja.
1: Ja.
0: Jetzt reden wir aber wieder über Caravaggio und Verbrechen.
1: Und die vielleicht ihm angetanen, die er gemacht hat?
0: Natürlich hat er sie begangen.
1: Ich habe mir nur aufgeschrieben, dass in Polizeiberichten und Gerichtsakten auch von Beleidigung, Bedrohung, mit Waffe angreifen, Schlägereien verwickelt, darin auftaucht. Mhm. Und am 28. Mai 1606 kam es in Rom zum Streit.
0: Mit wem?
1: Mit Ranuccio Tommasoni. Tommasoni.
0: Soll ich mir das mal anschauen oder bist du confident? Ranuccio Tommasoni, ja?
1: Ja. Verunsicherst mich immer so. Tommasoni. Es ist nicht so unbedingt klar, worum es gegangen ist. Mögliche Dinge sind Geld, Glücksspiele, persönliche, so ein Ehrstreit, Frauen oder einfach, dass sie die einfach überhaupt nicht leiden haben können. Jedenfalls wird Tommasoni mit dem Schwert tödlich verletzt und Caravaggio wird dann gesucht und kann aber aus Rom fliehen.
0: Weiß man irgendwas über diese Auseinandersetzung? Also ist es so, beide sind mit dem Schwert da gestanden und einer hat halt Pech gehabt, was natürlich auch nicht gut und nicht okay ist, oder ist es, zückt das Schwert, haut es ihm über den Schädel?
1: Viel besser. Ich hab eine... Ich nenne es jetzt einmal Theorie, weil das geben ein paar Quellen so an, aber es steht dann wieder in anderen Quellen, dass halt nichts dazu bekannt ist. Bitte?
0: Ein Eigentor.
1: Wie meinst du das?
0: Er hat durch irgendeinen seltsamen Unfall sich selbst erstochen.
1: Einige Quellen geben an, dass es tatsächlich ein Streit um eine Frau war.
0: Mhm. Oh no, was kommt jetzt?
1: Und Caravaggio versucht hat, ihn zu entmannen.
0: Aber sind das wirklich zeitgenössische Quellen?
1: Das sagen einige Historiker. Also.
0: Okay.
1: Aber andere wiederum sagen, man weiß dazu nichts. Also es ist, ich nenne es jetzt einmal vorsichtig eine Theorie, aber ich habe es kurios genug gefunden, um es zu erwähnen.
0: Es ist kurios.
1: Ihn zu entmannen und weil das da unten ja alles sehr
0: durchblutet ist,
1: eng beisammen ist, könnte es durchaus sein, dass er dann die Oberschenkelschlagader, die Schenkelschlagader erwischt hat und er dann einfach ausgeblutet ist wie ein Schwein. Wie ein Kohlrabi.
0: Kannst du nicht sagen, eine Tomate, die mag ich sowieso nicht.
1: Die Farbe wird sogar passen.
0: True?
1: True Crime?
0: Das auch.
1: Ja, hast du was in die Richtung erwartet?
0: Ja, vor allem fand ich schon her, dass er ein Choleriker ist. Irgendwas hat er gemacht. Ich war mir nur, wie gesagt, wirklich nicht sicher, ob er nicht vielleicht irgendwen einfach nur auf eine relativ lustige, aus heutiger Sicht relativ harmlose Art und Weise beleidigt hat oder sowas. Das kann natürlich zu der Zeit auch immer sein.
1: Genau. Was war dann die nächste Station?
0: Die nächste Station war auch noch im heutigen Italien, hat ja damals anders funktioniert, war es Florenz? Oder wo war er?
1: Neapel.
0: Neapel, okay.
1: Ja, wichtig zu wissen, dass das halt alles kleinere
0: Städtestaaten,
1: Stadtstaaten, Königtümer, also Königreiche, Fürstentümer, Herzogtümer und so weiter waren. Also sprich, da ist man relativ schnell mal über die Grenze abgehauen und war dann weg. Und von Neapel, da ist schleppend vorangegangen mit seiner Malerei, ist er dann weiter nach Malta.
0: Ich weiß es gar nicht. Hast du das angeschaut? War Malta zu dem Zeitpunkt ein eigenständiger Staat?
1: Das weiß ich nicht. Das habe ich mir nicht angeschaut. Aber viel wichtiger ist, wer auf Malta ist.
0: Tell us.
1: You tell me.
0: Ich habe doch keine Ahnung.
1: Es steckt im Namen. Ritterorden.
0: Ah, die Malteser.
1: Ja.
0: Ich kann einfach nicht. Ich immer wenn ich Malteser her,
1: denke ich an die
0: Malt-Schokokugeln.
1: Ich muss sagen, ich habe da eher die Hunde im Kopf. Sehr klaren, weißen Hunde.
0: Glaubst du, man kann den Orden auch mit Schokolade umbringen?
1: Ich bin mir nicht sicher, ob es den Orden als Ritterorden überhaupt noch gibt. Es gibt auf alle Fälle nur den Malteser Bund.
0: Falls es sie nicht mehr gibt, dann weiß ich warum.
1: Bei Amerika und Anführungszeichen entdeckt wurde und dadurch die Kakaobohne nach Europa gekommen ist, die dann weiter zu Schokolade verarbeitet wurde und die das probiert haben.
0: Ist das so wie was nochmal an Twilight Schultes 9-11? Entschuldigt bitte.
1: 9-11 ist wieder im Downfall von Ellen DeGeneres.
0: Das war's. Wir werden diese Kette jetzt nicht durchgehen. Bitte red einfach weiter.
1: Das ist ein Thema für andere Folge. Genau, wir sind auf Malta. Und dort wird er Ritter des Malteserordens. Um quasi auch wieder so
0: ein bisschen... Um dann ein Schwert führen zu dürfen.
1: Um ein bisschen Reputation wiederherzustellen. Ich meine, er war trotzdem natürlich nur einer der gefragtesten Maler seiner Zeit. Also sprich, auch die römischen Kardinäle haben nur bei ihm bestört. Die Kirchen haben nur bei ihm bestört. Aber das hat halt quasi eben so ein bisschen Reputation gegeben, dass er halt vielleicht wieder dann wieder mal nach Italien darf quasi. Dass er dann quasi eine Basis für eine Begnadigung quasi schaffen kann. Es gibt wieder gewalttätige Auseinandersetzungen auf Malta.
0: Kannst du dir den Arm mal zusammenreißen?
1: Die Malteser nicht die Hunde, sondern die Menschen, die auf Malta leben, die Malteser. Verstängert allerdings keinen Spaß.
0: Würde auch nicht, wenn ich so heißen würde.
1: Verstängern keinen Spaß.
0: Ja.
1: Und werfen ihn tatsächlich ins Gefängnis.
0: Was hat er gemacht?
1: Das habe ich nicht rausgefunden.
0: Okay.
1: Aber es dürfte wahrscheinlich wieder, also es steht, ist gewalttätige Auseinandersetzung, habe ich mal aufgeschrieben. Er ist aus dem Ritterorden dann ausgeschlossen worden, wegen unwürdigen Verhaltens.
0: Was auch wieder alles sein kann, theoretisch. Also in dem Fall also, wegen seiner Auseinandersetzung, schon klar, aber...
1: Und eben ins Gefängnis gesperrt. Er gelingt allerdings die Flucht aus dem Gefängnis.
0: Holla.
1: Und da habe ich wirklich gesucht und gesucht und gesucht, ob es da irgendwie einen Mission Impossible-mäßigen Fluchtplan geben hat.
0: Darf ich vielleicht einfach eine Theorie, die völlig auf überhaupt keine Fakten basiert, aufstellen? ich schätze mal, dadurch, dass er so gefragt war, haben sie ihn nicht einfach nur bei Trockenbrot in den Kerker geworfen, wo die Sonne nie hinscheint, bis er verrottet, sondern haben ihn vielleicht manchmal zum Malen rausgeholt. Mhm. Und das konnte sich, glaube ich, ganz gut eignen. Das ist nur eine Theorie von mir.
1: Kann natürlich sein, es ist auf alle Fälle nichts.
0: Außerdem weiß ich halt auch nicht, wie Gefängnis ausschaut, dadurch, dass er trotzdem einmal ein Ordensmitglied war, ob das dann nicht irgendwie in einem schönen Haus eingesperrt ist.
1: Wir haben ja im vorletzten Jahrhundert haben wir auch drei verschiedene Haftszenarien gehabt und das Beste war halt Festungshaft. Das war halt für besser Betuchte, da hast du quasi in einem relativ nobel ausgestatteten Etablissement einfach Hausarrest gehabt.
0: Ja.
1: Das ist ja das, was Hitler gehabt hat. Also im Gefängnis war. Genau, und von dort aus flieht er dann weiter nach Sizilien, glaube ich. Ja, nach Sizilien. Ich muss immer wieder meine Notizen schauen, sonst merke ich mir das nicht. Und hofft dann dort quasi auf Begnadigung, dass er mal wieder nach Rom kann. Weil alle Wege führen nach Rom. Aber er stirbt dann relativ unverhofft, also 19...
0: Unverhofft? Und ich glaube nicht, dass er 1910 gestorben ist.
1: Na, du lässt mich nicht aussprechen. Am 19. Na, Spaß. Ich hab mich versprochen. Wir haben... Boah, jetzt, du bringst mich halt total draus. Vielleicht liegt es ja daran, dass ich nicht viel geschlafen habe. 1608 flieht er quasi von Malta und 1610 stirbt er in Porto Ercole.
0: Also in irgendeiner Hafenstadt höchstwahrscheinlich.
1: Ja.
0: Ja.
1: Willst du nochmal die Aussprache kontrollieren?
0: Stimmt. Alles gut.
1: Porto Ercole.
0: Weißt du, was du richtig machst, was viele Leute nicht richtig machen? Du weißt, also ich würde jetzt nicht sagen, dass ich sprich, mein Italienisch ist beschissen und ich sprich auch nicht alles gut aus, aber was Ding, das du nicht hast, ist, die Leute wollen immer die letzte Silbe betonen und das funktioniert nicht.
1: Porto Ercole.
0: Du bist am O, das ist schön. Passt.
1: Genau, er stirbt
0: und im Alter. Und jetzt wird uns irgendwer sagen, dass es entweder Ercole oder
1: Ercole. Hercule Poirot?
0: Poirot, bitte.
1: Piemont?
0: Hör auf, du Malteser!
1: Alle, die denen das gerade komisch vorkommt, müssen, glaube ich, unsere Osterfolge nachhören. Da gibt es ganz viel.
0: Malteser wird jetzt eine meiner neuen Lieblingsbeleidigungen.
1: Oh Gott.
0: Aber das darf ich nicht machen, dann glauben die Leute, ich bin rassistisch. Scheiße. Bitte, ich wollte ihn gerade entweder als Schokomalzkugel oder als Hund beleidigen. Definitiv will ich nicht behaupten, dass die BewohnerInnen von Malta so sind wie dieser Depp.
1: Fun Fact, den ich glaube ich gerade nur so halb zusammenbringe, aber Maltesisch ist ja sehr stark beeinflusst vom Arabischen, wenn ich mich nicht täusche.
0: Müsste, ja.
1: Also so eine Mischung aus Romanisch und Arabisch, was ich ziemlich lustig finde.
0: Das ist eine Sprache, die man mir näher anschauen muss.
1: Ja. Er stirbt im Alter von 38 Jahren und keiner weiß warum.
0: Vielleicht wurde er entmannt.
1: Vielleicht hat er eine gewaltvolle Auseinandersetzung gehabt. Vielleicht hat er eine Geschlechtskrankheit eingefangen. Wie heißt die Gonorrhoe so schön? Die Franzosenkrankheit? Zeitgenössischer Begriff in dem Zusammenhang. Aber ganz viele Krankheiten sind einfach noch nach dem Feind benannt worden, ganz viele Geschlechtskrankheiten.
0: Wo man sich dann auch immer fragen kann, Leute, was habt ihr so gemacht, wenn ihr nicht am Schlachtfeld wart? Aber gut.
1: Wir haben auf alle Fälle jetzt dann noch ein paar Bilder, die wir uns anschauen können. Und davor würde ich die, glaube ich, nochmal um einen Song bitten.
0: Gerne.

0: Das war ein Cranberries-Song, den ich nicht am Schirm gehabt habe.
1: I Just Shot John Lennon von der Platte To the Faithful Departed.
0: Ich habe den natürlich schon gekannt, aber ich habe ihn absolut nicht mehr am Schirm gehabt.
1: Wie findest du das jetzt, True Crime-Auswahl?
0: Elaboriere.
1: Naja, I Just Shot John Lennon, als Song, es erklärt sich wohl von selbst.
0: Ja eben, also es ist eher plakativ, aber es gibt natürlich plakativere Songs wie Smooth Criminal, den du hoffentlich nur spüren wirst, weil er so schön plakativ ist.
1: Na.
0: Ja, ich weiß, es kommt nur Billie Jean.
1: Billie Jean is not my lover. She's just... Okay, jetzt müssen wir tatsächlich nur Kunstwerke anschauen. Was bist du, eine Hochzeitstaube?
0: So, ja, tatsächlich habe ich mich heute mal ein bisschen mehr auf die Biografie fokussiert und habe jetzt nur noch zusammenhangslose Bilder rausgesucht. Was habe ich da denn geschickt?
1: Soll ich dir erklären? Oder?
0: Nimm mal bitte diesen Link.
1: Den da?
0: Ja, die Rosenkranz-Madonna von Caravaggio, weil das nämlich das Bild ist, das ich im Kunsthistorischen Museum gesehen habe, ja. Beziehungsweise das, was am beeindruckendsten war.
1: Hast du da ungefähre Maße für mich oder soll ich mir die da dann anschauen?
0: Ich habe die Maße jetzt nicht bei der Hand. Ich habe mir zu den Kunstwerken nichts wirklich rausgesucht. Aber das drum war mindestens 4 Meter hoch.
1: Heilige. Also
0: wenn, jetzt so, wenn jetzt sogar 5 Meter hoch.
1: Und ich liebe den Viewer vom Kunsthistorischen Museum, weil ich da wirklich einmal übers Bild gehen kann und gleich so eine Lupe kriege. Also ich muss jetzt schon mal sagen, Chiaroscuro hoch 10, Lichteinfall aufgedreht, als hätte man
0: da haben wir halt sogar nur ein besseres dann noch dabei, wo das nur viel extremer ist. Aber ja, es ist...
1: Es ist relativ soft auf die Personen, muss man sagen. Sie sind... inwieweit soll ich es denn beschreiben? Wie tiefgehend wollen wir?
0: Also wir haben die Rosenkranz-Madonna, die von einer Gruppe Menschen mehr oder weniger angebetet wird. Manche diskutieren, manche sind auf Knien und strecken die
1: Hände
0: in die Höhe.
1: Dann aber ist da dieser komische Typ da.
0: Der uns anschaut.
1: Der Adelige, der uns einfach anstarrt mit seinem Ruff, mit seinem, was ist das deutsche Wort? Ich weiß es gerade nicht, egal.
0: Seinem Halskränzchen.
1: Seine Halskrause.
0: Halskrause, ja. Aber das, wenn du jemals ins Kunsthistorische Museum gehst und dieses Bild, vor diesem Bild stehst, bitte ich dich, diese Füße anzuschauen. Die sind dreckig.
1: Ja.
0: Und das ist etwas, das Caravaggio sehr gerne und sehr häufig gemacht hat, dass er nicht seine Heiligen und seine Genrebilder nicht einfach überhöht und als was Übermenschliches dargestellt hat, sondern er hat wirklich die, Achtung, böses Wort, die Huren und die Bettler von der Straße geholt und hat sie als Modelle benutzt, was er am Ascher sehr viel Ärger eingehandelt hat, weil wenn du...
1: Huren ist ja nicht das böse Wort. Das böse Wort ist das mit N. Huren ist eine vergleichsweise okaye Bezeichnung.
0: Okay.
1: Ja.
0: Aber wenn er quasi die Madonna durch Prostituierte darstellt, dann ist das schon eine mutige Entscheidung.
1: Ich feiere das.
0: Natürlich.
1: Ich feiere das.
0: Und eben auch, dass er halt keine Angst davor gehabt hat, eben da das darzustellen. Das ist einfach...
1: Ja. Wohin zur Hölle macht die Madonna ihre Finger ganz? Oder ihre Finger gegangen. Da habe ich.
0: Warte, du hast mal deinen Sucher weg.
1: Zu der Mutter?
0: Zu ihr, oder?
1: Na, eher zu ihr. Außer da ist in der Perspektive was komisch, aber sonst eher zu ihr.
0: Ja.
1: Zu der Mutter mit Kind. Wir müssen übrigens schauen, dass wir da besser immer ins Mikro reden. Wir sind da gar einmal enorm leise geworden.

0: Ja, du machst dich schon in der Postproduktion.
1: Ich hasse dich.
0: Weil ich recht habe?
1: Ich mache schon, weil es mit mir nerven.
0: Ja, so viel dazu. Das habe ich eigentlich, ich finde das gar nicht einmal so interessant. Ich meine, es ist geil. Es ist richtig geil gemacht.
1: Es ist nicht so interessant.
0: Das Interessanteste finde ich dann wirklich da, und ich bin kein Fußfetischist, aber ich finde einfach diese dreckigen Füße, die da, du stehst da davor und du siehst richtig, dass die gerade von draußen barfuß reinkommen.
1: Es ist Peak-Malerei, aber es ist als Subjekt nicht besonders interessant.
0: Genau, das, was ich angekündigt habe, die Berufung des Matthäus, das ist doch ein Lichtregie-Sondergleichen, oder?
1: Heilige! Hui! Ich meine, es kehrt wieder mal putzt, glaube ich, aber...
0: Ja, aber das ist bei so alten Dingen gar nicht so easy.
1: Weil der Bereich kommt man, da zwischen den Herren kommt man nicht nur dunkel vor, weil er
0: der
1: dunkel
0: ist. Der ist aber wirklich so dunkel.
1: Okay, das hängt da?
0: Nein, ich glaube, das ist nicht im KHM. Sonst wäre er davor viel mehr herumgesimpt.
1: Heilige.
0: Und du hast halt die Lichtregie macht halt, dass du direkt auf dem heiligen Matthäus direkt hingeleitet wirst. Mhm. Und erst im Second Thought, im zweiten Blick, siehst du dann, wo die Hand von also über die Hand kommst du dann zu Jesus. Und das ist so geil.
1: Ah. Und die Lichtregie für Jesus, der da eigentlich eher im Dunkeln steht, aber da von der Seite eher so sekundär beleuchtet wird, ist halt grandios.
0: Ja, also das ist eins meiner Lieblingsbilder von Caravaggio.
1: Und ich muss auch sagen, ich meine natürlich, das hat jetzt mit meiner Grundbildung zum Tor, aber Peak Clothing Porn as well. der Faltenwurf, wie sie beleuchtet ist, grandios.
0: Ja, also da kannst du auch für deine Obsession mit historischen Kostümen sicher einiges rausbringen.
1: Zum Beispiel, wenn du dir Matthäus anschaust, schau dir mal die Ärmel an und das Hemd an. Also, Entschuldige.
0: Oh. Na, meinst du jetzt
1: Ärmel? Achso, Entschuldige, ja. Falsche Person.
0: Klar. Sie meint den schlafend hockenden den Jüngling auf der ganz linken Seite mit den rot-blauen Ärmeln, mit den Ausschnitten, wo das Unterhemd durchkommt. Nehme ich mal an.
1: Ja, aber wenn du siehst, ich glaube tatsächlich, dass das nur angesetzte Ärmel sind, weil du siehst das Hemd unter der Weste, du siehst das Hemd am Ärmel und du hast diese zeitlich sehr üblichen Einschnitte, wo das Hemd außerquillt. Ich glaube tatsächlich, dass das eingeschnittene Ärmel sind.
0: Okay, also quasi so drüber gezogene Sleeves.
1: Ja.
0: Okay, interessant.
1: Die angeknotet werden üblicherweise.
0: Haben wir jetzt eigentlich das Bild schon beschrieben?
1: Na.
0: Wir haben da eine relativ leere Bildaufteilung eigentlich, weil die obere Hälfte des Bildes ist eigentlich komplett leer. Aber das macht die ganze Stimmung aus, weil seitlich durch ein nicht sichtbares Fenster in einem dunklen Raum einzelner oder so ein Lichtschwank reinkommt, der die Figuren insofern beleuchtet, dass man direkt zu den wichtigen Protagonisten geleitet wird und erst dann im zweiten Blick man erkennt, dass Jesus quasi parallel zu diesem Lichtschein kommt. Mhm. Wir haben einige sehr überraschte Figuren, wir haben
1: einige sehr interessiert wirkende Figuren, ein paar, die einfach nur, und ich weiß schon, dass das einfach nur ist, weil halt das so ein gewisser Typ Mann war, aber wenn ich diesen Matthäus anschaue, ist die erste Person, an die ich denke in der Darstellung, Da Vinci.
0: Nur weil er am Bart und lange Haare hat.
1: Richtig, sag ich ja. Es ist natürlich einfach nur dieser Typus, aber es ist richtig cool, schaut es euch an. Wie ist der deutsche Titel? Der englische ist The Calling of St. Matthew. Der deutsche war Die Berufung.
0: Die Berufung des heiligen Matthäus.
1: Passt.
0: Ich habe jetzt nur ein Bild, das letzte Bild. Die anderen, die ich rausgesucht habe, lassen wir jetzt einfach wegfallen, weil wir jetzt eh schon relativ knapp mit der Zeit sind.
1: Obwohl, wir spielen dann eh nur einen Song. Und
0: eben. Aber wir haben ja schon einiges gesprochen, halt, ich zumindest.
1: Hui!
0: Ach, das hat auch schon wieder so ein geiles Chiaroscuro. Oh. Mm.
1: Ich finde ja dieses, also wir schauen uns gerade an, David mit dem Haupt des Goliath hängt anscheinend in der Galleria Borghese in Rom. Mhm. Ich finde das Gesicht, nicht nur den Gesichtsausdruck, sondern die Gesichtszüge dieser Davids-Darstellung sehr ungewöhnlich.
0: Inwiefern?
1: Man hat manchmal bei älteren Gemälden dieses Gefühl, dass es ungefähr 5 Gesichter gibt. Das ist es üblicherweise nicht.
0: Okay.
1: Und ich glaube, es hat auch was damit zu tun, dass David üblicherweise als sehr schöner junger Mann dargestellt wird. Und das soll jetzt nichts über diesen jungen Mann aussagen, aber er fällt definitiv nicht in ein klassisches Schönheitsbild der Zeit.
0: Findest du?
1: Finde ich. Nicht im Sinne von, er ist schier, sondern im Sinne von, er ist nicht dieser klassische blonde Held.
0: Nee, ich glaube, blonde Helden, da sind wir auf der falschen Seite der Alpen.
1: Fair enough.
0: Trotzdem also ich glaube in Italien
1: die Darstellung, die man hat.
0: Boah, feuert man jetzt gar nicht unbedingt so
1: spannend.
0: Ein.
1: Spannend.
0: Und es ist halt einfach ein Jüngling. Also ich kann mir schon vorstellen, wenn man dann in einer zeitgenössisch barocke Ding reinstopft, dass der dann schon sehr, sehr zeitgenössische Schönheitsideale vollführen würde.
1: In dem Bild auf jeden Fall nicht, aber eben nicht auf eine Art und Weise von er ist schier, sondern im Sinne von er hat ein interessantes Gesicht.
0: Er hat Potenzial.
1: Und natürlich, worüber wir noch nicht geredet haben, ist, wir haben da dieses absolut göttliche Chiaroscuro wieder mal, wo wir diesen Lichteinfall von schräg links oben haben. Auf eine Hälfte von Davids Gesicht, auf seinen Oberkörper und seinen Arm und auf das, was da an diesem Arm hängt, wie ihr euch anhand des Bildtitels schon denken können habt, der völlig entsetzt reinblickende Kopf von Goliath, der natürlich da auch schön beleuchtet wird.
0: Ja, wir haben, fällt mir jetzt gerade auf, den Dolch.
1: Das ist doch eher ein Schwert. Ist zu lang für einen Dolch.
0: Ja, okay. Wenn es genau da aufhören würde, wo der Bildrand wäre, dann wäre es ein Dolch. Mhm. Aber so ist es halt ein Schwert. Der auch in einer eher phallischen Position da irgendwie da ist, finde ich. Weißt du, was ich meine?
1: Weiß, was du meinst.
0: Und dann hätte ich ganz gern, dass du mal nochmal den Kopf von Goliath ein bisschen beschreibst.
1: Mhm. Er hat so halblanges Haar, würde ich sagen, an dem David ihn hält. Das Gesicht an sich wird eben auch von links beleuchtet. Er schaut aus, als wäre er völlig ungläubig aufgrund dessen, was ihm gerade passiert ist. Die Augen sind so ein bisschen hervorstehend und er runzelt so die Stirn und sein Mund hängt so halb offen.
0: Ja, weil er halt auch keine Muskelreflexe mehr hat.
1: Ja.
0: Du hast schon gesagt, so halblange Haar, Bart. Erinnert dir das an irgendwas, was wir heute schon gehabt haben?
1: Hilf mir kurz, ich stehe gerade auf der Leitung.
0: Was, du von was mir war denn das erste Bild, was wir heute angeschaut haben?
1: Ah, ist das so ein bisschen ein Self-Insert?
0: Das ist ein Selbstporträt, ja.
1: Geil. Ich glaube, um ehrlich zu sein, dass er wahrscheinlich ein ziemlich unangenehmer Zeitgenosse war, unser lieber Caravaggio in vielen Dingen, aber einige seiner Aktionen finde ich sehr lustig.
0: Ja, jetzt in Bezug darauf, dass das dass er das öfters gemacht hat.
1: Mhm. Hat er sie, weißt du zufällig, hat er sie öfter eben in diesen Rollen dargestellt?
0: Ja.
1: Also eher...
0: Ja.
1: Okay.
0: Hat er ganz gern gemacht. Wobei man natürlich auch sagen muss, wir wissen nicht, ob das jetzt irgendwie Schuldbekenntnis oder irgendwas in die Richtung ist oder irgendwie so Inner Guilt oder so irgendwas in die Richtung.
1: Ich glaube, da würde man zu viel eininterpretieren,
0: aber
1: wenn man
0: das eben, aktiv behauptet. Ich kenne einige Künstler, Künstlerinnen, die halt einfach sich selber als Modell nehmen, weil sie halt einfach immer zur Verfügung haben.
1: Ja, klar. Und das ergibt ja auch Sinn für so Gesichtsausdrücke, für so sehr spezielle Sachen, die du perfekt down haben musst, wo sie vielleicht auch oft... heutzutage kann man sich von mir aus Fotos machen, aber das war halt auch nicht so einfach. Du warst halt nur auf Skizzen angewiesen, wenn du ein Modell gehabt hast. Und ja.
0: Ja, aber das finde ich halt auch nochmal einen interessanten Side-Fact. Und weil du ja am Anfang gefragt hast, oder in den Raum geworfen hast. Mhm. Das ist ja 4 Jahre nach seinem Tod entstanden, dieses Totenporträt. Mhm.
1: War das das letzte Bild, das er gemacht hat?
0: Das weiß ich nicht.
1: Na, 1667 wahrscheinlich nicht. Aber eines.
0: 1610 ist er gestorben. Also ja. Es ist eines, ein spätes. Man hat bei ihm auch wirklich, dass am Anfang nur sehr fröhliche Sachen macht und dann werden die Motive immer dunkler, eben auch mit Judith und Holofernes. Das kennst du, glaube ich, nur aus der Weiberfolge, wo das quasi das Sujet ist, wo es oder das Thema ist, wo halt auch wieder Mann enthauptet wird.
1: Ist das das, was wir uns angeschaut haben?
0: Ich glaube, wir haben das von Artemisia Gentileschi
1: gehabt. Wir haben uns 2 angeschaut. Ist er da nicht auch wieder ein Self-Insert?
0: Haben wir
1: da nicht darüber gesprochen, dass es schräg ist, dass man sich als Self-Insert für Holofernes verwendet?
0: Ja.
1: Ja.
0: Ja, das ist die Auswahl an Bildern, die ich da mitgebracht habe.
1: Die ist ja cool.
0: Und
1: wir müssen ins Kunsthistorische.
0: Unbedingt. Und eben, Marius, siehst du jetzt, dass dieses Totenporträt dem tatsächlich schon sehr, sehr nahe kommt.
1: Mhm. Tut's.
0: Vor allem, wenn es.
1: Der Gesichtsausdruck ist ein ganz anderer, aber es ist.
0: Es ist klar. Ja. Vor allem, wenn du den Goliath-Kopf da jetzt nochmal in ein anderes Licht setzen würdest, dann hättest du genau das, was auf dieser Rüttelzeichnung oben wäre.
1: Ja. Ich würde sagen, wir machen einen letzten Song und dann verabschieden wir uns, oder?
0: Das können wir gern machen. Sollen wir uns zuerst verabschieden?
1: Ja. Wir waren hier bei Good Culture, Bad Culture, wie jeden ersten und dritten Sonntag im Monat um 21 Uhr auf der Radiofabrik oder auf cba.media zum Nachhören.
0: Und wir wünschen euch morgen auf alle Fälle einen guten Wochenstart. Ihr schafft's das, wir hören uns dann in 2 Wochen wieder.
1: Wuhu!
2: Hello, I'm Johnny Cash.

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Willkommen zur Sendung Leuchtturm – Orientierung in Wissenschaft und Technik. Mein Name ist Franz Daschl und ich geleite Sie als Physiker quasi durch Raum und Zeit. Heute mit dem Thema Wissenschaft und Weltbilder einst und jetzt. Wir werden von wissenschaftlichen Erkenntnissen alter Kulturen hören, von Mythen, Erfindungen, Entdeckungen, aber auch einen Blick auf die Weltbilder unserer heutigen Zeit werfen. Wissenschaft hat sich immer schon mit der Erklärung von Phänomenen beschäftigt, sei es der Lauf der Gestirne, die Kräfte und deren Wirkungen oder sichtbare und unsichtbare Phänomene in unserer Umwelt, die unser Leben beeinflussen. Und manche dieser Entdeckungen und Erklärungen der Welt wollen wir in dieser Sendung durchleuchten und den Bogen von den Weltbildern der Urzeit, Steinzeit und davor bis hin zu den heutigen Weltbildern und Welterklärungen sowie den dazugehörigen Forschungseinrichtungen bilden. Seien Sie also offen für neue Erkenntnisse. Wir werden uns gleich am Anfang die Astronomie und Himmelsbeobachtung anschauen und versuchen hier ein Bild der Vergangenheit, wie das in früheren Zeiten war, zu bekommen.

Fangen wir bei der Astronomie und Himmelsbeobachtung in der Frühgeschichte an. Tägliche und jahreszeitliche Veränderungen am Nachthimmel faszinierten wahrscheinlich seit eh und je die Menschen. Die hatten ja zu früheren Zeiten auch genügend Möglichkeiten. Sie hat noch keine Lichtverschmutzung und keine Massenmedien, Internet oder die Hektik unserer Zeit. Bereits im 4. Jahrtausend vor Christus, also vor ungefähr 6000 Jahren, gab es nachgewiesene Forschungen über die Bewegung der Gestirne am Himmel, wie uns Ausgrabungen und Überlieferungen bestätigen. Früher orientierten sich die Menschen, ob als Nomaden oder als sesshafte Bauern, immer an den Gestirnen. Sie verbanden insbesondere mit dem Lauf von Sonne, Mond und den Planeten Venus, Mars, Jupiter und Saturn Glück und Unglück ihrer Lebensumstände. Der Zusammenhang des Überirdischen mit den Gestirnen wurde durch die Festlegung von Gestirnen als Götter in diversen Religionen sichtbar. Dieser Glaube, heute noch in der Astrologie verbreitet, führte zum Wunsch der Vorhersage bestimmter Konstellationen am Himmel, insbesondere von Mond- und Sonnenfinsternissen. Genaue Aufzeichnungen und andere Formen der astronomischen Vorhersage machte damit die Astronomie zur ersten anerkannten Wissenschaft.

die Klänge, die sie übrigens vernommen haben, waren Gläser, die gespielt worden sind mit einem feuchten Finger. Da war ein ganz ein toller Künstler, den ich neulich gesehen habe, in der Altstadt. Der hat eben genau dieses Spiel mit den Gläsern hier gemacht, habe ich mir gedacht, das passt sehr gut zur Astronomie. Unabhängig davon werden wir uns über Klänge in einer der nächsten Sendungen unterhalten und damit auch das Geheimnis dieser Gläserklänge vielleicht entschlüsseln. Und nun zur Geschichte der Astronomie. Die Geschichte der Astronomie umfasst zeitlich die gesamte Kulturgeschichte der Menschheit. Die Astronomie entstand schon in oder sogar vor der Steinzeit aus der Einheit von Sonnen- und Gestirnsbeobachtung und kultischer Verehrung der Gestirne. Aus freiäugigen Beobachtungen des Sternenhimmels und seiner Zyklen entwickelte sich die klassisch-geometrische Astronomie, deren älteste Teilgebiete die Positionsastronomie und die Ephemeridenrechnung sind, also die Beobachtung, Aufzeichnung und Voraussage der Positionswerte sich bewegender astronomischer Objekte, bezogen auf einen bestimmten Ort und eine Tageszeit. Ephemeriden kommt vom Griechisch Ephemeros und das bedeutet für einen Tag. Ephemeriden werden außer in der Astronomie auch in der Himmelsmechanik, der Astrogeodäsie, der Raumfahrt und in der Astrologie verwendet. In gedruckter Form liegen Ephemeriden als astronomische Jahrbücher oder für die Seefahrt als nautische Jahrbücher vor. Zu den frühesten astronomischen Drucken zählen die 1474 erschienenen Ephemerides Astronomicae des Regionauten Christoph Kolumbus, die er auf seinen Entdeckungsfahrten zur Navigation verwendete. Die Berechnung der Ephemeriden gehört zu den Leistungen der astronomischen Phänomenologie und ist heute Bestandteil vieler astronomischer Programme, die auch interaktiv im Internet verfügbar sind. Die astronomische Phänomenologie, also die Beobachtung und Deutung von Himmelsphänomenen, von Gestirnskonstellationen, von Auf- und Untergangspunkten von Himmelsobjekten, hat schon in der Jungsteinzeit die Menschen beschäftigt. Insbesondere manche Priesterastronomen beschäftigten sich sehr intensiv mit dieser Phänomenologie, was wahrscheinlich auch zur Ausbildung verschiedener Sonnen und anderer Kulte, zum Beispiel Planeten wie Venus, Mars, Mondkulte, geführt hat. Die Anfänge der Astrologie haben wohl in der Deutung von Himmelserscheinungen ihre Ursache. Seit wann kennt man Sternbilder? Schon vor Jahrtausenden versuchte der Mensch beim Betrachten des nächtlichen Sternenhimmels eine Ordnung in die Vielfalt der Sterne zu bringen. Bei vielen antiken Kulturen kannte man deshalb sogenannte Sternbilder. Das bedeutet Gruppen von hellen Sternen, die gemeinsam ein bekanntes Motiv formten. Die ältesten Abbildungen von Sternbildern sind auf Vasen aus dem Sumererreich aus der Zeit um 4000 vor Christus zu finden. Hier wird erstmals auch das Sternbild Wassermann beschrieben. Indische Astronomen hatten um 1700 vor Christus den Sternenhimmel in 27 Sternbilder eingeteilt. Und in Babylon entstanden um 450 vor Christus die 12 Tierkreiszeichen. In seinem Werk Almagest beschrieb der griechische Astronom Claudius Ptolemäus, der 100 bis ca. 170 gelebt hat, bereits 48 Sternbilder am nördlichen Sternenhimmel. Und genau diese griechischen Tendenzen werde ich jetzt aufgreifen, indem ich griechische Musik dazwischen spiele. Es war jetzt schon eine Menge Information über eben Sterne, Astronomie in den Zeiträumen vor Christi Geburt. Vielleicht kurz zur Erklärung der Sendung, Leuchtturm, Orientierung in Wissenschaft und Technik. Heute haben wir das Thema der Weltbilder und Wissenschaften einst und jetzt. Die Beiträge sind
chronologisch und thematisch geordnet und eine Zeitlinie wird sich quasi als roter Faden oder Zopf oder Strang, wie es mir meine Frau Elke aufgrund ihrer Erfahrungen der Biografiearbeit empfohlen hat, abwickeln. In diesen Faden eingewoben werden dann von mir sogenannte Soundspots, also das akustische Gegenstück zu Spotlights, mit Beiträgen zu speziellen Themen, Personen, Ideen und Hintergründen gebracht. Weitere Stränge, die jetzt noch kommen werden, sind Mythologie, dann die Astronomie noch einmal und natürlich die neuen Forschungen, wo wir wirklich die aktuellsten Forschungsergebnisse sogar aus den letzten Wochen und Monaten besprechen werden, die ebenfalls zu einer Deutung des Weltbildes oder einer Änderung des Weltbildes führen oder führen können. Nun aber zu Musik, und was passt hier besser als griechische Musik, die ich gleich starten werde.

Und nun zum Thema Mythologie und Weltbilder. Mythen erklären die Entstehung der Welt. Die Vorstellung eines kosmischen Eies finden wir in chinesischen, japanischen, indonesischen, polynesischen, indischen und afrikanischen Mythen. Es gab noch keine Trennung von Himmel und Erde, keine Trennung von männlichem und weiblichem, kein Oben und Unten, keine Dunkelheit und Licht. Das Ei verkörperte eine vollkommene Ganzheit. In anderen Mythen finden wir am Beginn ein völlig undefiniertes Chaos. Ordnung entsteht hieraus erst durch einen göttlichen Schöpfungsakt. Die Welt wird dabei häufig nicht auf einen Schlag, sondern schrittweise geschaffen. Manchmal zeigen sich Übereinstimmung moderner wissenschaftlicher Erkenntnisse mit den Aussagen der Bilder bzw. der bildhaften Sprache der Mythen. Wir werden im Laufe der Sendung noch davon hören. Wie kam es dazu, dass der Mensch einen Mythos erfand und das überall auf der Welt? Der Mensch ist offenbar von Natur aus neugierig. Er sucht stets nach Erklärungen, weshalb etwas so ist, wie er es wahrnimmt. Wenn ihm keine einfache Antwort einfällt, dann müssen eben mythische Wesen, Götter oder dergleichen herhalten. Die Überwindung einer gewissen Urangst, die sich aus der Erkenntnis des eigenen, unüberwindbaren Todes ergibt, und die Hoffnung auf ein weiteres, besseres Leben nach dem Tod, fördert diese Mythen. Mythen sind in der modernen Welt nicht ausgestorben. Die faschistischen Ideologien, aber auch andere Machthaber, Ideologien, Religionen haben im 20. Jahrhundert sehr viele Mythen neu auferstehen lassen.

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Ja, wir haben die entsprechenden astronomischen Voraussetzungen der wissenschaftlichen Forschung schon gehört in der vorgehenden Erklärung und versuchen wir uns jetzt den einzelnen Ländern zuzuwenden. Die Astronomie in Indien. In der Indus-Kultur entstand ab etwa 1000 vor Christus eine sehr detaillierte Kosmologie mit den göttlichen Naturkräften Himmel, Erde und Sonne. Die Sonne wurde damals schon als glühender Stein gedeutet. Dem Mond, dem Feuer und den 8 Himmelsrichtungen, die ebenfalls dazugehörten. Die Welt entstammt einem heiligen Ei, wie wir es ja gerade vorher in den Mythen gehört haben, der sogenannten Urerde aus Silber und dem Sternenhimmel aus Gold, mit einer Lufthülle als Zwischenschicht. Die Sonne galt als göttliches Auge des Weltalls, der Mondzyklus als Zeit- und Lebensspender. Planetenbahnen verlaufen zwischen Sonne und Polarstern. Also auch damals schon eine relativ genaue Beobachtung auch der Planetenbahnen, die auch dem entsprechenden Umlauf um die Sonne zugeordnet werden konnten. Die überlieferte vedische Astronomie ist stark in Versen verschlüsselt, was natürlich eine Einordnung in einem größeren Rahmen sehr schwierig macht. Aber eben man kann trotzdem erkennen, dass eben die Astronomie in Indien sehr, sehr weit fortgeschritten war. Es gibt auch einige Gemeinsamkeiten mit anderen Ländern, zum Beispiel die Einteilung des Tierkreises in 360 Grad mit 12 Sternbildern. Und die können laut indischer Astronomie auch direkt aus der Natur hergeleitet werden. So wird das Jahr zu 360 Tagen gerundet, die Monate aber wie heute gezählt. Allerdings folgen im System der alten indischen Astronomie auf 2 Jahre von 360 Tagen immer eines mit 378 Tagen. Also quasi ein Schaltjahr, allerdings nicht, wie es wir gewöhnt sind, alle 4 Jahre, sondern eben alle 2 Jahre. Der Tag hat jahreszeitlich auch verschiedene Längen von 9,6 bis 14,4 Stunden, was ja der Realität auch so entspricht. Einen zweiten Aufschwung erlebt die indische Astronomie dann um 500 nach Christus mit dem Astronomen Aryabhata, dem unter anderem das Konzept der Zahl 0 zugeschrieben wird. Damit sind wir auch bei der Mathematik und gerade diese wichtige Einführung der Null hat eben vieles in der Mathematik ermöglicht. Ohne dem könnten wir heute nicht mehr auskommen. Bekannt sind auch die 5 Observatorien in Indien im frühen 18. Jahrhundert, wo eben damals auch, zum Teil auch dann mit moderneren Mitteln, geforscht wurde und die astronomischen Phänomene beobachtet wurden. Wenden wir uns gleich der Astronomie in China zu. In China war die Astronomie ein wesentliches Element der chinesischen Philosophie, und zwar die Harmonie von Himmel, Mensch und Erde. Himmelserscheinungen wurden daher unter diesem Gesichtspunkt beurteilt. Das Bestreben der Chinesen war es, Störungen dieser Harmonie vorherzusehen und somit das Zeitalter des Glaubens an unkalkulierbare Fremdbestimmung zu beenden. Daher hatten sich die Astronomen im Kaiserreich China nicht nur um den Kalender zu kümmern, sondern auch um die Vorhersage außergewöhnlicher Himmelserscheinungen, wie zum Beispiel einer Sonnenfinsternis, und auch um die staatliche Astrologie. Für die Astronomie gab es sogar ein eigenes wissenschaftliches Amt. In China kannte man schon um 2000 vor Christus das Lunisolarjahr, also mit einem 19-jährigen Zyklus wegen dieser Mondknoten.
Diese altchinesischen Chroniken gelten heute noch als sehr, sehr zuverlässig und relativ vollständig, unter anderem, weil die Beamten für ihre Ergebnisse mit dem Leben bürgten. So ist überliefert, dass die Astronomen Xi und He wegen der versäumten Vorhersage einer Sonnenfinsternis vom 3. Oktober 2137 vor Christus, und das kann heute mit modernen Rechenmethoden auch nachgeprüft werden, aber diese beiden wurden geköpft, weil sie es nicht vorausgesagt hatten. Ab der Zeitenwende wurden unter anderem auch Sonnenflecken beobachtet, was auch mit bloßem Auge bei Sonnenauf- und Sonnenuntergang möglich ist. Man hat ebenfalls diese Novae und Supernovae, die der Gassterne, schon gekannt, und bereits 613 vor Christus wurde der Komet Halley, der uns ja vor etlichen Jahren ebenfalls begleitet hat, wurde der schon registriert und entdeckt. Nun aber wieder weiter mit Musik.

0: Wenn man von Astronomie spricht, ist natürlich in frühgeschichtlicher Zeit das astronomische Weltbild indianischer Hochkulturen ebenfalls zu beachten. Es ist oft weniger bekannt, doch geben gerade Kultbauten, zum Beispiel die Stufentempel mit genauer Orientierung oder Sternwarten, geben zahlreiche Hinweise auf die Beschäftigung mit Astronomie. Die meisten Schriften und Kodizes wurden leider durch die Konquistadoren vernichtet. Zweifelsfrei war aber die Kalenderrechnung und die Berechnung der Planetenzyklen sehr, sehr hoch entwickelt. Die Mayas, etwa 3300 vor Christus, waren ebenfalls sehr erfahrene Astronomen, deren Hauptaugenmerk die Zenitpassage der Sonne war. Also da die Mayas auf der bewohnten Halbinsel Yucatan in Mittelamerika lebten, die um den 20. nördlichen Breitengrad, also etwas südlich des nördlichen Wendekreises ist, sodass die Sonne zweimal im Jahr in der Nähe der Sonnenwende genau diesen Zenit passiert. Und die Mayas konnten dieses Datum sehr genau bestimmen, da es dann zur örtlichen Mittagszeit keinen Schatten gab. Die spanischen Eroberer kannten diese Form der Zenitpassage natürlich nicht, obwohl es eine sehr interessante und gute wissenschaftliche Methode ist, hier Verlauf von Gestirnen, in dem Fall der Sonne, zu verfolgen. Die Mayas benutzten drei verschiedene Kalenderzyklen. Einen Weissagungskalender mit 260 Tagen, einen zweiten Zyklus des Sonnenjahres mit 18 Monaten zu je 20 Tagen, an die 5 ungezählte Tage angehängt wurden. Und schließlich einen Zyklus von 52 Jahren zu jeweils 365 Tagen. Dieser Ritualzyklus von 260 Tagen ergab sich aus diesen Zahlen 13 und einer festen Folge von 20 Tagesnamen. Er basiert auf dem Venusverlauf, den die alten Mayas damals schon wesentlich genauer kannten als ihre europäischen Zeitgenossen und enthält sehr genaue Angaben zu Mond-, Sonnen- und Marsphasen. Kombiniert man die Zählung des Weissagungskalenders mit der des 365-tägigen Sonnenjahres, so erhält man genau diese 52 Jahre und damit diese Kalenderrunde, die in etwa auch dem mesoamerikanischen Pendant in unserem Jahrhundert entspricht. Im sogenannten Dresden-Kodex hatten die Mayas einen Kalender, der den vollen Venuszyklus sehr detailliert beschrieb. Natürlich gibt es noch viele andere interessante astronomische Entdeckungen, Erfindungen. Die islamische Astronomie, die ist zum Teil auch auf der griechischen beruhend, aber zum Teil mit sehr, sehr vielen eigenen Erkenntnissen, Beobachtungen und Schlussfolgerungen versehen. Da führten eben genaue Beobachtungen des Himmels zur Erstellung von Sternenkatalogen, zur Benennung hellerer Sterne, die bis heute übrigens in Gebrauch sind, und zur Weiterentwicklung des sogenannten Astrolabiums, das eine genaue Vermessung der Ekliptikschiefe erlaubt. Obwohl die islamischen Astronomen die Fehler der antiken Theorien erkannten und sie verbesserten, bestand ihre aus heutiger Sicht wichtigste Leistung doch im Bewahren, Übersetzen und teilweise Erweitern der antiken Naturwissenschaften, wozu die europäische Kultur während des Frühmittelalters kaum in der Lage war. Mit dem Ende der Blütezeit des Islam im 15. Jahrhundert vermochte die islamische Astronomie der europäischen aber kaum noch Impulse zu geben und ihre Leistungen wurden schließlich durch die europäische Renaissance überholt und gerieten in Vergessenheit. Und gerade diese islamischen Kenntnisse, die sehr auf den griechischen Unterlagen auch beruhten, die waren damals zu dieser Zeit sehr, sehr wichtig, nicht nur in der Astronomie, sondern in vielen, vielen technischen Bereichen, inklusive Mathematik, Physik, Mechanik und anderen wichtigen Feldern. Und da wir schon bei den Griechen gelandet sind, würde ich vom Weltbild der Griechen her natürlich den Aristoteles erwähnen, der unterschied genau Bewegungen im Himmel und auf der Erde und er teilte die Bewegungen auf der Erde in natürliche und erzwungene Bewegungen ein, so wie wir es heute von der modernen Mechaniklehre her kennen. Eine natürliche Bewegung zum Beispiel war, dass ein schwerer Körper nach unten fällt und ein leichter nach oben steigt. Alle diese und weitere Erkenntnisse wurden von Claudius Ptolemäus aus Alexandria in seinem Hauptwerk Syntaxis Mathematicae, auf Arabisch auch Almagest genannt, zusammengefasst. Mit diesem Werk begründete Ptolemäus das geozentrische Weltbild, also dieses Weltbild, wo die Erde im Zentrum steht, das Weltbild, an dem lange festgehalten wurde und wo die Gegner dieses Weltbilds bzw. die aufgeklärten Leute, die schon andere Sachen erkannt haben, hier intensiv am Verständnis dieses Weltbilds gearbeitet haben. Eine dieser Personen war die Hypatia und dazu gibt es jetzt gleich auch einen Bericht.
1: Die Naturwissenschaftlerin war bereits im 4. Jahrhundert nach Christus Hypatia von Alexandria. Sie studierte und lehrte an der damals sehr berühmten Universität von Alexandria, dem Museion. Dort lehrte sie Mathematik, Astronomie, Philosophie und viele andere technischen Wissenschaften. Obwohl zur damaligen Zeit den Frauen die Bildungseinrichtungen versperrt blieben, konnte Hypatia doch durch ihren Vater, das war ein griechischer Mathematiker und Philosoph namens Theon, eine sehr gute Ausbildung bekommen. Hypatia erlangte ein sehr großes Wissen und scheute sich auch nicht, frei in der Gesellschaft von Männern zu bewegen. Neben ihren besonderen Leistungen im Bereich der Philosophie tat sie sich auch auf astronomischem und mathematischem Gebiet hervor. Hypatia verfasste ein 13-bändiges Werk zur Arithmetica, also einem Gebiet der Mathematik, und setzte sich mit der Zahlentheorie intensiv auseinander. Sie machte auch mathematische Untersuchungen kegelförmiger Figuren und konnte damit den Verlauf der Planetenbahnen beschreiben. Gerade diese Kegelschnitte stellten einen Durchbruch für das heliozentrische Weltbild dar, also der Annahme, dass die Erde um die Sonne als Mittelpunkt kreist. Hypatia interessierte sich natürlich auch für Mechanik und angewandte Technologien. Sie soll so das Astrolabium erfunden haben, mit dem die Position der Sterne, der Planeten und der Sonne bestimmt werden kann. Auch die Erfindung des Hydrometers, mit dem das spezifische Gewicht von Flüssigkeiten und die Dichte gemessen werden kann, wird ihr zugeschrieben. Dem Christentum galten all diese Betätigungen dieser hellenistischen Wissenschaft und Philosophie als heidnisch und ketzerisch. Und im März 415 wurde sie von fanatischen Christen brutalst ermordet.
0: Ja, mit dem Bericht über die Hypatia, die wirklich sehr charakteristisch auch war für die Forschung damals und die Astronomie zum Zeitalter der Griechen, möchte ich jetzt dieses Thema überspringen und zwar gleich in die Neuzeit kommen. Wir machen jetzt einen Zeitsprung von circa 2000 Jahren, aber die Kürze unserer Sendezeit erlaubt es uns nicht, dort im Detail auf die sehr interessanten Erfindungen, Entdeckungen einzugehen, die in dieser Zwischenzeit waren. Dazu wird es eine andere Sendung geben im Rahmen der Sendereihe Leuchtturm. Und jetzt gehen wir gleich diese 2000 Jahre weiter und schauen uns die heutige Zeit an. Und zwar sehr, sehr aktuelle Meldungen. Wenn Sie sich erinnern, es wurden neue Sternsysteme entdeckt, mindestens 7 Planeten, die eventuell bewohnbar sind. Und zwar in eigentlich ganz nahe, 39 Lichtjahre von der Erde entfernt. Diese 7 Planeten umkreisen eine Sonne namens TRAPPIST-1. Und bei allen 7 Planeten soll es sich um erdähnliche Gesteinsplaneten handeln. Manche könnten auch flüssiges Wasser bergen, ja, oder sogar leben. 39 Lichtjahre, ist das jetzt viel oder wenig? Da möchte ich eine kleine Rechnung mit Ihnen machen. Ein Lichtjahr gibt ja die Strecke an, die das Licht in einem Jahr zurücklegt. Ich werde jetzt nicht näher auf die Zahlen eingehen, aber pro Sekunde sind es 300.000 Kilometer und Sie können sich schon vorstellen, in einem Jahr sind das dann rund 10 Billionen Kilometer. TRAPPIST-1, also diese Sonne und die Planeten, sind 2 Millionen Mal weiter entfernt als der Mars. Und wenn Sie sich erinnern an dieses Thema auch der Mars-Expeditionen und der Mars-Roboter, die dorthin geschickt worden sind, zum Mars brauchen die Astronauten ungefähr ein Jahr. 2 Millionen Mal weiter ist dieser TRAPPIST-1, der Stern mit den bewohnbaren, vielleicht bewohnbaren Planeten. Das ist schon eine ganz schöne Dauer von einigen Millionen Jahren, die man da unterwegs sein müsste. Das sind in etwa 30.000 Generationen. Ich kann Ihnen allerdings sagen, es gibt noch eine Chance, ein näherer, habitabler Stern, habitabler, also bewohnbarer Stern, der auch Proxima B genannt wird, ist nach dem aktuellen Forschungsstand quasi der erdnächste erwiesene Exoplanet, so werden die auch bezeichnet. Er umkreist den etwa 4,2 Lichtjahre von der Erde entfernten Stern Proxima Centauri innerhalb dessen habitabler Zone und wurde im August

0: Wenn man von modernen Erkenntnissen in der Astronomie spricht, ist natürlich das Wort Hubble nicht zu vergessen. Also Hubble konnte das Alter des Universums feststellen, und zwar so, dass er entdeckte, dass sich jede Galaxie von der anderen entfernt, und zwar umso schneller, je größer ihr Abstand ist. Offenbar ist es der Raum selbst, der sich ausdehnt. Die Hubble-Konstante beschreibt die heutige Geschwindigkeit dieser Expansion und ist gleichzeitig ein Mittel, um das Alter des Universums zu bestimmen. Nimmt man an, das Universum dehne sich ohne Beschleunigung oder Verlangsamung gleichmäßig aus und die Hubble-Konstante sei eine Rate, mit der sich die Galaxien voneinander entfernen, dann kann man aus ihrem Kehrwert quasi die Zeitspanne berechnen, die seit dem Augenblick vergangen ist, als alle Galaxien vermeintlich in einem Ort zusammengeklumpt waren. Mit dem Weltraumteleskop Hubble gelang es, besonders zuverlässige Entfernungsmessungen bis in große Distanzen zu beobachten. Die sogenannten Cepheiden, ein Typ regelmäßig pulsierender Sterne, deren durchschnittliche Leuchtkraft mit der Periodenlänge zunimmt, ein Zusammenhang, der an Sternen in der Milchstraße geeicht werden kann, mit Hilfe dieser Cepheiden misst man die scheinbare Helligkeit und die Perioden dieser Sterne in fernen Galaxien und kann damit auf deren Entfernung und auf deren Beschleunigung bzw. Geschwindigkeit schließen. In diesem Zusammenhang ist natürlich auch der Begriff dunkle Energie und dunkle Materie wichtig, denn, wie ich schon erwähnt habe, aus Beobachtungen dieser Cepheiden gelang es, die Messfehler erheblich zu verkleinern und die Hubble-Konstante ganz genau zu bestimmen. Und im Jahr 1998 verkündeten zwei Forscherteams unabhängig voneinander, dass sich das Universum beschleunigt ausdehnt. Bisher hatte man keine physikalische Erklärung dafür und im Moment nimmt man das Ganze als sogenannte dunkle Energie an oder dunkle Materie, die diese Beschleunigung auslöst. Denn nur aufgrund der Massen der Gestirne und deren Bewegung kann diese Beschleunigung nicht erklärt werden. Wir werden sehen, was sich weiter auf diesem Gebiet entwickelt. Ein ganz anderes Thema ist natürlich auch die Quantenphysik, ein sehr modernes Thema. Und da hat sich da ein interessantes Experiment gezeigt, wo eben vom Institut für Quantenoptik und Quanteninformatik die Versuche gemacht worden sind mit den sogenannten verschränkten Photonen. Aber was das genau ist, wird Ihnen jetzt der Leiter dieser Forschungsgruppe, der diese Untersuchungen gemacht hat, Herr Ursin vom Institut für Quantenoptik und Quantenphysik der Akademie der Wissenschaften in Wien, er wird Ihnen jetzt in einem Telefoninterview genau erklären, worum es sich hier handelt bei dem Experiment. Danke, dass du dich bereit erklärt hast, da ein Interview zu geben für die Radiofabrik, für eine Sendung Leuchtturm, Orientierung in Wissenschaft und Technik. Robert, ihr habt ja diese Experimente gemacht, die darauf aus sind, die Verbindung zwischen Quantentheorie und Relativitätstheorie irgendwo aufzuzeigen. Habe ich das richtig verstanden, Robert? Und wie schauen die Versuche konkret aus?
1: In einem allerersten Experiment, das wir jetzt in der Fachzeitschrift Nature Communications publiziert haben wir versucht, eine sogenannte verschränkte Photonenquelle, das ist der Urzustand in der Quantenphysik, sind verschränkte Photonen, die haben wir versucht, in verschiedenen beschleunigten Bezugssystemen zu untersuchen. In einem Experiment

0: haben wir eine verschränkte Photonenquelle. Das ist eine kleine Box, wo die Quelle drinnen ist, der Laser, der Kristall, wo wir diese zwei Photonenzustände herstellen. Und ein Messaufbau und eine Batterie, ein Computer, ein Temperaturkontroller, alles ist in dieser kleinen Box. Die haben wir in einem Fallturm am Fahrzeugtechnischen Versuchsmessstand an der Technischen Universität in Dresden einfach im freien Fall getestet. Nicht destruktiv, wie dort die meisten Autos getestet werden, sondern die Kollegen haben also viele Matratzen untergelegt. Die verschränkte Photonenquelle ist eine Sekunde im freien Fall gewesen. Wer jetzt in der Schule gut aufgepasst hat, weiß, dass der Turm ein bisschen höher als 10 Meter war. Also von ungefähr 10 Meter ist höher ist diese Kapsel fallen gelassen worden und in dieser Fallzeit kann man genug statistisch signifikante Daten sammeln, um die Aussage zu treffen, dass sozusagen diese verschränkten Photonenpaare bei 0G, wirklich 0G haben wir nicht erreicht, weil es war kein evakuierter, also Tunnel, sondern es war noch Luftwiderstand, dass dieser verschränkte Zustand noch nicht sozusagen geändert war. Das zweite Experiment haben wir durchgeführt auf einer Materialzentrifuge im oberösterreichischen Ranshofen. Das ist eine große, stählerne Zentrifuge mit 5 Meter Armlänge, wo mit 170 km/h im Kreise diese Kapsel im Kreis läuft und dabei eine Beschleunigung von 30-fachen der Erdbeschleunigung erlebt. Also jedes Gramm, das man dorthin schraubt, wird also 30 Gramm schwer. Auch bei diesen hohen Beschleunigungen hat unser verschränktes Photonensystem noch keine Änderung erlebt. Jetzt könnte man im ersten Augenblick sagen, gut, das war eine Nullmessung, es ist nichts herausgekommen, wir haben keinen Unterschied gesehen. Das ist tatsächlich auch der Fall, aber das ist jetzt schon der erste Schritt für Theoretiker, für sozusagen die Leute, die diese Modelle entwickeln, zu sehen, dass es also bei diesen Beschleunigungsniveaus, die wir in diesen Experimenten erstmalig überhaupt gezeigt haben, noch keine Unterschiede gibt. Es schränkt also schon jenen Raum ein, den die Theoretiker in Zukunft zur Verfügung haben und hat auch schon einige Theorien sozusagen zu Fall gebracht. Und nichts anderes machen wir Experimentatoren, als Theorien von theoretischen Physikern zu falsifizieren, wie man sagt.
1: Danke, Rupert, für diese ausführliche Beschreibung. Ich glaube, da kann man sich jetzt schon sehr gut darunter was vorstellen, wie Forschung funktioniert und was es bedeutet, Experimente mit der Theorie zu vergleichen. Eine Frage habe ich noch zum ursprünglichen Thema dieser Sendung, das heißt nämlich Weltbilder. Meine Frage an dich ist, glaubst du, hat die Quantenphysik das bestehende Weltbild verändert?
0: Ich würde die Frage gerne zurückgeben. Hat sich das bestehende Weltbild hoffentlich durch das Entdecken der Quantenphysik geändert? Also meiner Meinung nach ist die Situation genau andersherum, aber ich bin sicher beruflich vorbelastet, weil ich die Quantenphysik beforsche in meiner täglichen Arbeit. Ich glaube, dass die Quantenphysik eine tiefliegende Theorie ist, die das Universum auf einem sehr, sehr tiefen Niveau beschreibt, genauso wie es die anderen Säulen tun. Und die klassische Physik, so wie wir es kennen, nämlich dass wir kein Beugungsmuster sehen, wenn wir durch eine Tür gehen, halte ich für einen völligen Zufall. Dass die Größenverhältnisse zwischen einem Planck'schen Wirkungsquantum und der Größe meines Körpers bzw. der Türen, die ich brauche, um durch eine Tür zu gehen, das ist in der Natur durch Zufall so geregelt worden, dass ich die Quantenphysik in meinem täglichen Leben gar nicht merke. Aber ich bin überzeugt, dass die Quantenphysik weiterhin dazu beitragen wird, dass wir die Welt mit anderen Augen sehen und sollte auch in Zukunft so sein, dass wir die Forschungsergebnisse dazu verwenden, die Welt nicht nur besser verstehen zu können im Sinne von der Wissenschaft, sondern auch die nutzbar zu machen, im Stichwort moderne Computer, Halbleiterchips, könnten wir nicht realisieren, wenn wir die Quantenphysik nicht verstehen würden. Also beides, wir sollen die Wissenschaft verwenden als das, was es ist, nämlich als Grundlage dafür, unsere Technologie zu beherrschen und unser Weltbild danach zu richten.
1: Das war jetzt schon fast ein sehr gutes Schlusswort. Allerdings hätte ich noch eine Frage an dich, und zwar mit den Experimenten, die ihr jetzt gerade durchgeführt habt. Glaubst du, hier könnte es wieder zu einer Änderung des Weltbildes kommen?
0: Grundsätzlich werde ich dafür bezahlt, eine Änderung des Weltbilds herbeizuführen. Also der Auftrag der Forschung ist es ja, die Dinge so weit zu verstehen, die Fragen so zu konkretisieren, dass die Antworten, das Konzept der Antworten vollständig geändert werden muss. Ich erinnere daran, dass die Quantenphysik, die klassische Physik war damals fertig entwickelt. Das war also eine vollständig fertige Theorie. Und es hat nur zwei Two Clouds on the Horizon, so hat es damals Sir Faraday genannt. Und das war damals eines davon, die Schwarzkörperstrahlung. Die Schwarzkörperstrahlung war ein kleiner Effekt, den man sich nicht erklären konnte. Und aus diesem kleinen experimentellen Fakt, der damals publiziert wurde, ist eine riesige Weltrevolution, die der Basis unseres modernen Informationszeitalters entsprungen ist, geworden. Also ja, ich glaube und unbedingt daran, dass noch viele dieser Revolutionen, die unser Weltbild ändern werden, stattzufinden haben, weil wir verstehen noch einen sehr, sehr kleinen Teil der Natur. Nichts anderes zeigen unsere Experimente.
1: Ja, ich glaube, das ist jetzt wirklich das Schlusswort auch für dieses Interview. Danke, Robert, dass du das gemacht hast, das Interview. Es war wirklich sehr interessant und unsere Hörerinnen und Hörer werden durchaus einiges mitnehmen. Natürlich konnten wir sehr viel jetzt nicht behandeln, auch Details in der Quantenphysik, die wir aber dann in einer speziellen Sendung im Rahmen der Sendereihe Leuchtturm auch einmal aufgreifen werden. Ein weiteres aktuelles Thema ist auch das CERN, also alles, was mit Weltbildern zusammenhängt, wird ja auch hier im CERN sehr untersucht. Wozu dient das Ganze dann? Da möchte ich einmal erwähnen, dass bereits neue Teilchen und Strukturen damit entdeckt worden sind. Denken Sie an das berühmte, 40 Jahre vorher theoretisch vorhergesagte Higgs-Teilchen. Mehr als 40 Jahre nach seiner theoretischen Vorhersage meldete das CERN-Beschleunigungszentrum im Juli 2012 den Erfolg. Eben bei einer dieser Zusammenstöße wurde der Nachweis eines Teilchens erbracht, bei dem es sich mit sehr hoher Wahrscheinlichkeit über 99% um das gesuchte Higgs-Boson handelt, was bisherige Untersuchungen nicht widerlegt haben. Mit der Entdeckung des Higgs-Teilchens haben die theoretischen Überlegungen zum Higgs-Feld, das eben auch hier vorausgesagt wurde, bestätigt. Um das Higgs-Teilchen dingfest zu machen, musste eben dieser Teilchenbeschleuniger gebaut werden, dieser LHC, der Large Hadron Collider, bei dem eben zwei gegenläufige Strahlen von Protonen, das sind positiv geladene Teilchen, mit hoher Energie aufeinandergeschossen werden und dann eben die Ergebnisse entsprechend dann verarbeitet, entdeckt mit Detektoren, eben registriert werden und aus diesen Unmenge von Daten eben entsprechende Ableitungen gemacht werden. Wir kommen nun nach einer Stunde zum Ende der Sendung, die uns heute ja durch Raum und Zeit über viele Jahrtausende geführt hat. Das Thema Wissenschaft und Weltbilder beinhaltet natürlich noch viele andere Aspekte, denen wir uns in einer der nächsten Sendungen, wie ja schon erwähnt, widmen werden. Bleiben Sie also dran. Sie finden die aktuellen Informationen, Hintergründe und Ankündigungen der weiteren Themen auf unserer Website. Im Blog, die Internetadresse ist blog.radiofabrik.at/Leuchtturm. Ich wünsche nun all meinen Kolleginnen und Kollegen in den Wissenschaften viel Erfolg bei ihren ambitionierten Forschungen, sei es am CERN, am Institut für Quantenoptik und Quantenkommunikation, an der Uni Salzburg, an der FH Oberösterreich oder an all diesen vielen, vielen Forschungseinrichtungen im In- und Ausland. Vielleicht ergeben sich aus diesen Forschungstätigkeiten ja bald wieder neue Erkenntnisse, neue Entdeckungen oder sogar ein neues Weltbild, also eine neue Sichtweise auf unsere Welt. In der Sendereihe Leuchtturm werden wir natürlich solche Entdeckungen aufgreifen, präsentieren und wie gewohnt mit Hintergrundinformation darstellen. Mein Name ist Franz Daschl. Ich habe die Sendung gestaltet und moderiert und freue mich, Ihnen weitere Informationen und Orientierung in Wissenschaft und Technik in den nächsten Sendungen zu liefern. Und beenden werden wir die Sendung klassischerweise mit einem Menuett aus der Jupiter-Symphonie.

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2: Verästelungen.
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3: John Lennon hat sehr einfach gesagt, all you need is love. Und genau so ist es auch.
4: Der Oskar Haag, wo er recht hat, hat er recht. Ne? Hallo ihr Lieben und Lieblinge und Liebinen und überhaupt liebes unsichtbares Publikum.
5: Hallo.
4: Hallo, genau. Heute begrüßen euch Norbert Kahund, meiner einer und
5: Ben Luca Malzer.
4: Ben Luca, das ist deine Premiere heute.
5: Richtig, genau.
4: Live-Radio.
5: Ja.
4: Ja, wir haben uns entschlossen, diese Sendung gemeinsam zu machen, weil, die Sendereihe heißt Artarium, falls ihr es nicht wisst, und das etwas andere Kunstbiotop im Schatten der Mozartkugel. Und wir beide begrüßen euch dazu und wir wollen euch heute ein Album präsentieren, das vor 14 Tagen in Salzburg auch aufgeführt wurde bei Take the A-Train im Haus Elisabeth, nämlich von Muita Mataro, Austrodrama. Mhm. Und Ben Luca, du warst so spontan hilfsbereit, weil ich habe das gegenständliche Album hier in dieser doch sehr analogen, manifesten Form als, wie sagt man, halt Gatefold, aha, Vinyl bekommen, gepresst, und du warst so hilfsbereit, dich anzubieten, das gleich mit einem analogen Schallplattenspieler,
5: richtig,
4: zu digitalisieren.
5: Ja.
4: Weil du bist ein großer Freund des Analogen.
5: Das stimmt, ja, ganz korrekt.
4: Und ich glaube, so haben wir uns kennengelernt.
5: Ja.
4: Bei unserem ersten Begegnung haben wir uns über analoge Synthesizer unterhalten.
5: Richtig, genau.
4: Und da war ich total fasziniert, dass so ein junger Mensch wie du analoge Synthesizer zu Hause hat und sich da auskennt und damit herumexperimentiert und Klänge macht. Und ja, da werden wir, glaube ich, noch das eine oder andere hier zu Gehör bringen.
5: Würde mich sehr freuen, ja.
4: Ja, mich erst, okay.
5: Ja.
4: Ja. Gut, also Muita Mataro ist ja in Salzburg geboren, also schwarzer Österreicher, kann man so sagen, in Salzburg geboren und aufgewachsen und hat unlängst einen sehr interessanten Film herausgebracht, nämlich Austroschwarz, wo es darum geht, ums Aufwachsen und erwachsen sein und auch künstlerisch anerkannt werden als Schwarzer in Österreich. Ne? Und ist er schon seit einigen Jahren ganz erfolgreich unterwegs als Sänger von Ed Pavilion, für auf FM4 gespielt und so. Und ist aber jetzt, macht jetzt ein neues Projekt, das heißt, ich als schwarzer Mann, ich eigne mir den Austropop an, könnte man sagen. Mhm. Ja? Also ich bin auch ein Kind dieses Landes und verkörpere jetzt verschiedene Aspekte von Austropop, positiv gesehen, oder wie war das, kritisch gesehen, Austrogatsch. Ja? Also man merkt, dass er vieles zitiert auf dem Album, Bilderbuch, Wanda, Voodoo Jürgens, aber das in einer ganz eigenen Art und Weise zusammen collagiert und auch Muita Mataro darin aufleben lässt und kreativ sein lässt. Und wir haben uns gedacht, das ist eigentlich ein Album, das gehört, wie es so schön heißt. Und das stellen wir euch jetzt vor. Jetzt kenne ich den Muita, also das muss ich nur dazu sagen. Den Muita habe ich kennengelernt, glaube ich, da war er 13, 14. Und ich glaube, er war ein Teil jener Klasse, jenes Chors, die dafür ausschlaggebend waren, dass wir den ersten Radiopreis gewonnen haben für unsere Sendung. Weil damals wurden verschiedene Sendungen vorgestellt und das Publikum im Saal wurde die Applauslautstärke gemessen. Aha. Und ich habe damals mit dem Marc Ulrich gemeinsam diese Sendung gemacht und der Muita ist in seine Klasse gegangen. Und der Marc hat sich die halbe Klasse mitgebracht und es waren also 12, 15, 14-, 15-Jährige, die halt dann Vollgas abgegangen sind und für ihren Klassenkollegen voll getrampelt und geschrien haben. Und da ist der Applausmesser dann irgendwie am Anschlag gestanden und wir haben den Radiopreis gekriegt. Und ich weiß nicht mehr genau, ob der Mulder selber dabei war, aber er war in der Klasse. Und er war damals schon bei mir im Radio und hat mit einem Kumpel gemeinsam auf der Gitarre so Songs gecovert, vorgespielt, die einer gefallen haben. Und ist dann irgendwann nach Wien gegangen, hat diese Karriere gemacht, die haben aus den Augen verloren. Und jetzt kommt er mit diesem Solo-Album daher. Und dann habe ich mir gedacht, die Spaltung der Welt. Also ich sehe zwei Seiten. Und das, jetzt bin ich irrsinnig froh, dass du mit mir das halt machst, dass du da bist, weil ich will jetzt eine Geschichte erzählen. Und ich weiß, dass es einfach viel besser und lebendiger rüberkommt, wenn es wem, den das auch wirklich interessiert, der das so noch nicht gehört hat, der mir zugewandt ist, wenn ich dem das erzähle. Mhm.
5: Ja.
4: Ich sehe jetzt im Mulder dort, wo er an seinem Weg steht, mit seinem Film. Und sein Film war sehr mutig, weil er sich selber auch mit seinen eigenen psychischen Schwierigkeiten, mit diesem als Schwarzafrikaner in Österreich auch keine Geschichte zu haben und dann auch oft rassistisch blöd angeredet zu werden und so weiter, dass er sich selber als Protagonist hernimmt und an sich selber auch dieses Thema verhandelt. Und das macht er auch mit seiner Interpretation von Austropop. Ne? Und auf der anderen Seite sehe ich eben die Plattenindustrie, haben wir früher gesagt. Das Musikbusiness, ja, das Kämpfen, das Ringen um Anerkennung, um Wertschätzung, die von Jahr zu Jahr und von Jahrzehnt zu Jahrzehnt immer mehr in Geld, in kommerziellem Erfolg auch ausgedrückt wird. Ja. Und zwischen diesen beiden Polen sehe ich den Mulder gerade sich bewegen. Und da habe ich mich erinnert an die Zeit, jetzt knüpfen wir da wieder an, wo ich mit analogen Synthesizern gearbeitet habe in Wien in den 80er Jahren, wo ich den Falco kennengelernt habe und seine Keyboarder und so weiter. Ja. Und den Oberheim noch gehabt habe, mit dem ich da rumgeschraubt habe.
5: Eine Synthesizer-Marke.
4: Genau, ja genau.
5: Für unsere unwissenden Zuhörer.
4: Ja, danke, du bist total aufmerksam. Ich hätte es jetzt einfach gesagt, ja, das weiß doch eh jeder. Ich meine, ich weiß das. Also danke, das ist cool. Genau, also mit so einem großen, fetten, kalifornischen, analogen Synthesizer. Und damals habe ich auch Bandkollegen gehabt. Und wir haben uns sehr auf den Peter Gabriel geeinigt, als was der macht, der hat seine Solo-Karriere gerade begonnen. Der war ja früher der Sänger von Genesis. Und es war so Ende der 70er Jahre, war Genesis so am Sprung zum Welterfolg. Und die haben so die erste Welttournee geplant. Das hat geheißen, ein Dreivierteljahr jede Woche spielen, Termine, von dort nach da, Reisen aufbauen, spielen, abbauen, Hotel und so weiter. Ne? Aber es ist wirklich darum gegangen, jetzt den Welterfolg zu begründen. Das ist jetzt auch in der Anerkennung, auch in der finanziellen Gratifikation, ein Quantensprung. Ne? Und genau zu dem Zeitpunkt hat Peter Gabriels Frau eine Tochter bekommen und diese Geburt war mega kompliziert und es ist auf der Kippe gestanden, ob Mutter und Tochter das überhaupt überleben. Also es war eine ganz schwere Geburt und es hat Peter Gabriel innerlich fast zerrissen. Einerseits seine Familie und auf der anderen Seite die Band, also mit der Band auf Tournee gehen und diese Welterfolgsplanung. Und ich habe das damals, da war eine Ausstellung in Wien, da waren so viele Interviewmaterialien, wo der Gabriel erzählt hat, warum er sich entschieden hat, zu Hause zu bleiben. Also wirklich seinen Kollegen gesagt hat, Burschen, tut mir leid, aber das ist jetzt um eine Spur wichtiger und ich kann das nicht. Und damals ist der Phil Collins bei Genesis eingestiegen und hat dann den Gesangspart übernommen, unter anderem. Und der Gabriel ist dadurch ein paar Jahre wirklich in die Krise gekommen. Ja? Der hat mehrere Therapien nötig gehabt, um wieder zu sich zu kommen. Ist aber in die Richtung gegangen, was ist denn da los in mir? Wo kommt denn das her? Und hat dann Sachen gemacht, die dann für sein späteres künstlerisches Arbeiten unglaublich wesentlich waren. Nämlich, er hat mit Isolationstanks experimentiert. Kennst du das?
5: Jein.
4: Okay. Also ja. Floating Tanks, das ist ein abgeschlossener Raum, in dem körperwarmes Salzwasser
5: ist, genau.
4: wo du schwebst und du hast keine äußeren Sinnesreize. Du kannst dich nicht orientieren, hören. Du hörst nichts, du siehst nichts, du riechst nichts.
5: Ja.
4: Und wenn du dich da längere Zeit aufhältst drin, schalten deine Sinnesrezeptoren auf Innenwahrnehmung oder auf, sagen wir, darüber hinaus Wahrnehmung um, ja? Weil sie sind ja, die Nerven sind ja aktiv und dann siehst du, kannst du Bilder sehen oder hast ganz arge Gefühle. Ja? Und es ist sehr gut, wenn man bei solchen Experimenten auch sowas wie eine therapeutische Begleitung hat, also jemand, mit dem man dann drüber reden kann, was man gesehen hat und der einen auch dann weiterführend befragt. Ja?
5: Ja.
4: Aber unter anderem solche Sachen, also solche Therapieansätze und Selbsterfahrungen hat der Peter Gabriel über längere Zeit gemacht und hat dann in der Zeit angefangen, sein erstes Soloalbum aufzunehmen.
5: Mhm.
4: Und hat dadurch eigentlich einen gewissen, also hat seinen Ruf, den er bei Genesis sich erworben hat, eigentlich noch vertieft, dass Gabriel eben nicht über beliebige Dinge singt oder nicht irgendwie versucht, so zu klingen oder sich so zu geben wie. Ja, oder ja, schon auch, aber dass er vor allem und in der Hauptsache immer tiefer dringt und immer besser. Und da hat er dann ja den ersten Fairlight angeschafft. Ja,
5: auch ein Synthesizer übrigens.
4: Ein Synthesizer-System, mit dem man ganz lustig Sounds bearbeiten kann. Also da gibt es ja ein Video, das habe ich da gezeigt.
5: Richtig, ja.
4: Wo er am Schrottplatz geht und irgendeine Bildröhre zusammenhaut, das aufnimmt und dann zu Hause am Fairlight bearbeitet, dass dann ein Drum-Sound draus macht.
5: Ja, genau.
4: Und er hat es geschafft, solche Synthesizer-atmosphärische Sounds als Teil seiner Erzählung von, ich sage jetzt mal, Orgezustand, von psychischen Extremzuständen, von inneren menschlichen Entwicklungen herzunehmen. Und das waren seine ersten vier Soloalben. Und was er dann gemacht hat, wo er sich dahin entwickelt hat, dass er dann eine Organisation wie Witness gegründet hat, das war lang bevor es Smartphones oder Handykameras gegeben hat. Witness hat überall an die Opfer von struktureller Gewalt, von Menschenrechtsverletzungen, Video- und Fotokameras gratis austeilt, damit die das dokumentieren können. Dann hat er sich gegen die Apartheid eingesetzt in Südafrika und hat gemeinsam mit Nelson Mandela so eine Art, das heißt die Elders, eine Art Perspektivdenkerpool gegründet. Mhm. Also die Geschichte wollte ich jetzt erzählen, weil sich in der diese Zweiheit zwischen einerseits eigenen inneren Abgründen und auch Problemen auf der Welt und Schwierigkeiten mit der Gesellschaft und auf der anderen Seite die Versuchung, sich um des kommerziellen Erfolges zurückzunehmen und glatt zu machen und anzugleichen, enthalten ist. Und mit der Geschichte möchte ich dem Mutter, wenn wirklich gern mag, alles Gute wünschen auf seinem Weg, ne?
5: Auch von
4: auf
5: mir.
4: Seinem weiteren. Du auch?
5: Ja, ich definitiv auch.
4: Gut,
5: ja.
4: Dann sind wir uns diesbezüglich einig. Naja, dann würde ich sagen, zur Musik selber verlieren wir gar keine Worte.
5: Ja.
4: Sondern sagen wir, hört euch das an, macht die Augen zu vielleicht oder lasst es einfach mal, hört es mal rein, was er da so erzählt, was da so zwischendurch auftaucht und genießt es. So. Ja?
5: Passt.
4: In ungefähr 12 Sekunden startet die Platte. Ben Luca, danke, dass du mitgeholfen hast, diese Sendung rüberzukriegen.
5: Gerne, gerne.
4: Schön, dass du da bist und ich freue mich auf weiteres, was wir noch zustande bringen. Ihr Lieben,
5: danke.
4: Viert euch, wir haben euch lieb.
5: Baba. Servus.
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4: Entschuldigung, das war jetzt gar nicht das Album.

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sorry, dass ich mich nicht gemeldet habe. Ich mache das nur, mit dir unterwegs zu sein, wollte ich sagen. Aber ich merke einfach, dass ich das gerade nicht packe, alles. Ich tue dieses Ganze hier und da und dort und mich festlegen und Verantwortung und so. Das kriege ich gerade irgendwie nicht so richtig hin, ehrlich gesagt. Ich würde sagen, wir schauen einfach, wie es ist, wenn wir uns sehen. Und dann, genau, ich möchte mich einfach gerade

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1: Stefan Obermeier mit Dub Dub.

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0: Purple Souls mit Frozen Feelings.

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0: Herzlich willkommen zu einer neuen Sendung, die Stadt im Blick. Am Mikrofon heute Sabine Pinteritz, an der Technik sitzt meine Kollegin Andrea Rosenberger. In der ersten Sendung nach einem richtig warmen Sommer wollen wir uns mit der räumlichen Entwicklung in der Stadt Salzburg beschäftigen. Raum brauchen wir alle, unsere Ansprüche an den Raum steigen stetig an. Raum ist aber nicht beliebig vermehrbar und unser Umgang mit ihm wirkt sich wiederum auf unsere Lebensqualität und auf unsere Umwelt aus. Welche fachlichen und politischen Entscheidungen braucht es also, um für heutige und auch für künftige Generationen Lebensorte zu schaffen, die auch lebenswert sind? Darüber spreche ich heute mit meinen beiden Studiogästen, der Stadträtin Anna Schiester und dem Raum- und Stadtplaner Christian Hörbinger. Hallo. Ich freue mich sehr über euer Kommen.
2: Hallo.
3: Danke für die Einladung.
0: Sehr gerne. Danke sehr. Kurz stelle ich euch beide vor. Anna Schiester ist in Kuchl aufgewachsen und besuchte das Gymnasium in Hallein. Nach der Matura entschied sie sich für das Studium der Politikwissenschaften in Salzburg und absolvierte den Master für Journalismus und Neue Medien in Wien. Danach war sie 8 Jahre lang als Pressesprecherin im Salzburger Landtag tätig und engagierte sich nebenbei immer wieder ehrenamtlich im Sozialbereich. 2019 wagte sie schließlich den Schritt in die aktive Politik und wurde zunächst Salzburger Gemeinderätin. Ab 2022 wurde sie Teil der Stadtregierung und war als Stadträtin zunächst zuständig für das Bauressort. Seit 2,5 Jahren engagiert sie sich als Planungsstadträtin für die Themen Stadtplanung, Verkehr und Klimaschutz.
3: So ist es.
0: Der gebürtige Salzburg Christian Hörbinger studierte an der TU Wien das Diplomstudium der Raumplanung und Raumordnung und beschäftigte sich in seiner Diplomarbeit mit der Entwicklung historischer Stadtlandschaften in Bern, Heidelberg und auch Salzburg. Mhm. Seit 2011 ist er Mitarbeiter am Amt für Stadtplanung und Verkehr und maßgeblich an der Erstellung des räumlichen Entwicklungskonzepts beteiligt, über das wir heute auch sprechen werden.
2: So ist es, genau.
0: Christian Hörbinger ist verheiratet und Vater von 2 Kindern. Liebe Anna, lieber Christian,
3: ja.
0: Wie eingangs schon erwähnt, unsere Ansprüche an den Raum steigen stetig. Wohnen, Mobilität, Sport, Erholung, Wirtschaft, für all diese Lebensbereiche beanspruchen wir stetig mehr Fläche. Und wie vorhin schon gesagt, Raum ist aber nicht beliebig vermehrbar. Welche Möglichkeiten habt ihr aus politischer oder aus fachlicher Sicht, auf diese Herausforderungen Antworten zu geben? Ich weiß nicht, wer beginnen möchte von euch beiden.
3: Vielleicht magst du mal fachlich anfangen, Christian.
2: Ja,
3: Gott,
2: ja. Gerne. Ja, fange ich sehr gern an. Wir wissen es alle, Raum ist ein kostbares Gut, Boden ist nicht vermehrbar. Die Stadt Salzburg, mit der ich mich jetzt eben hauptberuflich auch beschäftige, ist eine relativ kleine Landeshauptstadt von der Fläche her. Wir haben einen sehr großen Anteil auch an Grünland. Es gibt die Stadtberge, es gibt dann auch Bereiche, die nicht bebaut werden oder auch nicht baulich genutzt werden. Das macht den Druck natürlich auf die verfügbaren Flächen umso größer. Und wenn wir jetzt um die räumliche Entwicklung der Stadt Salzburg nachdenken, dann geht es halt auch immer sehr stark darum, wie können wir diesen Raum, der überhaupt dann nutzbar und verfügbar ist, auch möglichst effizient nutzen, im Sinne einer Nutzung für die unterschiedlichen Funktionen, die wir in der Stadt haben. Und das ist eben neben dem Wohnen, ist es das Arbeiten, das sich erholen, die Verkehrsflächen und so weiter. Also in der Raumplanung geht es eben darum, wie können wir diesen knappen Raum bestmöglich nutzen für die Funktionen, die eben auch die Stadt erfüllen sollte und muss.
0: Mhm. Aus politischer Sicht ist vielleicht auch nochmal ein
3: anderer Zugang. Und daraus ergibt sich dann natürlich auch etwas und diesem, also ausgehend von dem Faktum, dass eben Raum und Boden nicht vermehrbar ist, in Salzburg ja neben der Tatsache, dass es eine kleine Landeshauptstadt ist, ja auch noch die grundsätzliche geografische Lage dazu kommt mit Stadtbergen, mit der Salzach, die durchfließt, die uns ja durchaus auch verkehrspolitisch immer wieder vor Herausforderungen stellt und es zum Glück die Grünlanddeklaration gibt, die 57% der Stadtfläche unter einen sehr strengen Schutz stellt, was ich als Bürgerlistlerin, die das ja auch lange oder meine Fraktion das erkämpft hat, sehr wichtig finde. Und ich glaube, in Zeiten wie diesen, du hast es eingangs gesagt, nach einem sehr heißen Sommer wissen wir, wie wertvoll Grünflächen auch sind. Das stellt uns natürlich vor Herausforderungen. Wir dürfen auch nicht vergessen, wir haben eine geschützte Altstadt, mit der man nicht beliebig hantieren kann, zum Glück. Auch da gibt es sehr strenge Gesetze, die unsere Altstadt schützen. Und wir sind auch noch Welterbestadt. Das heißt, man kann nicht beliebig auch in die Höhe bauen etc., sondern wir sind schon in allen Belangen einem sehr strengen Regelwerk unterworfen. Das ist gut, aber das stellt uns natürlich mitunter auch unter große Herausforderungen, weil wir alle wissen, Wohnen ist sehr teuer in Salzburg. Gerade gestern war wieder, wir haben die teuersten Eigentumswohnungen in ganz Salzburg. Ich glaube, die Debatte ist inzwischen bei allen Menschen angekommen. Ich glaube, niemand würde mehr sagen, Wohnen ist in Salzburg super günstig und das schafft man ganz einfach. Gleichzeitig sind wir in der Nähe von Deutschland und damit ein wichtiger Wirtschaftsraum auch. Also wir haben auch große Betriebe da, die erweitern wollen, neue Betriebe, die ansiedeln wollen. Und ja, wir müssen den Verkehr irgendwo unterbringen. Und das ist Politik auch, also gerade in auch als grüne Politikerin, sage ich jetzt ganz bewusst, auch hinter einen Hut zu bekommen, ist durchaus eine Herausforderung, weil zum Glück ist das Thema Grünlandschutz und Bodenschutz bei den Menschen angekommen. Also den Eindruck habe ich schon. Trotzdem müssen wir mit dem raren Gut, das wir haben, arbeiten. Und das bringt mich durchaus auch oft in Interessenskonflikte, aber Politik ist auch da, Entscheidungen zu treffen und die Weichen für die Zukunft zu stellen. Und ja, das sind spannende und intensive Debatten, die wir da ums räumliche Entwicklungskonzept führen. Und da geht es immer um das Thema, ja, wer braucht wie viel Raum und wofür verwenden wir ihn.
0: Ja, genau. Du hast es jetzt schon angesprochen, das räumliche Entwicklungskonzept, das ist ja ein Planungsinstrument, das jede Gemeinde zu erstellen hat in Österreich. Vielleicht, man kann sich so vorstellen, wie so einen Plan, auf den dann diese verschiedenen Nutzungen eingetragen werden, wenn man es sehr einfach darstellen möchte. Die Idee dahinter ist eben, diese bestmögliche Lebensqualität zu sichern und zu schaffen. Und es klingt so ein bisschen einfach. Ihr habt es aber auch schon angesprochen, wie komplex es im Endeffekt ist, weil es natürlich viele Vorgaben gibt. Da werden wir vielleicht später dann nochmal oder gleich nochmal darauf zurückkommen. Es gibt aber eben auch viele Bedürfnisse und auch Begehren. Ich möchte auch gleich das, einmal auch so vielleicht differenzieren. Genau. Das ist, wie ihr das schon ein bisschen so erzählt habt, sehr anspruchsvoll. Wie seid ihr an so eine Aufgabenstellung herangegangen? Also wie geht man an so ein räumliches Entwicklungskonzept heran, um diese verschiedenen Bedürfnisse in Balance zu bringen?
2: Vielleicht, jetzt möchte ich ganz kurz ein bisschen ausholen, um mal einzuführen, was ist überhaupt dieses räumliche Entwicklungskonzept? Und wie du vorher schon gesagt hast, das ist jetzt ein Planungsinstrument, das auf einem gesetzlichen, auf einer gesetzlichen Basis auch steht, nämlich dem Salzburger Raumordnungsgesetz. Jede Gemeinde im Bundesland muss so ein RIK erstellen, hat auch schon erstellt. Auch die Stadt Salzburg hat ja jetzt auch ein gültiges RIK. Und nachdem es ein gesetzlicher Auftrag ist, gibt es da auch bestimmte Bedingungen und Regeln, die so ein Instrument eben auch erfüllen muss und welche Inhalte dann eben auch von diesem Planungsinstrument eben auch erfüllt werden müssen. Wie geht man das heran? Die Stadtplanung und Stadtentwicklung baut ja nicht von null auf jedes Mal, wenn so ein RIK erstellt wird. Es gibt seit der Nachkriegszeit eigentlich eine sehr intensive Planung. Seit den 60ern gibt es auch sowas wie einen Generalregulierungsplan, Flächenwidmung, wir haben eine gesamtstädtische Bebauungsplanung. Das heißt, wir haben eigentlich ein sehr umfangreiches Set an Planungsinstrumenten. Und das jetzt gültige RIK ist aus dem Jahr 2007. Das muss auch regelmäßig evaluiert werden, ist auch ein gesetzlicher Auftrag. Und aus diesen Evaluierungen haben wir gesehen, einerseits einer der wesentlichen Aufträge, nämlich die Untersuchung des Baulandbedarfs und auch eine Strategie, wie dieser Bedarf gedeckt wird, ist aus dem RIK 2007 mehr oder weniger erfüllt, weil diese Bedarfsberechnung aus den Mitte der 2000er Jahre ist abgearbeitet und wir haben gesehen, es braucht hier eine Aktualisierung. Ein anderer Punkt ist, dass sich eben die gesetzlichen Bedingungen geändert haben. Das Raumordnungsgesetz wurde novelliert Und dass jetzt die jetzigen Regeln für das REK sind etwas andere wie damals. Das heißt, ein neues REK schaut auch anders aus wie das REK, das wir bisher haben. Und ein dritter Grund ist, dass wir eben Planungsthemen heute haben, die uns mehr beschäftigen als vielleicht noch vor 15, 20, 25 Jahren. Bekannt der Klimawandel, eben stärkerer Nutzungsdruck auf die verfügbaren Flächen, Naturelemente, also wie gehen wir mit Bäumen um, wie gehen wir mit Grünelementen auch sonst um, soziale Themen, demografischer Wandel und so weiter. Das sind lauter Themen, die da natürlich einfließen und die uns jetzt auch vor neue Herausforderungen stellen, wo wir gesagt haben, es braucht jetzt auch eine Aktualisierung dieses Planungsinstruments, weil es ist für die Grundlage der Stadtplanung ein ganz wesentliches Instrument. Es ist die Grundlage für die Flächenwidmung und für die Bebauungsplanung. Und wenn das neue REK dann in Kraft tritt, dann dürfen eben nachfolgende Planungen diesem Dokument auch nicht mehr widersprechen. Mhm. Insofern ist es für uns ein sehr relevantes Instrument und eben viele Vorgaben und muss dann eben auch von der Politik, dem Gemeinderat, beschlossen werden und auch vom Land als Aufsichtsbehörde genehmigt werden.
0: Ja, vielleicht darf ich da gleich anschließen und die Frage an dich, Anna, du hast das vorher schon ein bisschen angesprochen, es gibt die Grünlanddeklaration, es gibt das Altstadterhaltungsgesetz, aber es gibt ja auch übergeordnete Vorgaben, es gibt ja sogar internationale Vorgaben, die mitbedacht werden, nationale Landesvorgaben. Vielleicht kannst du nur kurz unseren Einblick geben, welche Inhalte fließen denn da alle ein? Kann man es denn überhaupt so leicht darstellen?
3: Ich glaube, das kann man in der Kürze der Zeit gar nicht so leicht darstellen. Ich kann nur auch alle einladen, die sich näher interessieren, auf die Stadtwebsite zu schauen. Es sind wirklich unzählige Themen, die gesetzlich da drinnen sein müssen.
0: Ja.
3: Und eben auch Vorgaben und Zielsetzungen, die wir eben von Seiten der Bundesregierung, der Europäischen Union, ich sage nur Renaturierungsgesetz, Europäischer Green Deal, all diese Themen müssen wir da natürlich auch irgendwo verankern. Gleichzeitig ist es so, dass das REK, Christian Neubinger hat schon angesprochen, eben einen anderen Rahmen hat, als es 2007 hatte. Wir haben uns trotzdem bemüht, nicht nur eben Flächen darzustellen, sondern uns auch sehr inhaltlich mit den Themen auseinanderzusetzen, wiewohl das eigentlich gar nicht der eigentliche Auftrag ist, sich eben diese Dinge auch textlich so sehr darzustellen, wie wir das getan haben. Aber es war uns eben schon auch wichtig, auch mir politisch mehr zu sagen, als einfach nur, was mit jeder Fläche in Zukunft passieren soll, um es jetzt mal so plakativ auszudrücken, sondern schon auch Ziele zu setzen, eben gerade was das Thema Klimawandel, Anpassung, Klimaschutz. Wir als Stadt haben ja auch einen eigenen Klimafahrplan beispielsweise. Mhm. Wie wollen wir diese Ziele erreichen? Mhm. Da ist sehr viel drinnen, nicht abschließend, denn das darf man auch nicht erwarten, dass ein REK alles leisten kann. Ja. Es gibt viele unterschiedliche Instrumente, aber das ist doch wesentlich. Und ich glaube, es wurde noch nicht erwähnt, das REK soll ja auch 25 Jahre lang gültig sein. Mhm. Das ist zum Beispiel auch ein großer Unterschied zu ehemaligen REKs, die für 10 Jahre ihre Gültigkeit hatten. Jetzt muss man, das klingt jetzt ein bisschen flapsig, aber eigentlich eine Glaskugel haben, was in den nächsten 25 Jahren passiert. Denn wir müssen die Bevölkerungsprognosen da drin abbilden. Wir müssen den Flächenbedarf für Wirtschaftsbetriebe abschätzen können. Und ich sage mal, so politisch darf ich das sagen, ich weiß nicht, was Donald Trump heute Nacht wieder ob er schlecht träumt oder gut geschlafen hat und was ihm morgen früh wieder einfällt und was das für Auswirkungen hat, dramatische, wie wir aktuell sehen, weltweit, auf die Wirtschaft, aber auch auf gesellschaftspolitische Entwicklungen. Und das macht es umso schwerer, auf 25 Jahre Prognosen zu machen. Es ist aber unser Auftrag, den kommen wir natürlich nach. Aber das ist eben vielleicht auch, wenn man es ansprechen will, eine Herausforderung bei dem Ganzen. Eben all diese Vorgaben, die es gesetzlich gibt, die wir uns als Stadt auch gegeben haben, da in Einklang zu bringen und gleichzeitig Prognosen für ein Vierteljahrhundert zu machen. Wir wissen, der Klimawandel schreitet stetig und schneller als erwartet voran. Und wir haben auch verkehrspolitische Herausforderungen und Veränderungen. Gleichzeitig gibt es Themen wie Digitalisierung, KI. Mhm. Was macht das mit unserer Arbeitswelt? Wie wirkt sich das auch auf wirtschaftlichen Flächenbedarf auf? Also da ist so viel eigentlich auch was man drinnen, jetzt ja noch gar nicht wo ich sage, so ich die Glaskugel hätte ich gerne, ja, um da treffsicher agieren zu können bei allen Dingen.
0: Ja, ja. Vielleicht dazu noch ein spannender Aspekt. Ihr habt ja das RIK eben ja auch nicht nur im stillen Kämmerchen entwickelt, sondern ihr seid ja ganz viel in Gespräche gegangen. Es gab Ausstellungen, Meinungsumfragen, Diskussionsabende mit unterschiedlichen Akteursgruppen, genau, sage ich jetzt mal.
3: Wir haben den Diskurs nicht gescheut, das traue ich mich sagen.
0: Und weil du die 25 Jahre angesprochen hast, mir ist eine Gruppe besonders aufgefallen, nämlich diese Young Experts. Mhm. Das sind nämlich genau die Menschen, die in 25 Jahren noch einmal viel mehr erleben und spüren werden, was wir heute festlegen oder was ihr heute festlegt in diesem Maßnahmenplan. Wie war die Zusammenarbeit? Das waren sicher sehr spannende Diskussionen, die ihr da geführt habt.
2: Ja, dazu möchte ich...
3: Nachdem das RIK schon so lange in Arbeit ist, auch schon vor meiner politischen Zuständigkeit, muss ich da den Christian antworten lassen, weil ich da nicht dabei war.
2: Genau, es ist so, wir arbeiten einerseits schon länger an diesem neuen RIK. Das RIK selbst ist ja ein Dokument, ist aber gleichzeitig auch ein Prozess, weil ja zwischenzeitlich dann natürlich immer wieder auch Projekte entstehen, wo es um bestimmte Gebiete in der Stadt geht. Wir diskutieren heute schon über sehr viele Flächen, die im RIK natürlich Bestandteil sind und wo wir unsere Zielvorstellungen auch schon jetzt in die unterschiedlichen Prozesse reinbringen. Das RIK ist ein Prozess, es ist auch ein Dokument, es ist ein Plan und es ist sehr viel Text. Und wir arbeiten schon länger dran und versuchen natürlich jetzt da auch zu einem Abschluss zu kommen, damit es dann für die 25 Jahre möglichst tragfähig ist. Und vielleicht zu diesem Zeitraum noch ein paar Worte. Natürlich wissen wir nicht, was Donald Trump macht. Wir wissen auch nicht, wie die Digitalisierung in 2-3 Monaten aussieht. Wir haben da in diesem Dokument eine Seite zum Thema Digitalisierung in der Planung. Wenn ich mal das heute durchlese, denke ich mir auch, vor 1,5 Jahren geschrieben, heute schon eigentlich nicht mehr wirklich aktuell. Aber wir wollten natürlich diese großen Themen, die auch die Planung betreffen und beschäftigen, da auch möglichst gut abbilden. Und wir werden auch innerhalb dieser nächsten Jahre, und die 25 Jahre sind ja gesetzlich vorgegeben, natürlich auch diese Planungsziele immer wieder evaluieren. Wir wollen ein Monitoring machen. Insofern ist es natürlich ein wahnsinnig langer Zeitraum. Aber andererseits ist schon der Anspruch auch, dass es weiterhin ein aktuelles und modernes Planungsinstrument bleibt. Bevor ich zu den Young Experts komme, 25 Jahre schreckt mich jetzt als Planer insofern ein bisschen weniger, weil wir natürlich auch sehen, so große Planungsprojekte brauchen natürlich auch lange. Wir haben Projekte, die über viele Jahre gehen und bis dann so ein Projekt, also eine Wohnsiedlung oder eine größere Umstrukturierung und Planungen in bestimmten Stadtbereichen wirklich einmal umgesetzt werden, dauert es auch schon mehrere Jahre. Und insofern braucht es auch da gewisse Planungssicherheit. Die Young Experts waren für uns ein Format, das wir relativ zu Beginn dieser RIK-Überlegungen eingesetzt haben, weil wir eben gesehen haben, es ist ein langfristiges Dokument und in 25 Jahren sind die Menschen, die jetzt jung sind, in der Situation, wo sie eben davon betroffen sind, wie sich die Stadt entwickelt. Insofern wollten wir besonders die Jüngeren hier gut einbinden und die Young Experts war eine Begleitgruppe von jungen Menschen. Es waren 16 Jüngere zwischen 16 und 21, die eben uns da ein Jahr lang begleitet haben und wir haben verschiedene fachliche Themen besprochen in dieser Runde. Das war ein Auftrag an ein externes Büro, da gab es moderierte Workshops und haben dann eben versucht, auch mal rauszufinden, was sind für die Jüngeren wichtige Themen und wie können wir eben ihre Ansprüche und auch Bedürfnisse da gut in unsere Planungsziele reinbringen. Und wie es auch bei vielen anderen Menschen, aber für die Jungen vielleicht noch ein bisschen mehr wichtig ist, war das Thema Wohnen. Also wie bekomme ich eine günstige Wohnung? Wie kann ich mich in der Stadt gut bewegen? Also die Mobilität ist ein Thema gewesen. Und wie werde ich auch dann an so Planungsprozessen beteiligt? Wie ist die Entscheidungsmöglichkeit? Das waren so Themen, über die wir mit den Jüngeren da auch recht intensiv diskutiert haben.
0: Passend dazu leite jetzt auf unser erstes Lied über, das du mitgebracht hast. Also unsere beiden Gäste, Anna und Christian, haben für die Sendung ja wieder eine persönliche Auswahl an Liedern zur Verfügung gestellt. Und zu den Young Experts passt es, glaube ich, finde ich ganz gut. Und zwar beginnen wir mit dem Lied Midnight City der französischen Band M83. Ich hoffe, man spricht so aus.
2: Ich denke schon, ja.
0: Aus dem Jahr 2011. Das handelt nämlich von jungen Menschen, die nachts dem Alltag einer grauen Stadt entfliehen wollen und sich in eine rauschende Fantasiewelt begeben. Mhm.

0: Lasst uns gemeinsam ein bisschen konkreter werden und tiefer in die Inhalte vom RDK einsteigen. Liebe Anna, im Juli diesen Jahres ist der Rotkreuz-Parkplatz zu einer Stadtoase umfunktioniert worden. Dort, wo sonst die Autos parken, entstand für 3 Wochen ein öffentlicher Raum mit Aufenthaltsbereichen, mit einem Veranstaltungsprogramm. Man hat sie, glaube ich, verköstigen können vor Ort und es ist in diesen 3 Wochen sehr, sehr viel passiert, was ich selbst mitbekommen habe. Was war deine, eure Idee dahinter, diese Stadtoase ins Leben zu rufen? Wie haben es die Menschen angenommen? Vielleicht magst du kurz ein bisschen was erzählen.
1: Ja. Das ist ja eigentlich dann Stadtplanung im Tun, so richtig. Also ich finde, das Planen oder Stadtplanung ist immer so, eben das sind lange Prozesse. Ich glaube, der Rotkreuzparkplatz ist auch Teil der Grünlanddeklaration tatsächlich. Weißt du das?
2: Also, da bin ich mir jetzt nicht hundertprozentig sicher, aber
1: es ist,
2: kann gut sein.
1: Ich glaube, aber ich bin auch nicht hundertprozentig sicher, wie dem auch sei. Also man erkennt es, wenn man aktuell wieder vorbeifährt, nicht wirklich als Grünoase. Und die politische Diskussion gibt es ja auch, wie vieles in Salzburg, schon sehr lange. Ist es wirklich günstig, diesen Platz direkt an der Salzach, und viele konnten die Bäume, die dort sehen, so zum ersten Mal eigentlich wahrnehmen in ihrer Qualität. Und in dem heißen Sommer waren sie schon wirklich toll und Schattenspenden und auch viele positive Rückmeldungen bekommen. Ist dieser Platz wirklich geeignet, um vor allem ja Autos von Tagesgästen dort parken zu lassen? Ist ein Verkehrsmagnet, jeder sieht es, der dort vorbeikommt, die Busse stehen im Kreisverkehr im Stau, die Autos ebenso. Und wir lassen Autos, die von Besucherinnen und Besuchern, die dankenswerterweise unsere Stadt besuchen, aber mitten im Zentrum an einem so schönen Ort parken. Und da war für mich schon lange die Frage, ist es wirklich das, wo wir unseren Raum, jetzt kommen wir vielleicht wieder zum Anfang, ist es die geeignete Form, wie wir diesen begrenzten Raum, diesen schattigen Ort auch nutzen können? Und ich habe dann gesagt, ich würde es gerne einfach mal ausprobieren. Was passiert, wenn dieser Ort anders genutzt wird? Darum sage ich, das hat Stadtplanung dann im Konkreten, es hat beim RDK nur am Rande etwas zu tun, aber eben kann eine Auswirkung davon sein. Und die Idee war, ich glaube, es ist gut angekommen, hat auch eine politische Diskussion entfacht. Es ist noch keine Entscheidung getroffen, wie es mit diesem Parkplatz weitergeht. Aber ich glaube, das ist eben etwas, was wir als Stadt auch leisten müssen, in so heißer werdenden Sommern Plätze zu schaffen, gerade in einer sehr heißen Altstadt. Wir haben ja auch fürs RDK eine Klimawandelanpassungsstudie gemacht. Da ist rausgekommen, eben sehr stark von Hitze betroffen ist die Altstadt zum Beispiel, ist Itzling, ist aber auch Schalmoos. Und ja, in der Altstadt Bäume zu pflanzen ist bekanntlich schwierig. Warum nutzen wir nicht einfach mal einen Platz, wo schon große Bäume sind, für die Menschen statt für parkende Autos? Das war so die Idee dahinter.
0: Im Juli hatte die TU Graz auch eine Studie publiziert mit dem Titel Parking Space Insight. Und zwar haben da die Wissenschaftlerinnen untersucht, wie viele Stellplätze es für Fahrzeuge in Österreich gibt. Und da ist die Zahl von 13,6 Millionen Stellplätzen herausgekommen.
1: Also wer sich das jetzt gut vorstellen kann, soll aufzeigen. Also es ist ja eine unfassbare Dimension.
0: Es ist tatsächlich 2,5-mal so groß wie Graz oder so groß wie der Neusiedlersee, wenn man den ein bisschen im Auge hat. Genau. Und 80% dieser Stellplätze liegen tatsächlich oberirdisch, an der Oberfläche, eingeschossig. Michael Tschick war der Studienleiter oder ist der Studienleiter und ein Zitat von ihm, jeder Parkplatz ist eine Entscheidung darüber, wie wir unseren Raum nutzen. Lieber Christian, wenn ich das jetzt so höre, beruht dann eigentlich diese Idee oder dieses Ausprobieren, die Stadtoase, quasi Parkplätze oder öffentlichen Raum statt Parkplätzen nochmal so zu entwickeln, hat ja dann durchaus auch eine fachliche Grundlage. Das ist ja dann nicht nur etwas, wo man gern mal was ausprobiert und eine schöne Idee, sondern das ist ja durchaus fachlich begründet. Kannst du uns da so ein bisschen eben diese Verbindung zum RDK oder den Zielen des RDKs herstellen?
2: Also wenn man sich das RDK durchliest, dann wird man an vielen verschiedenen Stellen schon Hinweise darauf finden, wie wichtig uns jetzt auch die Gestaltung des öffentlichen Raums ist. Wir haben da verschiedene Projekte auch abgebildet und versucht, die eben auch schon auf dieser strategischen Ebene gut zu setzen, wie zum Beispiel eben jetzt das Thema mit der Begegnungszone in der Innenstadt, also diese Durchfahrt vom Neutor zum Quai, jetzt ganz aktuell. Da gab es auch schon vor ein paar Jahren so eine eine Studie, wie man eben diesen Raum gestaltet, weg von dieser sehr stark verkehrsbelasteten Durchfahrt hin zu einer Begegnungszone, zu einer Aufenthaltsqualität, die eben für alle Verkehrsteilnehmerinnen auch funktioniert. Das heißt, für den öffentlichen Raum gibt es halt da auch immer verschiedenste Ansprüche. Also wie kann er erlebt werden? Das Thema der Mobilität, also wie kommt man jetzt von A nach B, ist auch ein wichtiger Aspekt. Aber es geht halt auch darum, welche Funktionen erfüllt dieser Platz sonst noch. Das Erholen eben für die Bewohner rundherum, für die Arbeitsplätze, Lieferzonen, alles Mögliche. Also ein öffentlicher Raum erfüllt verschiedenste Funktionen. Und viel mehr eben auch nur als den ruhenden Verkehr. Im RIK unterscheiden wir zwischen den öffentlichen Räumen und eben auch den privaten, also auch das Abstellen von Pkw am Bauplatz, also in diesen Bereichen, die dann bebaut werden. Da gibt es Aussagen dazu. Und weil du vorher gesagt hast, das Oberflächenparken ist natürlich ein Thema, weil es kostet Versiegelung, wertvolle Flächen werden dadurch eben auch mehr oder weniger nur für das Abstellen von Pkw verwendbar. Und auch hier wollen wir eben Regeln setzen, damit möglichst viele Pkw dann in eine Tiefgarage gehen oder eben gestapelt in Hochgaragen. Oder noch besser, dass man sich verschiedene Möglichkeiten überlegt, eben wie kommt man hin und her, welche Mobilitätsaspekte gibt es und welche Maßnahmen können auch dazu führen, dass man eigentlich weniger mit dem Auto fahren muss, sondern eben gut mit dem öffentlichen Verkehr, mit den Fahrrädern oder auch zu Fuß vorankommt.
0: Das wäre so meine Frage an euch gewesen, so eine Mobilität der Zukunft in einer Stadt wie Salzburg, wie kann denn die ausschauen? Oder welche Gedanken habt ihr euch da dazu gemacht? Vielleicht zu dem, was du jetzt eh schon gesagt hast.
2: Also vielleicht, das RIK ist jetzt kein Verkehrskonzept, kein detaillierter Plan, wie wir eben die Mobilität der Zukunft gestalten, sondern es ist ein räumliches Entwicklungskonzept und natürlich hat der Verkehr auch räumliche Auswirkungen. Deswegen gibt es viele, viele Aussagen oder Hinweise. Wir arbeiten auch an einem Mobilitätsplan, der ist sehr viel stärker mobilitätszentriert. Aber das RIK beschränkt oder fokussiert sich jetzt eher auf diese räumlichen Aspekte. Wie schon gesagt, das Parken im privaten Flächen, die für verschiedenste Verkehrsarten reserviert oder vorgesehen werden sollten. Mhm. Mobilität der Zukunft ist immer abhängigkeitsbezogen, würde ich sagen, mit einem sehr starken Einschlag auf den öffentlichen Verkehr, auf den nicht motorisierten Verkehr. Gerade in einer Stadt wie Salzburg ist es die prädestiniert dafür, es zu Fuß zu gehen oder mit dem Fahrrad zu fahren. Denke ich auch, dass man hier die Anteile nach Möglichkeit noch deutlich heben sollte.
1: Mhm. Genau. Und das haben wir auch schon beschlossen. Also wir arbeiten, Christian hat es erwähnt, an diesem Mobilitätsplan 2040. Und letztes Jahr hat der Gemeinderat dazu auch schon einen ersten Beschluss gefasst, nämlich dass wir bis zum Jahr 2040 den Individualverkehr, den motorisierten Individualverkehr auf 20% Gesamtanteil reduzieren wollen und gleichzeitig den sogenannten Umweltverbund, also das ist Radfahren, zu Fuß gehen, der öffentliche Verkehr, auf 80% steigern wollen. Wir sind ja bekanntlich Radhauptstadt, haben, glaube ich, einen Anteil, wenn ich mich jetzt nicht ganz vertue, von 23%, auch einen relativ hohen Fußgängerinnenanteil. Und das räumliche Entwicklungskonzept eben leistet den Raum oder verteilt den Raum dafür. Und dann geht es aber immer noch darum, welche Verkehrsarten verwenden wir in diesem Raum. Mhm. Und eben dieses Ziel haben wir uns mehrheitlich im Gemeinderat gesetzt. Ziele setzen ist bekanntlich immer einfacher, als dann tatsächlich Maßnahmen politisch auch durchzubringen und umzusetzen. Mhm. Und aktuell sind wir in der Phase, Stichwort Mobilität der Zukunft, wie soll die denn tatsächlich ausschauen und was braucht es, um dieses 80-20%-Ziel dann auch zu erreichen. Mhm. Da liegen bei mir am Tisch jetzt die ersten Ideen, wie das gehen kann. Wir haben das auch nicht nur aus dem Bauch heraus oder wie gern mal manchmal so getan wird, ideologisch das irgendwie bewertet, sondern tatsächlich mit Fakten und Zahlen hinterlegt. Auch hier gibt es zahlreiche Studien. Welche Maßnahmen braucht eine Stadt, um solche Ziele zu erreichen, die wir eben deswegen brauchen, um den Raum neu zu ordnen? Denn dort, wo ein Parkplatz ist, könnte ja auch ein Baum stehen. oder eine Sitzbank sein oder ein Park oder leistbare Wohnungen. Ein Beispiel in Chalmos, das ich vielleicht da gerne nenne, ist ein riesengroßer Parkplatz, den man jetzt kennt, Fressnapf, Penny sind dort. Und dort sollen Wohnungen entstehen. Da parken jeden Tag zig Autos und dort sollen in Zukunft Wohnungen entstehen. Also das ist auch ein Ergebnis von Stadtplanung, dass dieser, oder ein Hauptergebnis eigentlich, dass dieser Raum anders genutzt wird. Und eben, wie viele Autos sind auf unseren Wegen, unsere Straßen unterwegs. Und vor allem, ich will ja niemandem das Auto wegnehmen, sondern einfach andere Möglichkeiten auch bieten. Viele sagen, aktuell bin ich aufs Auto angewiesen. Hätte ich eine pünktliche Verbindung, hätte ich eine sichere Radverbindung, damit meine Kinder auch alleine in die Schule kommen können, damit ich mich nicht fürchten muss, wenn sie, weil Montag Schulbeginn ist, sicher in die Schule kommen. Hätte ich ein Angebot, dass ich, wenn ich ein Auto brauche, es mir auch ausleihen kann und nicht zwingend eins besitzen muss. All das sind Themen, mit denen wir diesen Zielen näher kommen. Und daran arbeiten wir parallel zum räumlichen Entwicklungskonzept. Und das wird sicher noch heiße politische Diskussionen auslösen. Aber ich glaube, alle sehen trotzdem, auch wenn man unterschiedliche Zugänge hat, dass so, wie es jetzt ist, in der Stadt Salzburg nicht weitergehen kann. Unzufrieden sind irgendwie alle. Also da braucht es einmal ein bisschen Schwung. Ja.
0: Vielleicht auch nochmal auf diesen Aspekt des Klimas zurückzukommen, versiegelte Fläche, Oberstellen, Parkplätze, du hast das eh schon vorher angesprochen. Ich habe ein Zitat von dir gefunden, das ich gerne vorlesen mag, weil ich es sehr spannend und auch mutig natürlich finde. Da hast du gesagt, da wird für jeden Baum gekämpft, auch wenn dafür ein paar Parkplätze weichen müssen. Das bringt mir vielleicht in dieser Regierungsperiode nicht viele Lorbeeren ein, aber die nächsten Generationen werden es uns danken. Und auch für die mache ich diese Arbeit. Das Stichwort auch entsiegeln, du hast es auch angesprochen, Flächen für wertigere Nutzungen zu verwenden, als wie jetzt rein nur Autos abzustellen. Ist das auch eine Antwort auf den spürbaren Klimawandel, auf die Überhitzung in der Stadt, also zu entsiegeln und, ich sage, wieder mehr Bäume, Baumbestände einzubringen, Beschattung und dergleichen?
1: Definitiv. Christian hat vorher die Umgestaltung des Bereiches als Beispiel zwischen Neutor und Kay angesprochen. Das ist politisch entschieden. Da gibt es auch schon einen Gestaltungsvorschlag, der eben vorsieht, dort mehr Bäume zu pflanzen, die Aufenthaltsqualität zu verbessern und das Ganze eben nicht nur als Durchzugsachse für den motorisierten Individualverkehr zu sehen. Und das Thema beschäftigt uns eigentlich bei allen Projekten und wir haben da unterschiedliche Instrumente auch, wie die Grünflächenzahl. Bei Bauprojekten muss eine gewisse Fläche an Grünflächen geschaffen werden. Da haben wir so einen Faktor festgelegt. Ansonsten wird das Projekt gar nicht baubewilligt beispielsweise. Wir haben auch die Baumschutzverordnung verschärft unter meiner Ressortführung und ich glaube, das sind so wichtige Bausteine. Nichtsdestotrotz, das muss ich jetzt gleich vorausschicken, muss man manche Dinge auch diskutieren. Oder sagen wir es konkreter, die Grünlanddeklaration. Wir haben zum Beispiel im Baulandbedarf, was das Wohnen angeht, 3/4 der Flächen vorgesehen im bereits gewidmeten Bauland und in versiegelten Flächen, kann man so sagen. Wir haben aber trotzdem die Grünlanddeklaration und wir brauchen dringend leistbare Wohnungen. Und um diese Grünlanddeklaration, die wir haben und die ja eigentlich das wichtigste Instrument ist, im Kampf gegen die Hitze, würde ich jetzt auch mal sagen, über die muss man zumindest diskutieren. Niemand hat vor, sie zu verkleinern, aber ich glaube, wenn der Wohnraum weiterhin so begrenzt und so teuer ist, wird der Druck auf diese Grünlanddeklaration so groß werden, dass sie irgendwann einmal verkleinert werden wird. Und das möchte ich auch verhindern, indem man eben Flächen tauscht. Das ist jetzt ein sehr komplexer Vorgang natürlich, auf den man im Detail jetzt nicht eingehen kann, aber es gibt die Möglichkeiten, da Flächen zu tauschen, indem man gleichwertige und gleich große Flächen einbringt und andere herausnimmt und für die Baulandnutzung, für den Wohnbau auch verwendet. Und diese Diskussion, Stichwort Interessenskonflikte, auch politische Interessenskonflikte, muss man eben auch führen, weil ich glaube, ich stehe sehr stark, auch das Zitat, das meine ich auch genauso, wie ich es da gesagt habe oder geschrieben habe, Klimawandelanpassung, Hitzeschutz, Klimaschutz sind die brennenden Themen, auch soziale Fragen unserer Zeit. aber das ist eben auch das leistbare Wohnen. Und ich glaube, wir haben Instrumente, beides zu verknüpfen. Und auch wenn das schwierige Diskussionen sind, muss man diesen Weg gehen, weil da sind wir auch wieder, die nächsten Generationen werden es uns danken, wenn wir einerseits das Grünland schützen, aber andererseits eben auch leistbare Wohnungen zur Verfügung stellen, damit nicht alle junge Menschen die Stadt verlassen müssen und damit wieder mehr Verkehr produzieren, indem sie fürs Arbeiten in die Stadt hereinpendeln. Ja. Und das ist, glaube ich, so ein Zusammenhang, der komplex ist, aber den man einfach auch bei den Entscheidungen, die man heute trifft, für die Zukunft mitdenken muss.
0: Ja. Zu dem Thema Flächenverbrauch möchte ich dann eh gerne jetzt nur dann in einer nächsten Frage kommen. Ich würde vorschlagen, dass wir uns dazwischen nur mal ein Lied anhören, eine kurze Pause machen. Und zwar hast du, glaube ich, Anna, dieses Lied mitgebracht, nämlich das Lied Cities von den Talking Heads aus dem Jahr 1979. Das erzählt von der rastlosen Suche nach einem idealen Wohnort in einer urbanen Welt, also sehr passend zu dem, was du gerade gesagt hast.

0: heutigen Sendung beschäftigen wir uns mit der Frage, wie wir unseren Raum nutzen und welche Antworten Politik und Raumplanung auf die ökologischen und gesellschaftlichen Herausforderungen unserer Zeit geben können. Dazu bei mir im Studio die Stadträtin Anna Schiester und der Stadtplaner Christian Hörwinger. Wir haben vorher schon ein bisschen über dieses Thema Grünlanddeklaration, leistbares Wohnen, Flächenverbrauch begonnen zu sprechen. Die österreichische Raumordnungskonferenz, kurz ÖROK, gemeinsam mit dem Umweltbundesamt beobachten ja über die Jahre hinweg unseren Flächenverbrauch in Österreich und schauen da auch in die Städte hinein. Und in Österreich verbrauchen wir täglich immer noch 6,8 Hektar Fläche. Das ist jetzt schwer vorstellbar, so wie vorher, sage ich, die Parkplätze. Aber wenn man es vergleicht, sind es ca. 10 Fußballfelder täglich, die wir als Menschen neu nutzen, auch versiegeln. Das meiste davon für die Siedlungsentwicklung, wobei damit nicht nur die Wohnungen selber gemeint sind, sondern auch die ganze Infrastruktur, die dazugehört, sei es jetzt dann Verkehrsflächen, sei es jetzt dann Schulen und Krankenhäuser, so, damit wir es uns vorstellen können. Das ist natürlich sehr viel und du hast es vorher angesprochen, das geht zum einen Teil auf Kosten landwirtschaftlicher Flächen, zum anderen Teil einfach auf Natur- und Grünlandflächen. Welche Haltungen waren euch wichtig bei dem Ausweisen? Du hast vorher schon ein bisschen begonnen, darüber zu sprechen, Anna. Bei der Ausweisung von Flächen oder was war euch wichtig, wie mit diesem Flächenverbrauch umzugehen ist?
1: Vielleicht darf ich da diesmal politisch anfangen, bitte. Und du das vielleicht dann fachlich sehr noch gerne, erklären. Ja. Weil gerade für mich das eine sehr schwierige Diskussion auch war und natürlich da auch mehrere Herzen in meiner Brust schlagen. Weil das leistbare Wohnen ist um und auf. Ja. Natürlich hat man auch die wirtschaftliche Entwicklung im Blick und das Thema eben Verkehr. Wir kennen ja auch die vielen Kreisverkehre in unserem Bundesland, die auch sehr viele Flächen brauchen und die Parkplätze dazu. Wir haben eben 57% der Stadt geschützt in der Grünlanddeklaration. Da gibt es auch sehr strenge Quoren, wie man überhaupt mit dieser Grünlanddeklaration agieren kann. Eine Dreiviertelmehrheit braucht es für so einen Tausch. Und es ist auch richtig und gut so. Gleichzeitig haben wir Flächen im letzten RK, die schon damals als Bauland ausgewiesen gewesen wären. Dort hätte in den letzten 15 Jahren gebaut werden können. Diese Flächen wurden aber nicht angetastet, waren nicht verfügbar aus unterschiedlichsten Gründen. Es ist ja durchaus auch nicht so, und damit man das anspricht, man kann ja nicht über die Flächen, die es gibt, frei verfügen. Die gehören ja nicht der Stadt, sondern da gibt es Eigentümer dahinter, Grundbesitzerinnen, Grundbesitzer, die ja auch damit einverstanden sein müssen.

0: schwierige Diskussion, weil es nicht dasselbe Grün ist und an anderer Stelle. Wir haben aber auch versucht, und das war auch ein Zugang, das Grün dort zu schaffen oder dort ewiges Grün, sage ich jetzt mal, vorzusehen, wo aktuell wenige Grünflächen sind, in Stadtteilen, wo es sehr heiß ist, um dort auch Grün zu schützen. Also man hat versucht, einen Ausgleich zu schaffen. Aber manchmal in der politischen Diskussion reduziert sich das eben auf diese Themen der Grünlanddeklaration. Ich glaube, die wichtigste Entscheidung war, ich habe es vorher schon gesagt, 3/4 der Flächen, die in Zukunft auch fürs Wohnen verwendet werden, im bereits bebauten Land, auf versiegelten Flächen zu schaffen, eben auf brachliegenden Gewerbeflächen, in der Nachverdichtung von Siedlungen, in der Umnutzung eben von Gewerbe in Wohnen oder eben in der höherwertigen Nutzung von Parkplätzen, diese Flächen. Und da ist sehr viel Potenzial, aber es braucht eben auch einen kleinen Teil im Grünlandtausch, aber eben nicht in der Verkleinerung dieser Grünlanddeklaration, auf die wir als Stadt zu Recht stolz sind und die wir auch zu Recht mit einer Dreiviertelmehrheit politischen als schützende Hand quasi ja, schützen.
1: Vielleicht, Christin, aus fachlicher Sicht Wertehaltungen im Flächenverbrauch. Du kommst aus der Raumplanung, du bist Raumplaner. Ich denke, du kennst diese Themen schon sehr lange aus deiner Ausbildung heraus. Was war dir persönlich auch wichtig, da im RIK im Umgang mit dem Thema Flächenverbrauch?
2: Naja, eine Kernaufgabe des RIK ist ja die Schätzung eben, wie viel Flächen braucht man überhaupt für Wohnen, Arbeiten, Infrastruktur. Das ist eine Kernaufgabe, die uns das Gesetz vorgibt. Und die Frage, die daraus entsteht, ist, wie decken wir diesen Bedarf? Also die Strategie, wie kommen wir dahin? Und da haben wir uns eben versucht anzunähern, indem wir gesagt haben, wir haben verschiedene Situationen in der Stadt. Wir haben eben das Thema mit dem nicht verfügbaren Flächen, gleichzeitig eben dieses Tauschthema, also Flächen, die wir eigentlich für eine Bebauung vorsehen würden, die aber nicht verfügbar sind aufgrund unterschiedlichster Gegebenheiten von Grundeigentümer und so weiter. Dann haben wir das Thema der Transformation, also untergenutzte Gewerbestandorte, Lagerplätze, Parkplätze, die eigentlich eine viel bessere Nutzung aufnehmen könnten. Stichwort Schalmoos, wo wir größere Flächen haben, die wir auch transformieren wollen. Transformieren heißt immer eine gut austarierte Mischung aus Wohnen, Arbeiten, anderen Funktionen. Also nicht gegen Arbeiten, sondern eine vernünftige Mischung. Dann haben wir auch das Thema mit den Siedlungsentwicklungen, also Wohnsiedlungen, wo man noch etwas dazu ergänzen könnte. Teilweise gibt es große Abstände zwischen Gebäuden, teilweise kann man vielleicht aufstocken, also diese Siedlungserweiterung, Siedlungsentwicklung. Und dann haben wir noch so Kleinflächen, Einfamilienhausgebiete, wo man eben vielleicht auch da noch geringfügig dazu ergänzen könnte. Also so haben wir uns angenähert, es gibt verschiedene Situationen in der Stadt und die haben unterschiedliche Potenziale, wie wir eben und diesen Bedarf auch decken. Und Bedarf ist immer fürs Wohnen und auch fürs Arbeiten. Wie viele Arbeitsplätze braucht auch die Stadt? Da gibt es auch unterschiedliche Studien, in welchen Sektoren eben sich die Wirtschaftsentwicklung gestaltet in den nächsten Jahren. Und dazu gibt es eben dann auch diese Bedarfsdeckungsstrategie. Und wir haben gesagt, eben der Fokus sollte eben nicht auf der grünen Wiese liegen, sondern, wie schon gesagt, in der Transformation dieser schon eigentlich versiegelten Flächen, aber untergenutzten Flächen oder eben auch in der Entwicklung, wo wir schon etwas haben, wo aber noch mehr Platz wäre für weitere Wohnungen, für weitere Arbeitsplätze. Und vielleicht auch noch zur Diskussion, wir schlagen im RIK jetzt eine Wohnungsanzahl vor, nämlich 12.000 Wohnungen für die 25 Jahre, ist auch ein immer wieder sehr, sehr stark diskutiertes Thema. Der Druck auf den Wohnungsmarkt in der Stadt ist bekannt, man sieht es immer wieder in Umfragen, ist sehr hoch. Die Liste an Menschen, die eine Wohnung benötigen, ist lange. Die wird auch nicht kleiner, vor allem im geförderten Segment. Das heißt, günstige Wohnungen, die deutlich günstiger sind als Wohnungen am freien Markt. Und insofern möchte auch die Stadt da einen Schwerpunkt legen auf diese Mietwohnungen, die sehr stark nachgefragt werden. Wir haben zwar zurückgehende Geburtenraten, aber eben die Bevölkerung altert, das heißt, die Haushaltsanzahl wird geringer, weniger Menschen brauchen mehr Wohnungen und die Stadt wächst doch noch bis zu einem gewissen Teil. Und dieses Wachstum und auch den Bedarf, den wir jetzt auch schon sehen und haben, der muss auch da

0: abgedeckt werden. Und insofern hat sich eben diese Zahl auch ergeben und die ist auch eine Grundlage dann für diese Bedarfsdeckungsstrategie.
1: Und man merkt auch, die letzten Jahre gab es eben gerade im Wohnbau keine große Dynamik, sage ich jetzt mal. Und wir haben auch versucht, eben da einen gewissen Nachholeffekt einzupreisen, weil die letzten Jahre sind einfach zu wenige Wohnungen gebaut worden. Mhm. Und das haben wir auch noch eingepreist. Und ich habe es vorher schon angesprochen, natürlich, wenn wir zu wenig leistbare Wohnungen haben, fühlen sich Menschen und sind faktisch Menschen gezwungen, die Stadt auch zu verlassen. Das sind aber auch, sage ich, kluge Köpfe, die wir dringend brauchen für so eine Stadt. Jede Stadt lebt von den Menschen, die in ihr leben und arbeiten und diese Stadt gestalten. Und die Frage ist schon, kommen die Menschen, wenn sie studieren gehen, wieder zurück? Finden sie hier einen Platz zum Wohnen, zum Arbeiten? Das sind schon auch so Gedanken und eben, die man auch faktisch hinterlegen kann in Zahlen und mit Studien, dass immer mehr Menschen, wir alle kennen Menschen, die die Stadt verlassen haben, Richtung Oberösterreich hinausgezogen sind, aber in der Stadt weiterhin arbeiten und täglich pendeln müssen, sind aufs Auto angewiesen, obwohl sie das vielleicht nicht wollen würden. Ich habe unzählige Freundinnen und Freunde, die Familie gegründet haben, sagen, ich würde gerne in der Stadt bleiben, mir gefällt es hier wahnsinnig gut, aber leisten kann ich es mir nicht. Mhm. Und das wollen wir eben über diese 12.000 Wohnungen auch ein Stück weit abfedern, so gut das möglich ist.
2: Also man sieht, das Thema Wohnen ist ein
0: wichtiges. Ja, das ist halt auch in der Diskussion, in der wir jetzt auch uns befinden, eins der Wesentlichen auch. Und danke für das Stichwort, das wollte ich noch ergänzen. Wenn es jetzt um den Bodenverbrauch und Flächenverbrauch geht, auch beim Wohnen, Wohnen ist ja nicht nur die Wohnung alleine, das sind ja auch die Straßen rundherum, das sind dann die ganzen Infrastrukturen von der Schule über den Kindergarten bis zu Arzt und so weiter. Und da ist einfach eine Stadt, Salzburg hat eine maßvolle Dichte, aber ist natürlich dichter bebaut als jetzt kleinere Gemeinden im Umland, ist natürlich auch flächeneffizienter, wie wenn jetzt eine Familie in den zweiten oder dritten Ring hinaus siedelt, auch meistens wegen der Verfügbarkeit oder wegen der Preissituation und dann aber auch die Flächen braucht, um wieder hereinzukommen in die Stadt, hier zur Schule zu gehen, hier zu arbeiten, hier einzukaufen und so weiter. Also diese Funktionen, die hängen natürlich auch am Wohnen und da ist eben die Stadt in ihrer Konfiguration und in ihrer Dichte natürlich flächeneffizienter wie jetzt in der Fläche im Umland. Mhm.
2: Es bleibt uns nicht mehr viel Zeit. Ich muss jetzt entscheiden, welche die nächste oder die letzte Frage ist an euch beiden. Ich bitte euch auch da sehr um kurze Antworten. Vielleicht Anna, an dich die Frage, wie visionär ist das RIK aus deiner persönlichen Sicht geworden? Wie viele dieser Zukunftsfragen, die wir jetzt ja diskutiert haben oder der Fragen, die wir heute haben, sei es jetzt das Thema Klima, sei es jetzt Mobilität, sei es jetzt das Wohnen. Wie visionär ist es aus deiner Sicht geworden oder hat es werden können?
1: Das sind zwei Paar Schuhe tatsächlich. Wir haben es ganz eingangs gesagt, es gibt sehr viele gesetzliche Ansprüche, die wir erfüllen müssen. Und gleichzeitig finde ich, und das schränkt einen natürlich ein. Gleichzeitig haben wir aber versucht, und da auch ein Lob an alle, die da mitgearbeitet haben, neben dem Christian Hörbinger auch, schon sehr viel reinzupacken, was Zukunftsthemen sind. Kurz ist erwähnt worden, das Thema Digitalisierung ist eigentlich 1,5 Jahre später, liest sich schon fast wieder veraltet. Ich habe es ein bisschen schade gefunden, muss man auch darüber nachdenken, ob man selber besser hätte kommunizieren können, aber ich glaube, es enthält sehr viel mehr, als den Anschein macht. Wir haben sehr viele Instrumente da reingepackt, gerade was das Thema Klimaschutz, Klimawandel, Anpassung, eine zukunftsfähige Verkehrspolitik auch angeht, ohne eben ideologisch irgendwie zu werden. Das ist natürlich auch ein Kompromiss, das muss man auch sehen. Wäre es ein reines Bürgerlisten-RIK, würde es anders aussehen als ein ÖVP-RIK. Also, und es wurde schon intensiv politisch auch verhandelt, ist auch noch nicht zu Ende verhandelt. Aber es ist auch ein Kompromiss, aber dafür ist es, glaube ich, sehr ausgewogen auf der einen Seite und hat trotzdem sehr visionäre Ansätze, wie man statt der Zukunft unter all dem Druck, unter dem eine Stadt eben steht, auch gestalten kann. Mhm. Und auf das bin ich schon auch stolz. Es ist eine große Verantwortung. Das RIK ist auch noch nicht beschlossen. Es ist noch eine Zeit zu gehen, aber es hat durchaus visionäre Ansätze, baut auf vielem, was da ist, auch schon auf, keine Frage. Aber es enthält auch viel Neues, weil es eben auch notwendig ist, die Themen der Zeit, die uns alle beschäftigen, da zu verankern. Also es ist immer ein Kompromiss auch, aber mit Vision.
2: Und Christian, du hast vorher das gesagt gehabt, ein RIK oder generell die Raumordnung kann räumliche Rahmenbedingungen schaffen. Mhm. Gefüllt werden muss es dann von den Menschen, die in so einer Stadt leben, die dann täglich eine Entscheidung treffen, gehe zu Fuß oder frei mit dem Auto. Was wäre das, was du dir von den Menschen, für die ihr plant, wünschen würdest?
0: Naja, wie du sagst, das RIK gibt im Grunde auch nur Potenziale. Durch das RIK wird noch überhaupt nichts geändert in der Realität, sondern es wird ein Plan gezeichnet und Ziele aufgestellt. Es ist ein frommer Wunsch, wenn man sich nicht dran hält. Wenn nichts passiert, dann kann das RIK und auch die Stadtplanung wenig tun, weil es hängt natürlich von vielen verschiedenen Personen ab. Also würde ich mir wünschen, dass man eben da auch gut zusammenarbeitet und miteinander nachdenkt, wie man diese Ziele erfüllen und auch erreichen kann. Und miteinander heißt eben von den Menschen, denen der Grund auch gehört, weil die sind meistens die Ersten, die dann auch den Impuls geben, dass dort etwas passiert, gemeinsam mit den Menschen, die dann später dort wohnen oder arbeiten sollen, gemeinsam mit denen, die entscheiden, also eben von der Verwaltung, die dann vorbereitet, bis zur Politik, die dann entscheidet, also dass alle sich diese Ziele auch verinnerlichen. Und wir haben ein Kapitel drin, das nennt sich Planungskultur, also auch wie man miteinander dann spricht, wie man auch die Menschen beteiligt, wie man sie informiert und wie man auch gemeinsam dann zu Vorschlägen kommt, weil nur weil hier eine Fläche jetzt als Potenzial für Wohnen oder Mischnutzung eingetragen ist, gibt es noch kein Projekt, man weiß noch nicht, was dort konkret passieren soll und auch wie das aussieht und wie das auch funktioniert. Also es braucht dann nachfolgend noch viel Hirnschmalz und viel auch Schritte, bis dann dort auch wirklich ein gutes Projekt entsteht. Mhm. Und das kann nicht die Planung allein, das kann auch nicht die Politik allein, sondern das brauchen verschiedenste Menschen. Und das sollte am besten natürlich konstruktiv sein und abseits von Maximalforderungen, weil die Planung ist immer ein Kompromiss.
2: Ja, also ein schöner Gedanke zum Abschluss, dieses gemeinsam an einem Strang ziehen, damit dann auch so Visionen vielleicht Wirklichkeit werden können. Herzlichen Dank für euer Kommen. Wie man sieht, wir könnten noch 3-4 Sendungen füllen mit dem...
1: Ich glaube auch, ja. Wir haben doch gerade erst angefangen.
2: Ja, ich möchte verweisen, die nächste Sendung, die Stadt im Blick, gibt es wieder am dritten Montag im Oktober zu hören. Das Thema dieser Sendung wird die Verleihung des Salzburger Architekturpreises sein. Noch 2 Veranstaltungshinweise, die ich am Ende der Sendung mitgeben mag. Am 27. September findet in Salzburg der Tag des Denkmals statt. An diesem Tag wird es ein vielfältiges Programm geben zum kulturellen Erbe der Stadt Salzburg. Und im Rahmen der Europäischen Mobilitätswoche lädt die Initiative Architektur gemeinsam mit dem Holzcluster Salzburg am 22. September zu einer geführten Radtour ein, bei der Holzbauten in der Stadt besichtigt werden. Die Teilnahme ist kostenlos, Anmeldung wird erbeten. Sabine Pinteritz und Andrea Rosenberger verabschieden sich und wünschen noch einen angenehmen Abend. Und wer sich die Sendung nochmals in Ruhe anhören möchte, findet sie auf der CBA-Plattform unter dem Suchbegriff Die Stadt im Blick. Zum Abschluss der Sendung hören wir noch ganz kurz in das Lied A Sky Full of Stars von der Band Coldplay aus dem Jahr 2014 hinein. Und es erzählt von der Hingabe an einen besonderen Menschen, in unserem Fall vielleicht von der Hingabe an eine besondere Aufgabe, die ihr da erfüllt.
1: Danke.
0: Danke.

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1: Hallo und herzlich willkommen. Das war ein live eingesungener Jingle. Keine KI, echte Menschenleistung. Wir sind heute wieder on air, freuen uns sehr, dass ihr mit dabei seid. Vielleicht durch Zufall, vielleicht geplant oder schon lange erwartet und schwer ersehnt. Es ist soweit, das Studio West in Salzburg ist on air mit den Salty Talks. Und weil wir on air sind, haben wir natürlich auch jemanden einfliegen lassen, direkt aus Bayern, und zwar den Christopher Helminger. Nix los, him, whatever he is. Unter anderem auch Mitglied im Studio West. Und der Mitbegründer, oder nein, nicht Mitbegründer, Blödsinn, der Gründer von nixlos.in. Und weil hier immer nichts los ist, haben heute
0: Giorgio Cenic
1: und die Sarah Kretschmer das Vergnügen, euch jetzt zu präsentieren, was doch alles los ist und was los sein kann. Chris, stell dich einfach mal ganz kurz vor.
2: Servus, ja, danke für die Einladung. Ich bin nicht aus Bayern, aber ich komme gerade von einem Zug nach Salzburg.
1: Eben eingeflogen, zurück. Nur eingeflogen. Genau. Nein, also du bist ein Salzburger.
2: Bin schon Salzburger, ja.
1: Ja, ja.
2: Ja.
1: Im ja. Gegensatz zu mir.
2: Genau, ja, ich bin der Chris, ich mache Webseiten und Internet und mittlerweile auch das Nix los und habe mir im letzten halben Jahr irgendwie das Studio West eingetreten als Coworking und auch als neuer Ort, mich zu engagieren.
0: Aber im positivsten Sinne.
2: Natürlich im positiven Sinne.
1: Wir haben eine Kaffeemaschine.
2: Genau, ihr habt eine wunderbare Kaffeemaschine, ein schönes Büro für mich. Genau, ja, und da passieren jetzt gerade einige Sachen.
1: Einige Sachen, die passieren, nee, echt total gut. Es passiert eben immer was und das hast du dir eigentlich auch auf den Zettel erstmal oben drauf geschrieben, was passiert eigentlich und wie kann man das machen, dass man das alles zusammenbringt. Wir haben angefangen, jetzt im letzten Jahr unglaublich viele Veranstaltungen selber im Studio West zu machen und da ist uns allen eigentlich dabei aufgefallen, dass wir gar nicht wissen, was sonst in der Stadt los ist. Eben wie gesagt, wenn ihr jetzt durch Zufall zuhört, wunderbar, bleibt dran, weil man kann auch ein bisschen besser planen in Zukunft. Und das ist eigentlich genau das, was deine App kann. Werbefrei, kostenfrei. Ja, wir haben es eh gerade gesagt, im Moment ist wahnsinnig viel los in der Stadt. Und das passiert vor allem auch außerhalb der Festspielzeit. Also was passiert eigentlich oder wo ist jetzt so der Mehrwert für den ganz normalen Nutzer? Wie muss man sich das vorstellen?
2: Ja, ich habe angefangen damit eher aus der Sicht des Veranstalters, weil es für mich als Veranstalter immer relativ schwer war, ohne Social Media oder eben nachdem wir Social Media bespielt haben, war immer die Frage so, was machen wir noch? Plakate aufhängen, Flyer austeilen, aber das war es dann. Und es waren trotzdem immer wieder Menschen, die sich im Nachhinein beschwert haben, sie haben nichts mitbekommen von unserer Veranstaltung und so weiter. Und daraus ist eigentlich die Idee geboren, dass es muss mal irgendwas Zentrales geben, wo man alle Veranstaltungen sieht, die heute in Salzburg los sind. Das ist bei mir grundsätzlich als Furtgeher war das schon immer ein Problem, wo gehen wir jetzt hin und dann als Veranstalter und jetzt habe ich mir irgendwann einmal gedacht, ich baue das jetzt einfach. Es kann ja nicht so schwer sein, dass man von allen Webseiten, wo die einen Eventkalender haben, die Sachen zusammenträgt und die auf einen Ort zentralisiert und sammelt. Ja, und das ist jetzt quasi unser Ding.
0: Und Chris, magst du vielleicht umreißen? Wir teilen ja unsere Büroräume jetzt schon seit gut einem halben Jahr, einem Dreivierteljahr vielleicht. Wir haben ja sehr gut mitbekommen, wie viel Arbeit da drin steckt, wie oft du drin warst, wie oft du geflucht hast und dann wieder glücklich warst, weil irgendwas total gut einfach hingehauen hat, bis dann wirklich der Tag war, was geheißen hat, jetzt wird released und die nixlos.in geht quasi on air, wenn man so sagen darf. Kannst du für unsere Zuhörerinnen und Zuhörer vielleicht umreißen, wie du das baut hast, wie kann man sich das vorstellen? Vielleicht so ein paar technische Aspekte, die interessant sind.
2: Ja, das ist relativ simpel ausgedrückt. Es sind lauter kleine Roboter, die nachts das Internet durchforsten und auf Seiten schauen, ob es da neue Events gibt. Wenn es da neue Events gibt, dann werden die in eine Datenbank exportiert und dann auf nichts los dargestellt. Die Daten werden gesäubert. Es wird geschaut, dass wir keine alten Sachen drin haben, keine doppelten Sachen. Und ja, dann hat man das einfach in einer schönen Liste, um nachzuschlagen, was was gerade los ist. Ja, so einfach wie es ist.
0: Wie viel Zeit hat das in Anspruch genommen, das Entwerfen deiner Seite?
2: Ja, also dran arbeiten tue ich sicher schon 3 Jahre. Es hat sich immer wieder mal technisch was getan, wodurch ich wieder mehr oder weniger auf Stand Null war und neu angefangen habe, weil einfach sie bessere Möglichkeit auftan hat, als die, die ich vorher gehabt habe. Und so ist ja 2 Jahre Planung mehr oder weniger und schauen und wie geht es am besten. Und jetzt so ja, halbes, dreiviertel Jahr wirklich aktiv bauen. Und jetzt seit einem halben Jahr sind wir live und verbessern eigentlich nur mehr. Wir fügen Features hinzu, wir fügen jetzt dann bald Oberösterreich und die Steiermark dazu. Und ja, so.
0: Alles klar. Wenn du sagst wir, wer ist wir?
2: Also wir sind ich und der David. Der David kümmert sich um den Verein und ums Kaufmännische, um die ganzen Kontakte, damit ich in Ruhe bauen kann. Und ich sitze eigentlich den ganzen Tag in meiner Nerdhöhle und habe einen Hoodie auf und programmiere.
0: So kennen wir die. Ich habe gedacht, bei wir sagst du ich und die kleinen Roboter.
2: Ja, die kleinen Roboter, die natürlich auch, aber die seh ich noch nicht als Menschen, die so weit sind wir noch nicht.
0: Ich würde vorschlagen, bevor wir dich weiter da löchern und nach den Zukunftsperspektiven etc. fragen, spielen wir doch einen Liedwunsch von dir. Ja.
1: Und was spielen wir?
2: Ja, ich habe euch ein paar österreichische Hip-Hop-Tracks mitgenommen, weil das fällt eigentlich immer.
0: 100% featuring Miss Pan-Pan.
1: Yes.
0: Wieso geht's nicht?
2: Wieso geht's nicht?
1: Weil wir auf Play drücken
2: müssen. Drückst du auf Play?
0: Habe ich schon gemacht.
2: Hast du es nicht gekauft?
1: Ah, kleiner technischer Hänger.
0: Ui. Ja, wieso jetzt ist denn bloß nichts los?
1: Nix los.
2: Also es ist so schön, wenn man mal auf der anderen Seite sitzt.
1: Das ist das Tolle bei Live-Sendungen, dass man sich die ganze Zeit überlegt, was los ist. Und ihr euch vielleicht jetzt schon zwischendurch fragt, was machen die da, die Techniker? Aber ich kann euch versprechen, die Technik, die wird jetzt da sein. Für die, die es nicht sehen, der Stick ist drin.
0: Der war eigentlich schon drin. Bitte verzeiht diese... Ihr könnt ja mal weiter quatschen, vielleicht während ich da...
1: Naja, viel weiter quatschen, da musst du aber noch ganz kurz irgendwie warten, weil eine ganz große Sache, die wir jetzt auch nach dem Song dann nochmal irgendwie zusammen bereden müssen.
2: Ja, jetzt
1: ja, es geht los.

0: Ja, willkommen zurück bei Salty Talks. Heute bei uns im Studio bei der Sarah Kretschmer und bei mir, Giorgio Cenic vom Studio West. Unser lieber Kollege, Bürogenosse Hömi, wie ihn gern nennen, genialer Spitzname, der uns sein Projekt nixlos.in vorstellt. Chris, es gibt eine schöne große Aktion. Ich muss ein wenig angeben, ich bin laut. Ich muss ein wenig angeben, ich habe Nummer 2, nämlich ich habe vom David davor nach deiner lieben Mama Nummer 2, nämlich im Leiberlkauf ergattert. Magst du was erzählen, die Hintergründe dieser Aktion? Ein wenig,
1: ja. Ja, genau, klar. Nichts los soll sich ja ohne Werbung finanzieren und ohne dass irgendwer was zahlen muss. Also zumindest von den Usern und den Veranstaltern. Die Kultur soll da quasi mehr oder weniger kostenlos unterstützt werden. Wie man das ohne Werbung macht, ist relativ schwer. Wir versuchen es halt jetzt gerade mit Crowdfunding und haben uns den großen Nichts los Leiberltausch überlegt, wo man bei uns jetzt für 3 Monate ein T-Shirt bestellen kann. Das gibt es dann im Oktober. Also es ist ein Pre-Order. Wir schauen einmal, wie viel wir verkaufen und machen die dann in einem Rutsch quasi in Handarbeit in einem lustigen Wochenende. Und da kriegt jeder seine Bestellnummer hinten reingeätzt und das ist also eine wirkliche Unikate und wir versuchen mit denen jetzt einmal bis Ende des Jahres oder ja, schauen wir mal, wie lange das reicht. Also ich bin überrascht, wie viel wir schon verkauft haben und es ist aber noch Platz für mehr. Also wenn irgendwer ein Leiberl kaufen möchte, die gab es auf nichts los.
2: Ja, musst du auf jeden Fall machen. Das heißt, das wird eh der neue Studio West Outlook, wenn wir nicht gerade irgendwie unsere eigenen Sachen anhaben. Ist eine super tolle Aktion. Vor allem ist es ein richtig faires Angebot, was ihr gemacht habt. Und wir können eigentlich auch spoilern, nicht nur toll, dass Giorgio und ich, du hast die 2? Ich habe die 3. Wer hat die 1?
1: Die Mama.
2: Ah, die Mama hat die 1. Ich verstehe, alles klar. Ja gut, okay, also wir stehen ganz weit vorne und wenn wir deine Community aufbauen können in Salzburg, für und mit Salzburg, ist das natürlich eine ganz wichtige Geschichte. Jetzt hast du schon gesagt, in Salzburg jetzt im Moment, du hast schon die ersten Expansionspläne. Der Giorgio und ich, wir wissen es, es wird viel darüber geredet, wie kann man das Ganze zu einem österreichweiten Instrument machen, weil im Endeffekt deine Entwicklung in der Software erlaubt ja eine standortunabhängige Befütterung.
1: Ja, ja. Das auf jeden Fall. Ja, es ist aufgelegt drauf, dass es größer wird. Also das nixlos.in/Salzburg ist jetzt für Salzburg, aber man kann dann quasi mit der Adresse schauen, wo was los ist. Also ich baue eben gerade an weiteren Bundesländern. Wir werden bis Mitte nächsten Jahres wahrscheinlich alle Bundesländer drinnen haben und die hoffentlich auch alle verifiziert und mit sauberen Daten und Fotos. Das ist immer ein bisschen ein Act. Aber da sind wir gerade eben dran.
2: Das ist genau, saubere Daten und Fotos, was wir leider in ganz vielen Bereichen kennen, das ist diejenigen, die Geld haben und die irgendwas pushen, die stehen dann ganz weit vorne. Siehe lokale Medien, wo dann Veranstaltungskalender drin sind, die aber einfach nicht vollständig sind, was dich geärgert hat, uns alle. Du hast es dann dementsprechend umgesetzt. Wie gehst du um mit großen Playern, mit ganz kleinen Sachen am Rande, mit Veranstaltungen aus dem Bereich Bar and Band, Gastro überhaupt? Wie wird das unterschiedlich gewertet?
1: Ja, also Kultur ist Kultur und die ist so, wie sie ist, wird sie gepusht für sagen wir kommerzielle Events, also auch Kulturevents sind kommerziell, darum mache ich da grundsätzlich gar keine Unterscheidung. Also es ist die Salzburger Arena drinnen, genauso wie die Festspiele, weil es einfach komplett sein soll, es soll ein kompletter Datensatz sein. Wo wir jetzt anfangen gegen Ende des Jahres, ist, dass wir Gastro und Bar einbeziehen. Bedeutet eben Öffnungszeiten von Bars, welche Speiseleute sind offen, wo kann ich jetzt noch fortgehen, wo kann ich jetzt noch Musik kochen, welche Musik läuft da. Das wird dann auf Soli Euro basieren. Das heißt, die Bars, die gelistet werden wollen, zahlen uns 1 Euro im Monat und dafür werden sie gelistet. Und so versucht man das dann auch weiter zu finanzieren.
2: Wir können jetzt schon eine Bar auch noch mal ganz kurz ankündigen für alle. Am ersten Mittwoch im Monat ist die Bar geöffnet in der Galerie 5020. Da haben wir nämlich die Salty Dogs. Die gibt es natürlich auch auf nixlos.in zu sehen. Und vielleicht fragt sich der eine oder andere, warum machen wir hier jetzt Radio mit dem Chris für nixlos? Wir sind doch eigentlich Studio West. Na, warum machen wir das hier eigentlich?
0: Ich frage mich das auch.
2: Ja. Bringt's das?
1: Ich habe mich auch so gewundert, wie ihr mich eingeladen habt.
2: Naja, also nicht nur, dass wir einen Coworking-Space haben. Hand, ja. Man muss ja auch dazu sagen, Chris, du bist ja auch unglaublich versiert im Bereich von allen computertechnischen Sachen, Anlagenbau, die richtigen Geschichten zusammenzustellen, was man braucht für Backups oder sowas. Das heißt, du bist ja neben deiner Profession als nix los eigentlich die perfekte Besetzung für die EDV-Abteilung in Betrieben. Wenn Vereine irgendwas brauchen, du machst es unkompliziert. Hast du sowas mal gelernt?
1: Ja, ich mache halt nichts anderes. Also ich bin eigentlich gelernter Druckverstufentechniker. Das hat schon sehr viel mit Technik zu tun. Und alles, was dann computertechnisch dazugekommen ist, das ist halt mehr autodidaktisch mir angeeignet, weil ich es halt brauche.
2: Genau, und zwischendurch gibt es halt einen Käsesemmel, oder?
1: Ich will halt einen Server haben. Ich will einen Server haben, wo ich meine Daten speichern will. Dann muss ich halt lernen, wie ich mir das baue.
0: Ich wollte auch das Leberkäsesemmel, Entschuldigung, Serverdaten. Ja. Spannend, auch spannend natürlich. Viel spannender finde ich heute halt dein Outfit. Wenn ich es beschreiben, der Chris hat ein graues Leibchen. Auf der Brust mittig trägt er ein wunderbares Leberkäsesemmel, das durchzogen wird von einem Heartbeat, oder kann man das so sagen, ja, von einer Herzfrequenz wie im Krankenhaus. Ich als passionierter Leberkäsesemmel-Esser und Schaffer des Songs Leberkäs von den Brutalern möchte dich hiermit gerne herzlich willkommen heißen als Bru der Brutaler. Danke, lieber Chris, ist großartig, lieber Bru. Aber jetzt Spaß beiseite. Leberkäs hin, Leberkäs her. Ich würde sagen, es ist wieder Zeit für ein bisschen Musik. Und zwar gönnen wir uns den lieben Edwin mit seinem Song Lass sie reden, featuring Honey Bunny.
1: Honey Pimp.
0: Honey Pimp, sorry.

0: Ja, liebe Zuhörer und Zuhörerinnen, heute bei Salty Talks. Unser lieber Chris Helminger mit seiner super Veranstaltungsseite nixlos.in. Chris, mich würde gerne interessieren, ich meine, wir sitzen viel zusammen im Büro, wir arbeiten gemeinsam im Studio West. Du bist Teil unserer Bürogemeinschaft. Wir kriegen sehr viel mit, aber für unsere Zuhörerinnen und für unsere Zuhörer, du verfolgst ja eine bestimmte Philosophie auch mit deinem Projekt. Magst du uns da vielleicht ein wenig was darüber erzählen?
1: Ja, klar. Also es reden alle immer vom Web 3.0. Ich versuche gerade irgendwie ein bisschen das Web 3.0 zu bauen. Weil es wird einfach...
2: Schönes Wort.
1: Ja, das ist mir vorher gleich gefallen.
2: Danke.
1: Genial. Das Internet ist halt dominiert von irgendwelchen amerikanischen Playern, die unsere Daten verkaufen und uns außer Algorithmen, die uns süchtig machen, nicht wirklich Gegenleistung bieten. Und ich versuche das halt alles ein bisschen umzudrehen. Drum eben nichts los ist ohne Werbung, ohne wirklich am Social Media Auftritt. Wir posten die Veranstaltungen nicht irgendwie auf irgendwelchen Social Medias, sondern versuchen das einfach wirklich den kompletten Inhalt für alle zu haben. Und jeder, der will oder jeder, der sich informieren möchte, kann da einfach nachschauen, ohne sie irgendwo anmelden zu müssen, ohne irgendwie beworben zu werden, ohne Teil einer Gruppe zu sein, die dann mehr Werbung ausgespült kriegen und so. Das ist mir relativ wichtig.
2: Wie läuft das? Wie viele jeder und jede nutzen das schon? Wie ist die Resonanz?
1: Viele.
2: Was ist viele?
1: Überraschend viele. Ja, ich kann jetzt keine Zahlen sagen. Ich bereite gerade unseren Jahresbericht vor. Das wird dem vorgreifen. Aber wir sind sehr zuversichtlich. Also es ist mehr als gedacht und da sind wir sehr dankbar dafür.
0: Und wie kann man dich bzw. euch, wie kann man nixlos.in unterstützen? Ich meine, ich sage ganz explizit, wir machen jetzt da keine Werbung dafür, weil ihr seid unabhängige, kommerzielle Plattform einfach, die sich dem verschrieben hat, einfach die Kultur zu fördern, ja, in Salzburg und bald einmal österreichweit. Wie kann man das fördern, Chris?
1: Ja, oder wie kann man euch unterstützen? Am besten, indem man es nutzt, indem man drüber redet, wenn irgendwer sagt, es ist halt schon wieder nichts los, dass man sagt, hey, du, schau mal los auf nichts los, es ist wirklich viel los. Und je mehr man es nutzt, je mehr man drüber redet, desto mehr ist uns geholfen. Und wer finanziell irgendwas machen will, der kann sie eben bis Ende des Monats noch so ein Leiberl kaufen. Und sonst, ja, geht's auf Veranstaltungen, redet mit den Veranstaltern, sagt denen, dass ihr wegen nichts los da seid. Das bringt alles was. Mhm. Mehr als man denkt.
0: Mhm. Wenn wer Fragen hat zu eurem Projekt, wo erreicht man euch?
1: Ja, steht alles auf der Seite direkt. Man kann uns einfach E-Mail schreiben, mir an chris@nixlos.in. Und sonst kann man auf meiner Webseite nachschauen, also meine private, meine geschäftliche, das ist www.hm.at mit 2 Ö. Und ja, da erreichbar bin ich eigentlich immer.
0: Ich verlinke das dann auch noch so bald wie möglich auf der CBA.
1: Gerne.
2: Mhm. Na, eh klar. Und ansonsten auch eh immer über Studio West. Und ich glaube, das ist auch heute so ein ziemlich cooler Anlass, mal zu zeigen, wie einfach Kooperationen gewinnbringend für alle sind. Das heißt, wir sind aus dem Bereich Film, aber wir sind auch ganz klar Vernetzer, wir sind Kontaktschaffer und dass der Chris da mit dabei ist und vom Studio West aus arbeitet, einerseits seine Sache macht, andererseits auch unsere, das hilft euch allen, weil so bekommt ihr Content, so seid ihr dabei.
0: Gemeinsame Sachen machen, Banden bilden.
1: Genau.
2: Partner and Crime.
1: Ja, wir müssen uns vernetzen, um gemeinsam ein bisschen ein Internet für uns selber zu haben und nicht nur das Internet der anderen.
2: Aha.
0: Ja, wie hast du gesagt, Internet 3.0.
1: Internet 3.0, ja.
0: Kann man, ja, Gänsehaut schaut, wenn ich das
1: schreibe. Ich schreibe da jetzt einen kleinen Blogbeitrag drüber, das muss man weiterverfolgen.
2: Das ist super, den gucken wir uns dann an. Ja, und so verfliegt langsam die Zeit. Ja.
0: Ja.
2: Ja, wir haben
0: Lieber
2: noch
0: Chris,
2: einen Song, der Chris.
0: Vielleicht ein paar abschließende Worte. Du hast noch ungefähr eine halbe Minute Zeit. Du kannst uns was singen, du kannst uns was fortanzen. Fortanzen ist schlecht, das sehen wir nicht.
1: Ja, ich tanze euch was vor, genau. Ja, an der Spot bin ich immer relativ unspontan. Das ist,
2: ich bin
1: ja so scheich im Radio.
2: Aber ja, genau. Den Scheich hast du schon im Nacken, das ja, wissen natürlich. Wir.
0: Den also, Scheich, oder was?
2: Ja, den Scheich eben nicht. Der Scheich, der kommt noch. Wir kommen auch wieder, und zwar kommen wir wieder am dritten Montag im Monat, freuen uns, wenn wir wieder zusammen was machen. Ihr kommt bitte vorbei am nächsten Mittwoch oder übernächsten, wann ist das? Der erste Mittwoch im Monat in der 5020. Bleibt am Radio. Jetzt kommt noch ein Abschlusssong und Salty Talks, Georgi Janic
0: und Sarah Kretschmer
2: mit dem Chris.
0: Danke,
2: danke, danke und schönen Abend. Bis bald.
0: Und zum Schluss jetzt. Ciao.

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Herzlich willkommen zur literarischen Stunde mit Romana Hasenöhrl. Herzlich willkommen zur 21. literarischen Stunde. Ich melde mich hier aus dem Außenstudio Tirol. Unser Intro heute, das war Rainbow. Stargazer, erschienen 1976 auf dem Album Rising. Stargazer gilt als einer der großen Klassiker des Heavy Metal, geschrieben von niemand Geringerem als Ritchie Blackmore und Ronnie James Dio. Und wer von euch die letzte Sendung gehört hat mit einer ausführlichen Geschichte zu Fleetwood Mac und dabei schon verwirrt war, der wird heute noch mehr staunen. Zu Rainbow kommen wir aber nach dem nächsten Song, erstmal Stargazer. Der Song bezieht sich nicht direkt auf ein literarisches Werk, kann aber durchaus selbst als solches betrachtet werden. Eine kleine Fantasy-Erzählung, geschrieben von Ronnie James Dio himself, der auch an der Komposition beteiligt war. Und wer Dio nicht kennt, von seinem schottischen Kollegen Dougie White wurde er als The Finest Rock'n'Roll Singer bezeichnet. Zurück zu Stargazer. Der Song spielt in einer wüstenartigen, verlassenen Welt. Hier herrscht ein mächtiger Zauberer und dieser verfolgt den Traum, zu den Sternen zu fliegen. Dafür lässt der Sklaven einen gewaltigen Steinturm errichten. Und das ist die interessante Pointe an diesem Song. Die Menschen bauen mit ihrer Kraft einen Turm, um den Traum eines anderen zu erfüllen. Stargazer ist nicht der einzige Song, in dem Rainbow sich mit Sagen, Mythen und Fantasy beschäftigte. Und verantwortlich dafür war zu einem guten Teil Ronnie James Dio, der eine Vorliebe für Fantasy, Mittelalter und Mythologie hatte. Auf dem Album Rising finden sich dazu noch weitere Songs, wie zum Beispiel Tarot Woman oder Run with the Wolf. Und diese Verbindung von Mythologie und Rock prägte die Entwicklung des Heavy Metal maßgeblich. Und es sind nicht nur die Lyrik, die mit diesem Song eine neue Ära einleiten, sondern auch die Musik. Mit seiner Liebe zu klassischer Musik machte Ritchie Blackmore aus diesem Stück ein Epos. Und der symphonische Part des Songs wurde übrigens vom Münchner Philharmonischen Orchester eingespielt. Und bevor ich nun zu Klatsch und Tratsch komme, noch ein Song von Rainbow.

Das war 16th Century Greensleeves, aufgenommen 1975. Und ja, an dieser Stelle sage ich nur, Mr. Ritchie Blackmore, wo er auftaucht, gibt's Trouble. Ritchie Blackmore, Gitarrist und Gründungsmitglied von Deep Purple, der hat ja immer wieder mal Trennungen und Rauswürfe initiiert. Er wollte 1974 mit Deep Purple einen Song aufnehmen, der da heißt Black Sheep of the Family. Eine Coveraufnahme übrigens. Seine Bandkollegen wollten aber nicht. Und daraufhin beschloss Mr. Blackmore, ein Soloprojekt aufzunehmen. Und weil ja nur Gitarre selten gut funktioniert, da wandte er sich an die Band Elf mit dem Sänger Ronnie James Dio. Die waren bereits mehrfach als Vorgruppe für Deep Purple aufgetreten und man kannte sich bereits. Für die B-Seite dieser Single schrieben Dio und Blackmore dann den Song 16th Century Greensleeves. Und weil es so gut geklappt hat, beschlossen sie, ein ganzes Album in dieser Besetzung aufzunehmen. Während also im März 1975 Deep Purple versammelt war, um sich auf eine Tour vorzubereiten, nahm Blackmore sein Soloalbum auf. Und im April schließlich krachte es so richtig und Ritchie Blackmore verließ Deep Purple. Die Band löste sich am 15. März 1976 auf. Zum Glück nicht für immer. Zurück aber zu Ritchie Blackmore. Denn der wollte nun seinen eigenen Weg gehen und Dio und er beschlossen, die neu gegründete Band Ritchie and Ronnie's Rainbow zu taufen. Aber es wäre nicht Ritchie Blackmore, der dann sich durchsetzte und der Band den Namen Ritchie Blackmore's Rainbow gab. Irgendwann einmal wurde dann gekürzt auf Rainbow. Seid ihr noch mit dabei? Tja, Blackmore und Dio machten weiter. Ein zweites Album, 1976 dann eine Tour, ein Live-Album. Und so ganz nebenbei, AC/DC waren damals noch sehr unbekannt und spielten als Vorband. Es kam aber, wie wäre es denn anders zu erwarten, immer wieder zu Spannungen. Blackmore betrachtete Rainbow als sein eigenes Projekt. Und Ronnie James Dio kam damit nicht zurecht und verließ 1978 die Band. Ich verlinke euch eine Aufstellung, wer wann wie mitgespielt hat. Und das ist wirklich, ja, ähnlich wie bei Fleetwood Mac. Vielleicht ist es bei allen großen Bands so. Aber Ritchie Blackmore, die Konstante, der hielt es offenbar nicht lange mit anderen Menschen aus oder die anderen Menschen mit ihm wahrscheinlich. Die längste Zusammenarbeit, die fand statt mit Dougie White als Sänger. Der konnte offenbar ganz gut mit Blackmore und bedauerte es auch sehr, als Blackmore dann das Projekt Rainbow mit Dougie White einstellte. Nennen wir es mal so. Ein Interview dazu verlinke ich euch natürlich für all jene, die diese Sendung auf der CBA nachhören. Jetzt aber noch einen Song von Rainbow, denn ich habe jetzt den Namen Dougie White ein paar Mal erwähnt. Wie gesagt, ein Schotte. Und da möchte ich euch natürlich die Chance geben, auch von seiner Stimme was mitzukriegen. Rainbow, Wolf to the Moon.

Was für eine Stimme und was für eine Gitarre. Ja, ihr merkt schon, heute dreht sich der erste Teil der Sendung ganz eindeutig um Musik. Und jetzt lasst uns zur Literatur kommen. Ich habe euch heute einige Bücher mitgebracht, die ich gerne vorstellen möchte, die ich gerne teilen möchte mit euch. Und eins davon, das finde ich super lustig. Ich nehme das hier mal vom Stapel, blätter das kurz durch. Vielleicht kann man ja ein bisschen was hören. Das habe ich geschenkt bekommen. Ich liebe ja Logic Problems, Rätsel. Also, das könnt ihr euch für alle, die das nicht kennen, einfach so vorstellen, in Kurzfassung, ja. Drei Menschen wohnen in einer WG. Jeden Tag kommt ein bestimmtes Lebensmittel aus dem Kühlschrank abhanden und das war aber abgelaufen mit einem bestimmten Datum. Und dann kriegt man drei Hinweise und muss aus dem rausfinden, welches Mitglied hat welches Lebensmittel geklaut und was war das Ablaufdatum? Also bei so einem kleinen Logic Problem, da würde man dann maximal drei Hinweise bekommen. Und je ausführlicher die werden, umso mehr Hinweise bekommt man auch. Und ich habe jetzt geschenkt bekommen ein Buch, das da heißt Mördel Volume 1. 100 mörderisch gute Rätsel. Es ist auf Deutsch, kommt aber aus dem englischsprachigen Raum. Und das ist so wie diese Logic Problems aufgebaut, von denen ich gerade erzählt habe. Ich finde das Hammer. Das Buch ist aufgeteilt in vier verschiedene Schwierigkeitsgrade. Das heißt, das ist für Anfänger geeignet. Und ich sage mal, wenn man die ersten fünf Anfängerrätsel gemacht hat, dann weiß man, wie das zu tun ist. Bei den schweren bin ich noch nicht angekommen. Da heißt es nämlich, die sind unknackbar. So, ich fühle mich herausgefordert. Ja, und dann habe ich natürlich, denn das ist ja jetzt, ich sag mal, kein Buch zum Lesen, sondern eins zum Gamblen. Dann habe ich natürlich auch noch zwei Romane mitgebracht, aber die stelle ich euch nach dem nächsten Musikstück vor. Und heute, ganz ehrlich, ist es hart, die Kurve zu kriegen. Zwischen damals und jetzt. Also jetzt heißt bei mir ja eh 90er. Aber ich versuch's. Imagine Dragons, Radioactive.

Das ist die literarische Stunde mit Romana Hasenöhrl. Und wir sind bei Literatur angekommen. Jede Menge Musik hatten wir schon mit jeder Menge Klatsch und Tratsch. Jetzt aber zu meinem absoluten super Lieblingsbuchtipp diesen Monat. Und zwar, ich habe das hier in der Hand wieder, ich blätter das immer, aber das hört man eigentlich nicht so gut. Wahrscheinlich wird das als Störgeräusch wahrgenommen vom System, das Buchblättern. Das bringt mich noch zu einer kleinen Anekdote. Zoom hat ja ein megamäßiges Update gefahren, eh schon vor einigen Monaten. Und wir haben dann festgestellt, dass ich mache ja immer wieder so Lach-Yoga-Sessions in meinen Unterrichten, meinen diversen, weil ich es einfach total wichtig finde, dass man zusammen lacht. Und plötzlich war das aber so, dass das Lachen als Störgeräusch ausgefiltert wurde, komplett. Und ich habe ewig rumgesucht, also wirklich ewig, um da drauf zu kommen, denn es nützte überhaupt nichts, dass man dann dem Zoom sagt, du, wir machen hier professionelle Musikaufnahmen. Ja, professionell geht ja eh nicht über Zoom, aber Zoom glaubt das. Und bitte mach die Geräusche nicht weg. Das hat überhaupt nichts gebracht. Ich fand das sehr spannend und ich habe dann in den Tiefen des Systems eine Einstellung gefunden. So, jetzt hört man mein Lachen wieder. Ist aber schon spannend, oder? Dass jetzt allerorten AI-Bots die Qualität verbessern sollen und plötzlich wird Lachen als Störgeräusch ausgefiltert. Ich denke da sofort an Michael Endes Momo. So, und das kam jetzt relativ spontan aus mir raus, aber ich würde sagen, dann ziehe ich doch den All-Time-Favorite vor und sage, das wäre es wert, nochmal reinzulesen. Das wird zwar von vielen Menschen als superpädagogisch wahrgenommen, der Roman, ich finde aber, dass diese Grundbotschaft, so was wird uns denn genommen, wenn es alles immer schneller geht, die finde ich schon nach wie vor absolut wichtig, diese Fragestellung. Also ich finde, Momo kann man jederzeit wieder lesen, auch wenn es natürlich in die Jahre gekommen ist. Das ist keine Frage. Also, ich habe meinen All-Time-Favorite aus vergangenen Zeiten vorgezogen, weil ich gerade so im Plaudern bin. Und ich würde sagen, dann schieße ich gleich meinen nächsten All-Time-Favorite hinterher und zum Lieblingsroman des Monats kommen wir dann später. Der zweite All-Time-Favorite, den ich heute vorstellen wollte, ist Mark-Uwe Kling, die Känguru-Chroniken. Ich liebe diese Bücher, das ist so wahnsinnig lustig. Und noch viel witziger finde ich die Hörbücher, die vom Autor selbst eingelesen wurden. Also wie er dann diese Känguru-Stimme macht, das finde ich grandios. Das Buch wurde ja verfilmt, ist leider Gottes in die Corona-Krise reingerutscht, reingestürzt. Kein Mensch durfte mehr ins Kino gehen. Ich habe gefunden, dass der Film damals wirklich einigermaßen unbeachtet dann einfach wieder verschwand, was ich sehr, sehr schade fand. Aber nichtsdestotrotz, das Hörbuch und die Bücher, die kann ich wirklich sehr, sehr empfehlen, wenn man mal einfach unterhalten sein will. Und der Mark-Uwe Kling macht das ja irrsinnig geschickt, dass dann schon auch Gesellschaftskritik reinkommt. Aber die wird halt zum Teil sehr überzogen, so ein bisschen komödiantisch dargestellt, weil es halt aus dem Mund des Känguru kommt. Ich finde es aber ja grandios. Das kann ich sehr empfehlen. Und bevor ich jetzt zum Lieblingsbuch komme, machen wir noch einmal Musik.

Carrie Underwood, bevor he cheats. Ja, und jetzt endlich Drumroll. Komme ich zum Lieblingsbuch des Monats, und zwar von Jakob Hein: Wie Grischa mit einer verwegenen Idee beinahe den Weltfrieden auslöste. Das Buch wurde empfohlen im Eatreads Literaturpodcast, und ich habe jetzt ein Weilchen gebraucht, bis ich es mir endlich gekauft habe. Am Cover sieht man eine weiße Taube mit einem Hanfblatt im Schnabel, und allein das macht mich schon lachen. Also, worum geht's denn? Ich blätter das jetzt auch noch einmal. Vielleicht hören wir ein bisschen das. Es geht um einen Burschen namens Grischa, und das Buch spielt in der DDR. Und Grischa, der bekommt einen super Job, freut sich total drauf, er ist hochmotiviert. Und zwar soll er die Außenhandelsbeziehungen zu Afghanistan, das ist so seine Abteilung, da ist er zuständig dafür. Und am zweiten Arbeitstag wird ihm dann aber mitgeteilt, dass da eigentlich nichts zu tun gibt, weil Afghanistan nichts hat, was die DDR braucht. Und Grischa ist sehr enttäuscht und will das nicht glauben. Der kommt ja frisch von der Uni, also der will was bewegen, und fragt halt danach, was denn Afghanistan, was da so passiert. Und dann wird ihm mitgeteilt, naja, hauptsächlich bauen die Drogen an. Und er meint dann, es muss doch einen Weg geben, um hier was zu erwerben und somit dann den brüderlichen Wirtschaftsaustausch fair zu gestalten. Das Buch ist Wahnsinn. Also ich musste etliche Male laut lachen. Und mit dem Buch wird auch so oder im Buch wird halt ein Konstrukt entwickelt, wie es denn damals zu dem Milliardenkredit für die fast pleite DDR kam. Der Versuch einer Erklärung quasi. Es ist sehr unterhaltsam. Man erfährt auch viel über die Strukturen der DDR. Ich muss ehrlich sagen, da ist vieles dabei, das ich nicht wusste. Vieles, das wahrscheinlich auch erst im Laufe der Jahrzehnte aufgearbeitet wurde, denn jetzt ist es ja doch schon ein Weilchen her, dass die beiden Deutschlands wieder zu einem wurden. Und da kamen aber im Laufe der Jahrzehnte doch immer wieder Dinge an die Oberfläche, die man bei uns im Westen nicht wusste. Ich finde es unterhaltsam, spannend und auch ein klein wenig lehrreich. Ich kann dieses Buch sehr, sehr empfehlen. Erschienen im Galliani Verlag: Wie Grischa mit einer verwegenen Idee beinahe den Weltfrieden auslöste.

auf angebliche Rückwärtsbotschaften auf Platten anspielt. You don't have to play me backwards to get the meaning of my words. Und Joan Baez ist wohl eine der ehrlichsten, kritischsten Stimmen aus dem Folk-Pop. Persönliche Meinung. Und das bringt mich zu unserem Thema heute, das ich gerne mit euch diskutieren möchte. Da geht es um Ehrlichkeit, um meines Erachtens nach auch Rechtschaffenheit und um unsere Zukunft. Ihr ahnt es schon, es geht um die KI. Seit August 2026 gilt der AI Act. Das bedeutet, in Europa müssen bestimmte KI-Inhalte gekennzeichnet werden. Und das ist für uns Kunstschaffende, also Literatur, Musik, bildliche Gestaltung, ein ganz, ganz wichtiger Schritt. So manch einem mag das lästig erscheinen. Warum muss ich das plötzlich dazu schreiben, wenn ich einen Text KI generiert habe, wenn ich ein Bild KI generiert habe? Und dazu möchte ich ein paar Fakten aus der literarischen Welt heute einfach mal in den Raum werfen. Solltest du das alles schon gehört und gewusst haben, dann Chapeau. Ich möchte einfach mal mit einer grundsätzlichen Begriffsdefinition beginnen. Die AI, KI, künstliche Intelligenz, ist keine Intelligenz. Das ist ein kluger, klug ist sogar vielleicht ein bisschen übertrieben, Algorithmus, der halt in der Lage ist, in Sekundenschnelle das Gewünschte abzurufen, und zwar von überall aus dem Netz. Und das, was die KI dann zusammenzimmert, egal ob das ein Text ist oder ein Bild ist oder auch Musik, das gab es schon irgendwann mal. Die KI kann nichts neu erfinden. Aber wenn wir jetzt zurückspringen zu Deep Purple, ihr merkt schon, ich bin ja Deep Purple Fan, und ich gebe zum Beispiel in einem KI-Tool, das sich auf Musik spezialisiert hat, ein: Schreib mir doch bitte einen Song, der sollte so klingen wie Deep Purple in den ersten Jahren. An der Gitarre ist Ritchie Blackmore, starte bitte mit einem Solo, Gitarre allein. Dann wird die KI das machen. Und das wird ähnlich klingen wie Deep Purple, weil die KI alles, was sie von Deep Purple findet, einfach verwurstet. Und das ist die Realität. Mit Musik lässt sich das sehr, sehr einfach erklären. Bei Texten, da sieht das schon ein bisschen anders aus. Aber es funktioniert nach dem gleichen Muster. Bei Texten und Ideen zu Büchern, da steigt man nicht so schnell dahinter wie bei Musik. Aber es passiert trotzdem. Wenn du selbst schreibst, dann wird jeder deiner Texte, der irgendwo da draußen im Netz herumschleicht oder schreit vielleicht, wenn du berühmt bist, der wird zum KI-Training verwendet und auf den wird die KI zurückgreifen, wenn ihr jemand eine Aufgabe stellt. Und ja, es ist tatsächlich mittlerweile möglich, ganze Bücher mit der KI zu schreiben. Das ist möglich. Das war vor einem Jahr noch nicht möglich. Jetzt geht's. Die Entwicklung geht wirklich rasend schnell.

schnell voran. Und jetzt kommt die große Frage, willst du das? Die Prognose sieht so aus, und die kommt jetzt nicht von mir, sondern von Experten, dass in absehbarer Zeit Bücher auf den Markt kommen werden, die halt ein bestimmtes Bedürfnis abholen, einem immer gleichen Strickmuster folgen. Die wird es um ganz wenig Geld geben, weil sie von der KI geschrieben wurden. Gleichzeitig wird es für uns SchriftstellerInnen immer schwieriger werden, vernünftige Verlagsverträge zu bekommen, denn unser Konkurrent ist jemand, der gratis arbeitet. Die Frage ist immer, will ich das? Ganz klar. Und für mich ist das jetzt so eine, ja, vielleicht sogar eine KonsumentInnenfrage geworden. Das ist so ein bisschen wie, will ich das ganz, ganz billige Gemüse kaufen, das noch nie ein Stück Erde gesehen hat? Also, wenn ich es nicht selbst gesehen hätte, würde ich das nicht einmal glauben, aber es gibt riesige Plantagen. In Spanien habe ich zum Beispiel eine besuchen können. Da stehen halt die Paprikapflanzen in einer Nährlösung und alles andere auch. Und das Zeug wächst wie Hölle. Und die Nährlösung gibt der Pflanze alles, was sie braucht, um möglichst viel Früchte zu produzieren. Die Frage an uns als mündige Konsumenten ist ja immer, will ich das? Will ich zu jeder Jahreszeit möglichst günstige, in diesem Fall Paprika oder halt Erdbeeren oder was halt gerade gefragt ist, und nehme dafür in Kauf, dass dieses Gewächs, diese Pflanze, diese Frucht mit Natur nichts mehr zu tun hat? Na, das wird schon nicht so schädlich sein, dass man gleich tot umfällt, das ist mir schon klar. Aber will ich das? Das ist immer die Frage. Und in der Diskussion mit der KI muss ich mir die Frage stellen, wenn es da Bücher gibt, plötzlich, die 1,50 € kosten, will ich das? Möchte ich, dass das im Prinzip gestohlen ist? Das ist die wichtige Frage, denke ich, die wir uns heute stellen müssen. Ich würde mich wahnsinnig freuen, zu diesem Thema einen Studiogast begrüßen zu können. Wenn du also der Meinung bist, du hast da eine andere Meinung, eine fundierte Meinung, eine Meinung, die Hand und Fuß hat, und du möchtest diese diskutieren, dann melde dich wirklich sehr gerne. Ich bin natürlich auch selbst auf der Suche nach Experten, denn ich lasse das Thema ja gerne von verschiedenen Richtungen beleuchten. So, und jetzt habe ich mich tatsächlich fast um Kopf und Kragen geredet. Ich habe gerade gesehen, dass ich einen Song rauswerfen muss. Das klappt nicht mehr zeitlich. Das heißt, es gibt einen Song, den ich auf die nächste Sendung verschiebe, den wollte ich euch unbedingt vorstellen. Jetzt aber bleibt mir wie immer nur noch eines. Ich gebe das letzte Wort der Sendung an meinen hochverehrten Paul Rodgers und seiner genialen Band The Company. Bis zum nächsten Mal.

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5: Hallo und herzlich willkommen zu einer neuen Ausgabe von Reflecting Sound. Und wir haben heute einen Live-Gast.
6: Hallo, hallo, 20er ist da.
5: Ja, sehr gut. Und wir haben es geschafft, die Playlist anzuschmeißen. Du hast uns Musik mitgebracht.
6: Von? Yes, eine ganze Serie.
5: Von dir? Ja. Und da hören wir gleich rein.
6: Ja.

0: ein wunderbarer Start für diese heutige Sendung. Es ist mir wurscht. So, wie geht's?
1: Ja, ausgezeichnet.
0: Ausgezeichnet. Herrliche fliegende Gurkerl in diesem. Vielen Wer Spotify Dank. Hat, da ist ein toller Ausschnitt, wo dein Bandkollege, alle Bandkollegen.
1: Der Didi und ich werden attackiert von einer fliegenden Essiggurke.
0: Aha. Im Gurkelpark oder was?
1: Brandgefährlich, ja.
0: Sehr gut. Sehr gut. Ja, man muss sich immer was einfallen lassen, um die Listeners bei Laune zu halten. Überhaupt, ihr könnt mitmachen, es ist eine Live-Sendung. Wir haben jetzt bis 23 Uhr Zeit. Unter radiofabrik.at kann man mit uns chatten. Und genau, bei mir ist eben der Lukas. Wie lange gibt es den 20er schon?
1: 20er gibt es schon immer. Schon immer gibt es den 20er.
0: Echt?
1: Nein, eigentlich gibt es ihn so seit, ich würde sagen, 2 Jahren circa.
0: Okay, und wann war jetzt das Debüt heraus?
1: Das Debüt ist diesen Freitag erschienen. Geil. Mit einer großen Feier in der Galerie 5020.
0: Ah, so schön.
1: Wir haben da im wildesten Stil.
0: Im rosa Beige?
1: Im rosa Beige
0: gefeiert.
1: Das Ding begossen.
0: Aha, ja, super. Sehr schön, das klingt nach einer sehr guten Fete. Ich mag den Raum sehr gern. Habe ich leider verpasst, aber habt ihr heute hier. Ja.
1: Umso besser.
0: Und wann gibt es die nächste Möglichkeit, den 20er live zu sehen?
1: Nächste Möglichkeit am 17.10. in Wien im CC Sound Record Store.
0: Aha.
1: Da gibt es eine Jahresfeier. Da werden wir mit 2 anderen Bands
0: cool.
1: performen.
0: Okay. Ja, sehr gut. Und jetzt haben wir immer so ein bisschen Musik mitgebracht von dir und was du gern hörst oder was dich beeinflusst hat. Was würdest du zur nächsten Nummer sagen?
1: Nächste Nummer, riesengroßer Einfluss. Immer wenn wer fragt, Beatles oder Stones, dann antworte immer Velvet Underground.
0: Sehr gut.

0: All Tomorrow's Parties, The Velvet Underground und Nico. Ja. Und du sagtest, für dich dieses Album?
1: Bestes.
0: Bestes ever.
1: Bestes überhaupt.
0: Bestes ever.
1: Man muss es sagen.
0: Ja.
1: Vergesst Abbey Road.
0: Und, ja.
1: Nein, wir können FIFA folgern, ist auch toll. Nein, nein. Ist alles toll.
0: Ist eh okay. Aber man kann sich schon für eine Sache entscheiden. Und das ist alt mittlerweile. Aber du hast gesagt, so frisch wie am ersten Tag.
1: Aber hallo, 60 und so knackig.
0: Ja, ja, super. Ja, ist schon ein guter Anspruch. Velvet Underground. Aber zurück zu dir. Dein Album heißt jetzt mal auf jeden Fall 20er.
1: Es heißt, es ist mir wurscht.
0: Es ist mir wurscht.
1: Aber ich kann verraten, das ist mir sowas von überhaupt nicht wurscht.
0: Ja, ja. Denke ich mal. Wie lange habt ihr daran gearbeitet, so vom Aufnehmen bis zum fertigen Stück? Oder?
1: Wir haben es eigentlich relativ zügig in 3 Tagen aufgenommen.
0: Stark.
1: Beim Stuzi vom Riverside Gitarrenladen.
0: Ah, cool, okay.
1: Der hat so ein eigenes, sehr charmantes Studio und da haben wir uns über Nacht eingesperrt und dann sind die Songs nach und nach ans Licht gekommen.
0: Okay, super. Und es sind 9 Stück?
1: 9 Songs, genau.
0: Und aber die Schreibarbeit davor, liegt das wirklich alles bei dir oder hast du das mit deiner Band gemeinsam?
1: Ja, diese Knochenarbeit habe ich alleine übernommen.
0: Okay, okay.
1: Und wir sind aber dann davor, die Neidhardt und ich sind davor auch im Proberaum gewesen und haben dann quasi das Material, das ich auf der akustischen Gitarre mehr oder weniger schreibe und die Lyrics, die ich schreibe, dass wir die dann in eine bisschen düsterere, kräftigere, elektronischere Richtung verzehren.
0: Ja, da ist eher der Chef. Der Didi. Sehr gut.
1: Didi Sonic Neidhardt, wie er sich jetzt nennt seither.
0: Ja, ja, sie umgeben mit den Besten.
1: Ja, aber sie sind zu mir gekommen.
0: Aha.
1: Es ist gegenseitige Zuneigung.
0: Aha, sehr gut, sehr gut. Und irgendwie kommt ein bisschen auch die Helmut Bergers ins Spiel oder wie ist da die Verbindung?
1: Ja, ja, es ist der Paul Konarski, Sänger von den Helmut Bergers. Und quasi der Kopf der Band, ist ein guter Freund und der hat auch 2 Songs auf dem Album produziert.
0: Ja, cool. Sehr gut. Ja, das gefällt mir. Und der nächste Song interessiert mich nicht. Ich meine, es ist mir wurscht, interessiert, du hast da dauernd so abneigende Titel. Ja? Aber wer hat den produziert?
1: Den haben Didi und ich produziert.
0: Aha.
1: Und
0: vielleicht gibt es noch, du verstehst mich nicht.
1: Ja, es ist kurz vielleicht fürs 2. Album. Das ist eine gute Idee, danke.
0: Gar nichts dafür. Na, super. Okay. Ja, dann hören wir doch mal rein. Interessiert mich nicht. Didi, Sonic, Destroyer und Lukas.

0: Interessiert mich nicht. Sehr schöne Nummer, wirklich auch sehr nah an Velvet Underground, wahrscheinlich wegen dem Tambourin, oder?
1: Ja, wahrscheinlich ein Nachfahre siebten Grades.
0: Ja, sehr schön. Jetzt haben wir aber gehört von dir, ein Gig gibt es in Wien, der war wann? Am 17. Oktober?
1: Genau.
0: Und dann für die SalzburgerInnen, gibt es noch was dieses Jahr?
1: Es gibt noch eine Möglichkeit. Vielleicht wird es auch noch ein Überraschungskonzert zusätzlich geben, aha, aber das ist noch in den Sternen.
0: Okay.
1: Eines gibt es fix, das ist am Krampustag am 5.12. im Kult in Hof.
0: Aha.
1: Da werden wir auch
0: rocken.
1: Ja, die Höllenpforten ein Stückchen, aha, öffnen.
0: Ja, stark. Sehr gut. Also das kann man sich schon mal merken. 5.12. Jetzt muss ich mal kurz auf den Chat schauen, ob irgendwer mit uns schreibt. Nein.
1: Traut es euch doch.
0: Nein, aber macht nichts. You can do it.
1: Mhm.
0: Sind oft schüchtern. Ich meine, Montagabend mittlerweile, Reflecting Sound gibt es ja, wir sind im 21. Jahr dieser Sendung. Ja. Also es kann auch sein, dass jemand verschlaft oder so. Aber gut, prinzipiell Grüße gehen raus. Wir können auch wen grüßen. Sollen wir mal wen grüßen?
1: Ja, bitte.
0: Deine Band vielleicht, oder? Mit wem spielst du denn da immer? Wie viele Leute seid ihr?
1: Also es wurde vom Solo zum Duo,
0: aha,
1: also der Didi Neidhardt.
0: Ist dabei?
1: Ist dabei, der hat mir Gewalt angedroht, wenn er nicht Schlagzeug spielt.
0: Ah, geil.
1: Somit habe ich keine Chance gehabt.
0: Super.
1: Und der Edwin Steinitz hat eine etwas subtilere andere Variante gewählt,
0: aha,
1: aber den haben wir jetzt von Union Berlin für 1,2 Millionen Lehrer Zigarettenschachteln übernommen.
0: Sehr gut, das klingt vernünftig. Also seid live ein Trio?
1: Yes.
0: Aha. Schön. Und wie funktioniert das dann? Habt ihr viel vorbereitet, so samplemäßig oder macht ihr wirklich live?
1: Es ist überhaupt kein einziges Sample, aha, dabei, es ist alles live.
0: Okay.
1: Und ich gehe ab und zu meinen Launen nach und spüre ein bisschen anders.
0: Ja,
1: und
0: geil. Aber da freuen sie sich dann.
1: Sie haben alle eine ganz große Freude damit.
0: Ja, das ist super. Ja, das ist die Kunst, die Freiheit der Kunst. Das muss man verkraften oder genießen, auf jeden Fall. Und das nächste Stück, was du mitgebracht hast, My Baby Cried All Night Long. Wie kommt das zu der heutigen Playlist oder zu dir?
1: Oh, das ist, ich habe eine Zeit lang so viel Lee Hazlewood gehört und das ist so eine samtige Nummer. Und ich habe mir gedacht, All Tomorrow's Party interessiert mich nicht. My Baby Cried All Night Long, was für ein Trio. Perfect Match.

0: Ein wunderbares Lied. Und du hast erst kürzlich wieder entdeckt.
1: Ja,
0: oder?
1: Es taucht immer wieder auf.
0: Aha. Lee Hazelwood. Sehr entspannt für diesen Montagabend. Ja? Und dann kommen wir wieder zu einer Scheibe von dir. Hey, du, komm her. Das erste positivere Titel.
1: Ja, wobei das... ich muss enttäuschen.
0: Okay.
1: Es ist eigentlich schon wieder ein Schlag in die Magengrube. Also wir starten jetzt ein bisschen unfreundlich, aber es ist ja oft so, dass die Leute, die man am Anfang ein bisschen unsympathisch wahrnimmt, dass das dann eigentlich die allerliebsten sind, wenn man nur einmal mit ihnen zusammenkocht.
0: Ah, okay. Von dem her, aha, gut. Also nach, es ist mir wurscht und interessiert mich nicht, sind wir jetzt bei, hey, du, komm
1: die
0: her.
1: Die Kneipenschlägerei.
0: Jawohl. Welche Kneipe? Wien oder Salzburg?
1: Beide. Okay. Beide. Ich nehme beide.
0: Okay, passt.

0: Also das war Hey du komm her von der Schlägerei. Genau. Und, Entschuldigung. Ich wollte fragen, ob die Songs alt sind eigentlich oder ob die, hast du schon lange im Petto oder wie ist das gelaufen mit diesen?
1: Sie sind von einer alten Seele, aber sie sind brandneu.
0: Okay, okay.
1: Na, ich hab vor ca. 10 Jahren eine Gitarre geschenkt bekommen von einem guten Freund und er hat mir so die, ein bisschen unfreundlich, also es war so freundlich und unfreundlich, weil er hat mir so die Hand auf die Schulter gelegt und hat gesagt, vielleicht fängst du jetzt endlich an zum Spielen. Und dann habe ich 7 Jahre gar nichts gemacht und vor 3 Jahren habe ich die Gitarre in die Hand genommen und dann sind die ersten 3 Songs quasi so, oder es ist mir wurscht im Speziellen, aha, ist einfach rausgefallen. Und ja, dann war dann auch so ein Berlin Monat und das hat in mir dann einiges verändert. Das war ein bisschen die Geburtsstunde des 20ers, würde ich sagen.
0: Okay. Und warum 20er eigentlich? Warum nicht 10er? Oder?
1: Hätte mir auch gut gefallen, aber
0: 50er? Oder? Reicht
1: ein 20er? Ja, 60er, das klingt dann schon wieder nach Jubiläum.
0: Nein, es geht ums Geld, oder?
1: Ja, es war ganz witzig, nachdem so, also es ist mir wurscht, der Song war ja ein bisschen so ein Grund, da habe ich gemerkt, das ist nicht nur ein Song, sondern es ist auch ein bisschen eine Rezeptur,
0: okay,
1: wo man mehr draus machen kann, wo nach der Rezeptur kann man arbeiten, so mehr oder weniger, okay, kann man mehr schreiben. Und dann habe ich mir gedacht, okay, jetzt ist es natürlich eine Pflicht, einen bedeutenden Namen sich aus dem Hirn zu ziehen. Und ich habe dann mehrere Tage bin ich so mit meinem Schädel gegen die Wand gelaufen und habe da, weiß nicht, 50 Entwürfe gehabt. Und irgendwann habe ich so dermaßen die Schnauzen voll gehabt, dass ich einfach gegangen bin, so Freitagabend Richtung Bar. Und wie das halt oft so ist, liegt auf der Straße vor mir, als würde auf mich warten, ein 20-Euro-Schein, ein 20er.
0: Aha.
1: Und den habe ich dann aufgehoben und gewissenhafter Mensch, der ich bin, habe ich den sofort in die Bar reingetragen und dem Kellner gegeben.
0: Und ein Bier bestellt.
1: Der hat mir dann auch was dafür zurückgegeben. Und dann habe ich mir irgendwie gedacht, okay, vielleicht war das jetzt mehr als nur, also vielleicht war das ein Zeichen.
0: Aha.
1: Und das ist dann, der 20er ist dann so bicken geblieben und...
0: Lustig.
1: Ja.
0: Okay, spannend. Und in Berlin war auch dein erster Live-Gig, oder wie?
1: Ja, das hat ein bisschen als Scherz fast gestartet, weil ich habe nur 3 Songs gehabt.
0: Aha.
1: Und es gibt in Berlin diese wundervolle Manchester Bar mit leichtem Österreich-Fetisch.
0: Okay.
1: Die heißt Posch-Teckel in Neukölln.
0: Okay.
1: Und ich bin da eigentlich, wenn ich in Berlin bin ich da eigentlich ein Regular. Und jedes Mal vor Ort und habe dann den Barchef, den Bernd, gefragt, so, hey, kann ich mal an einem Montag in deinem dunkelsten Eck bei Kerzenlicht spielen?
0: Aha.
1: Montag war ja deswegen, weil möglichst wenig Publikum war eigentlich mein Ziel.
0: Ja.
1: Und er hat mich dann so gefragt, so, was machst du am Freitag? Und das hat sich herausgestellt, dass da das Vetteler Musik ist. Das ist so ein weltweites Festival, wo alle Bars quasi sich nach außen schälen und im öffentlichen Raum spielen.
0: Mhm.
1: Und ich wurde dann eingeladen, am Balkon über dem Posch-Teckel für die Straßen Berlins zu spielen und habe quasi meine Karriere so begonnen, wie die Beatles
0: beendet haben. Ja, geil. Ja, schön. Auf dem Balkon, das gefällt mir. Sehr gut. Und 3 Songs oder hast du dann irgendwie...
1: Es waren drei eigene und ein paar Covers habe ich dann. Also okay. Das habe ich natürlich nicht... Ich musste es ein bisschen auffetten,
0: ja,
1: weil
0: sonst ist es so blöd.
1: Aber also diese Motto-Geschichten, es ist mir wurscht und interessiert mich nicht. Das ist auch bei den Deutschen, auch bei den Berlinern, kommt das extrem gut an, kann ich sagen.
0: Was den Deutschen sicher auch gefallen würde, wäre ein Titel mit... Es geht sie nicht aus, weil das verstehen sie nicht, was wohin geht. Das regt sie vor allem im Norden immer extrem auf und sagt, das geht sich aus. Was? Das wäre ein Vorschlag meinerseits.
1: Das ist jetzt, glaube ich, schon der 2. Titel von dir. Ich muss jetzt langsam mitschreiben.
0: Aha, was war da vorher? Was habe ich gesagt? Ach so, genau. Du verstehst mich nicht. Aber gut, der ist schon.
1: Den gibt es schon.
0: Genau. Ja, cool. Jetzt schauen wir nochmal, nehmen wir Rücksicht auf das Publikum. Das Publikum chattet nicht mit uns. Also man kann auch anrufen. Ich sage mal die Studio-Hotline 0662 84 29 61 und die 55. Es hat schon lange niemand mehr angerufen. Ich wäre jetzt auch irgendwie überrascht, wenn das wer täte. Aber es ist eine Live-Show, man kann auch mit uns sprechen. Theoretisch. Genau. Und ja, dann hüpfen wir doch noch zu einem Lied. Also die Berlin-Geschichte gefällt mir sehr gut. Bist du manchmal noch in Berlin oder sind diese Monate vorbei? Oder
1: immer wieder. Dickes Bussi an Kathi Böhler und den Thomas. Okay. Große Vermissung.
0: Okay. Na, dann spielen wir doch ein Lied von gestern jetzt. Von Viech. Viech hat auch irgendwie mit dir zusammengearbeitet. Viech,
1: Großmeister oder? Paul Blut hat das Album gemastert. Ah, ja. Schau, jetzt bin ich schon ganz durcheinander.
0: Super, okay. Und wir hören mal in seine eigene Mucke rein.

0: Letzte Nacht. Sehr schön. Und du hast gesagt, ihr habt verlängert für live.
1: Die ist mutiert zu einem 10-minütigen Wahnsinnsbiest.
0: Ja, super. Und taugt die Leute?
1: Ist extrem gut angekommen. Ja. Okay. Ganz besondere Stimmung. Es ist dann auch so ein Song, wo man merkt nach der Performance, dass man leichte Probleme hat, wieder rauszukommen. Man bleibt in der Nummer.
0: In dieser Wolke hängen. Ja, ja, voll, schön. Voll. Sehr cool. Sehr cool. Ja, kommt eh gleich noch eine von dir. Ich bin ein Trottel. Sehr schön.
1: Für die.
0: Für die. Aber quasi für mich
1: das,
0: nicht.
1: Das ist ja ein Liebeskompliment. Das ist ja quasi das David Hasselhoff'sche I'm crazy for you auf fernst österreichisch. Mhm. Es ist ja immer mit einer kleinen Schelle, aber die ist gut gemacht.
0: Mhm. Ja. Sollen wir gleich reinholen?
1: Start machen.
0: Ja.

0: 20er mit Ich bin ein Trottel für die. Sehr schön. Singt eine Frau mit? Wer ist die Frau?
1: Singt, mein Süßelein singt damit.
0: Aha, ja, cool. Live auch?
1: Das darf ich jetzt eigentlich gar nicht so im Radio da verraten, aber es könnte sein, dass es da

0: Eine kleine Sensation, die Zeitungen haben schon berichtet, es gibt den 20er Megastore.
1: Okay.
0: Der hat aktuell drei Produkte
1: Aha.
0: führend.
1: Okay.
0: Es wird aber jetzt anschwellen zu fünf Produkten.
1: Okay.
0: Das heißt, auf 20er.com, ich spreche es jetzt einfach ganz frech aus,
1: Aha.
0: gibt es Platten zu kaufen und demnächst auch Merch
1: Aha.
0: und live bei den Konzerten.
1: Ja, das macht am meisten Sinn. Aha, und was sind jetzt die fünf Produkte? Das würde ich jetzt schon wissen.
0: So, warte mal, habe ich jetzt eh nichts. Ich
1: Na,
0: glaube,
1: drei, sagen
0: ich
1: wir
0: habe
1: die drei.
0: übertrieben. Ich glaube, ich habe übertrieben.
1: Sag die drei. Die
0: Es gibt
1: Platte?
0: oranges Vinyl, es gibt schwarzes Vinyl. Das zählt ja schon als zwei, oder?
1: Okay. Ja, das stimmt.
0: Dann T-Shirts kommen demnächst, Kapperl kommen demnächst
1: Aha.
0: und Sackerl. Fünf.
1: Ja, super.
0: Und ein Konzert könnte man auch buchen sogar.
1: Aha, echt?
0: Ja, das kann man so.
1: Stark. Noch, Leute, noch,
0: Noch letzte
1: noch,
0: Chance.
1: noch geht das jetzt noch, aber
0: Also nach der Sendung nehme ich es runter.
1: dann wird es teuer. Ja, super, finde ich gut. Vielleicht sollten wir auch mal sowas machen, aber ich hätte ein bisschen Angst, wo man dann landet. Ein lieber Freund hat erst, der ist DJ und hat aufgelegt und ist bei irgendeinem Architekten auf der Geburtstagsfeier gelandet. Hat dann für 30 Menschen aufgelegt. Super bezahlt, war dann irgendwie, aha, spannend, wie ist mir das passiert? Auch sowas gibt's, ja. Genau. Ja, sehr gut. Ja, dann hören wir doch gleich noch rein in die nächste Nummer. Wie ein Tropfen in am See. Seen gibt es ja viele. War das ein spezieller See oder? Im Salzkammergut, gut, wir haben unglaublich viele Seen.
0: Ja, also
1: Die
0: das
1: Wiener können, die Wienerinnen können jetzt nicht
0: ich
1: mitreden.
0: komme ja aus Badersee
1: Ah,
0: und
1: super.
0: jetzt, wo du mich fragst,
1: Aha.
0: ist explizit der Sommersbergsee gemeint.
1: Ah, schön. Ja, toll. Ja, dann go, go, go.

0: Auch sehr schön. Vielen Dank. Den Nachhall nicht. Entschuldigung. Wenn den Nachhall abgebrochen. Das geht nicht.
1: Ja, unverschämt.
0: Ja, unverschämt. Genau. Aber jetzt mal zu deinem echten Leben. Dein Brotberuf ist quasi Grafikdesign.
1: Jawohl, das stimmt.
0: Und das kannst du natürlich super nutzen für dich selbst.
1: Das ist ein Ass in meinem Ärmel, das stimmt.
0: Ja. Und
1: da werde ich meine Konkurrenten ausstechen.
0: Total, weil die KI geht scheißen, ja, auf jeden Fall. Na, aber spielst dich das irgendwie, das, machst du das selbstständig dann?
1: Ja.
0: Oder kannst du das dann einteilen mit Proben und Gigs und so irgendwie? Oder?
1: Ja, ich frage dann den Chef und der Chef sagt immer, ja, passt.
0: Ja, super, das mache ich auch so. Ich frage einmal die Tonfrau und geht was? Ja, ja, geht was.
1: Urlaub, genau. Passt.
0: Ja, super. Das Budget muss man dann immer nachverhandeln, aber es passt schon. Irgendwo kommt immer.
1: Ja, her. Manchmal kann Chef auch streng sein.
0: Ja.
1: Aber ja.
0: Lustig. Und wo würdest du sagen, ist dein Lebensmittelpunkt schon Salzburg? Weil aus BA ist lang vorbei, oder?
1: Ja, bei der See lebe ich schon länger nicht mehr. Und ich glaube, es ist jetzt dazu der Zeitpunkt erreicht, wo ich länger quasi woanders lebe, quasi in der Heimat, wo ich aufgewachsen bin. Ich war in Graz, ich war sehr lange in Wien und ich würde sagen, Salzburg, ja.
0: Ja.
1: Salzburg, ja.
0: Ja, cool.
1: Es ist zwar immer ein bisschen...
0: Hassliebe, oder? Salzburg, nein.
1: Ja,
0: so
1: nein, wobei,
0: vielleicht nicht.
1: Ich finde, die Salzburger sind immer so streng mit Salzburg.
0: Mhm.
1: Mir gefällt das so. Es hat ein bisschen die Unfreundlichkeit von Wien. Und die Unfreundlichkeit vom Land.
0: In
1: und das ist
0: Form.
1: Perfekt.
0: Okay, in abgeschwächter Form. Also ich bin jetzt länger da wie woanders.
1: Ja.
0: Genau. Und ich finde, es hat sich gemausert. Also es kam mir immer entgegen. Ich weiß noch, wo ich mit 19 herzogen bin, dass noch nicht so viel Kulturprogramm für meinen Geschmack da war. Ich weiß nicht, vielleicht ist mein Horizont auch breiter geworden. Aber prinzipiell gibt es auf jeden Fall mehr abzugreifen, mehr Locations, mehr, wo man weiß, da fühlt man sich wohl. Das sind coole Orte, da gibt es ein cooles Programm. Es hat sich irgendwie verbessert.
1: Auf jeden
0: in
1: Fall.
0: Meiner Wahrnehmung.
1: Na, ich finde, es ist ein bisschen ein eigentümliches Pflaster, aber ich finde eigentümliche Pflaster prinzipiell gut.
0: Ja.
1: Ich bin also, weiß ich nicht, wenn ich noch, ich war jetzt zwar schon länger nicht mehr in England, aber würde niemals London wählen, würde immer Brighton wählen.
0: Aha, lustig.
1: Und Salzburg ist ja, wie alle immer sagen, das Brighton von Österreich.
0: Ah, geil. Ja, das muss man merken. Sehr gut. Ja, also wir haben noch ein Stündchen hier in der Radiofabrik. Die Menschen rufen nicht an, das sind wir aber gewohnt. Das würde ich jetzt nicht persönlich nehmen.
1: Ja, oder hast du nicht vorher einen Flugmodus reingegeben?
0: Nein, ich habe alles aktiviert. Man kann wirklich mit uns sprechen. Chatten will auch niemand, sind schüchtern. Wir können dann, jetzt spielen wir ein Lied und checken die Social Media Kanäle, ja, ob uns da wer
1: ist ein Plan. Fischen.
0: Herzerl schickt oder so. Ja, oder vielleicht wollen die einfach nur zuhören. Alte Schule, Radio,
1: ja.
0: Nichts interaktiv. Ja. Einfach nur horchen und ein bisschen dösen am Heimempfänger. Genau. Lou Reed, du, großer Fan?
1: Ja, Großmeister Lou Reed.
0: Charlie's Girl hast du mitgebracht.
1: Einer der schönsten.
0: Einer der schönsten. Dann hauen wir drauf.

0: Charlie's Girl. Charlie's Girl now. All right. So, people, are you still listening or sleepy? What is going on? Salzburg, Radiofabrik. Wir sind ja international. Manchmal haben wir sogar auf fernen Kontinenten Zuhörerinnen, aber es ist meistens dann halt in der CBA, Cultural Broadcast Archive. Da kann man uns dann nachhören, so on demand, nicht mehr live. Also wir werden auch diese Sendung dann hochladen und dann kriegt der 20er einen Link, dann kann er das selber verteilen im Universum und dann werden wir sehen, wer das alles noch hört. Ja. Genau. Also ich werde jetzt nochmal zusammenfassen. Live kann man hören dich am 17. Oktober in Wien. Wo nochmal?
1: CC Sound Record Store. Das ist im 5. Bezirk ein sehr charmanter Plattenladen.
0: Aber da spielst nicht nur du, da spielen mehrere?
1: Zwei andere Bands.
0: Wer noch?
1: Das weiß ich leider nicht.
0: Ja, abgeprüft. So.
1: Ei, ei.
0: Und dann am Krampustag, 5. Dezember in Hof im Kult.
1: Genau, als Support
0: von
1: für
0: wem?
1: Die Wiener Gruppe Lusterboden, die gerade sehr erfolgreich ist.
0: Okay, ja. Stark. Und dann ist eh schon 2027.
1: Sie sind ja jünger, aber wir sind die Newcomer.
0: Das gefällt mir.
1: Und wir sind die ältesten Newcomer Österreichs, sage ich übrigens auch immer wieder. Wobei, das stimmt, habe ich jetzt festgestellt, gar nicht, weil es gibt einen Salzburger Musiker, der ist, glaube ich, über 70.
0: Aha, und jetzt ein Newcomer.
1: Jetzt sind wir nicht einmal mehr das mehr.
0: Okay, wer ist das?
1: Der Löffelzart.
0: Löffelzart, ja. Haben wir noch nicht mitgekriegt.
1: Der hat sogar einen Song über den Didi geschrieben.
0: Aha, lustig.
1: Vielleicht suchen wir den noch raus.
0: Ja, dann vielleicht spielen wir den noch, wir haben noch ein bisschen Zeit.
1: Wir fallen da sowieso noch ein paar Musikerkollegen.
0: Ja, sehr gut, das gefällt mir. Jetzt kommt noch, wir haben noch drei von deinem Album. Die haben wir auf
1: großes
0: jeden Fall.
1: Finale.
0: Da haben wir jetzt ein grande Finale. Und vielleicht sollte es auch was machen zu Cesolo. Das wäre mein dritter.
1: Ui, Tipp. Ja, nein, das muss ich jetzt sagen, das ist der erste, der mir nicht so gefällt.
0: Das geht nicht. Okay.
1: Wobei, den hat auch der Nino aus Wien schon.
0: Ach, stimmt.
1: Die Wiener, die speisen ja da diese Bereiche werden von den
0: zurück.
1: Wienern immer so abgespeist. Das ist mir schon ein bisschen zu abgegrast.
0: Summer Breeze. Genau, okay, jetzt kommt ein Song von dir. Wir, die Sonne.
1: Das ist quasi mein Sommerhit. Der handelt davon, dass sich jemand vor einer Brücke runterstürzt und im Blick nach hinten sieht er die Liebe seines Lebens und überlegt und merkt, wie schön diese Person eigentlich ist.
0: Das war wirklich dramatisch. Also wirklich, Lukas, das war Wahnsinn. Es ist mir nicht mehr wurscht, aber gut. Jetzt hören wir mal das Lied. Bitteschön.

0: Ja, sehr schön. Also Tambourin schon auch ein mächtiges Instrument. Spielst ein du
1: Traum.
0: Das?
1: Ein Traum, der Didi spielt.
0: Ah, der Didi, okay, der hat das dann.
1: Der hat ein ganzes Sammelsurium
0: an
1: Rasseln, Percussion.
0: Super.
1: Alles Stückchen.
0: Ja, werde ich schauen, dass ich mal vorbeikomme auf jeden Fall.
1: Unbedingt.
0: Weil live sind wir noch echter.
1: Ja, es ist auch die Outfit-Wahl, muss man jetzt nur erwähnen.
0: Ich
1: bin ja eigentlich der Frontman und die Aufmerksamkeit sollte, finde ich, doch bei mir sein.
0: Aber
1: wir werden da eigentlich...
0: Konkurrenz?
1: Es gibt Probleme. Es gibt Bandinterne Probleme aufgrund von exaltierten Outfits. Ja? Das muss ich jetzt einfach so mal sagen.
0: Kommt wer als Disco-Kugel oder was passiert?
1: Kurz davor, ja.
0: Okay,
1: es ist interessant, dass du genau das Beispiel erwähnst. Der Didi trägt zum Beispiel einen Cowboy-Hut mit so Pailletten aus Silberpailletten.
0: Na,
1: also es ist
0: Madonna.
1: Wirklich unschlagbar. Ja, es ist unschlagbar.
0: Okay, Wahnsinn, ein Gesamtkonzept.
1: Wir haben sogar schon, ich habe mal eine Abstimmung gemacht, ein Foto, das uns alle drei abbildet.
0: Aha.
1: Und ich habe auf Instagram eine Umfrage gemacht, wer am besten ausschaut. Und ich möchte jetzt eigentlich nicht weiter darüber reden.
0: Der Didi hat gewonnen.
1: Fällt mir gerade auf.
0: Okay, was? Ja, bei uns, wir arbeiten an einer Band, die heißt Run Robots. Wir arbeiten noch dran. Der Einzige, der sich da Mühe gibt, ist der Bassist. Der spielt immer in einem Dackelpyjama.
1: Das ist ja normal.
0: Weiß nicht.
1: Es ist normal. Eigene Welt.
0: Ja, finde ich schon eigentlich plus. Ja, Daumen hoch. Und wir drei müssen da überlegen. Prinzipiell.
1: Ja, Krokodil, Affe, Krokodil. Elefant, oder?
0: Ja, kann man schon machen. Aber kurz in eigener Sache, am 30. Oktober spielen wir Marc mit zwei befreundeten Bands, eine aus Wien, eine aus Salzburg. Und da verkleide ich mich, glaube ich, als Disco-Kugel. Muss ich mir überlegen. Mindestens für den Opener-Song.
1: Ja, dann müssen dann, Didi und ich vorbeischauen.
0: Dann zeige ich mich, glaube ich.
1: Ich kaufe mir auch noch was.
0: Ja, passt. Ja, sehr gut. So eine Sternbrille oder irgendwas Lustiges. Jetzt kommt auch ein ganz großer. Du hast wirklich nur die ganz Großen da mitgebracht. David Bowie mit Lazarus. Wie kommt es zu dem?
1: Das ist ein unglaublicher Song. Das war ja das Album, das rausgekommen ist, ich glaube, am Tag, wo er gestorben ist oder ganz knapp am Todestag. Und Lazarus kennt man ja thematisch, was das in etwa ausdrückt oder wofür das steht. Und ich war kürzlich bei einer Gartenparty bei Paul Blut und diese Nummer ist gelaufen und ich glaube, ich habe sie wirklich seit 4 Jahren nicht mehr gehört und ich habe gedacht, unglaublich, was für ein guter Song.
0: Aha.
1: Deswegen haben wir gedacht, vielleicht wiederholt man das hier.

0: Eine Wahnsinnsnummer.
1: Brutal.
0: Wir haben es auch ganz laut gehört im Studio. Mhm. Und jetzt haben wir ein bisschen die Playlist nachgeschärft, weil wir haben noch 43 Minuten mit euch oder ihr mit uns. Freut euch, ja? Ihr schweigenden Lämmer. genau, also das war Lazarus von David Bowie. Und jetzt kommt, eigentlich ist es in der richtigen Reihenfolge der vorletzte Song von deinem Album oder wirklich schon der letzte?
1: Es ist der vorletzte, den wir heute von mir spielen.
0: Mhm. Und dann kommt noch Partytime-Lover. Partytime-Lover.
1: Ich bin auch ein Partytime-Lover.
0: Ja, geil. Und genau, aber jetzt als erstes Süßilein. Möchtest du noch dazu sagen?
1: Ja, Süßilein, das ist eigentlich der Chorus, ist die einzige Zeile vom ganzen Album, die ich nicht selbst geschrieben habe.
0: Okay, spannend. Und hat die Süßilein geschrieben?
1: Das Süßilein ist einfach in den Raum gekommen und hat den Süßilein-Chorus gesungen, woraufhin ich gesagt habe, dieses Lied heißt wohl Süßilein.
0: Sehr gut.
2: Mit Abs.

0: Lustig. Sehr schön. Süßelein. Und die habt ihr im Rockhaus recorded?
1: Genau, mit dem Pauli haben wir uns im Proberaum eingeschlossen für eine Nacht. Mit einem kleinen Vorrat an Kühlgetränken und ja, es ist dann dieser bezaubernde Song entstanden.
0: Cool. Und die letzte, hast du gesagt, habt ihr Party Time Love habt ihr in der Times Bar aufgeführt.
1: Ja, das ist die letzte Nummer am Album.
0: Ja.
1: Vielleicht wird sie heute auch den Abschluss machen, ja, oder auf jeden Fall ein bisschen später kommen. Auf jeden Fall hat der Dieter, der Barbesitzer von der Times Bar, hat uns großzügigerweise den Laden gesperrt.
0: Aha.
1: Und in der Times, liebe Grüße an dieser Stelle, in der Times Bar steht ein Klavier, ein uraltes Klavier, mhm, das ist über 100 Jahre alt, das einen ganz unglaublichen Klang hat. Und der Pauli hat das, was ich auf der Gitarre spiele, aufs Klavier übertragen.
0: Mhm.
1: Und wir sind dann quasi eher am Klavier und ich am Mikrofon gesessen und der Rauch ist so im Raum gestanden,
0: ja,
1: und das rote Licht und der Klang, und wir sind dann richtig in eine Meditation gekommen und haben dort diesen Song aufgenommen.
0: Lustig. Auch sehr besonders. Ja. Set und Setting, würde ich mal sagen. Mhm. Schön. Sehr schön. Jetzt haben wir schon besprochen, wo du herkommst, wo der 20er so herkommt, aber wohin soll er gehen? Also was wäre so, was?
1: Direkt in den Sonnenuntergang. Wollte jetzt ein romantisches Bild zeichnen.
0: Ja? Nein, aber was wäre so, oder was wäre cool? Gigs, oder?
1: Ich glaube, ich meine, so Riesen-Gigs oder so, weiß ich nicht, muss jetzt eigentlich gar nicht sein.
0: Ich finde
1: zum Beispiel so in der Galerie 5020 so, also alles, was so im 100er Spektrum ist, das finde ich eigentlich extrem, das hat eine gewisse Energie.
0: Mhm.
1: Trotzdem hat man so den Kontakt zum Publikum. Das finde ich ein extrem schönes Volumen eigentlich für ein Konzert auf jeden Fall.
0: Das stimmt.
1: Aber also die 100er, wenn es 200 werden, bin ich auch nicht besser.
0: Okay.
1: Bin ich bescheiden.
0: Ja. Das passt. Und so nächstes Album schon im Kopf, oder jetzt wird mal das präsentiert, oder laufen da Dinge parallel?
1: Es existieren 40 weitere Lieder.
0: Was? Circa. 40?
1: Und also eigentlich können wir schon über, wenn du ein paar Fragen zum dritten Album hast, dann kann ich die gerne auch schon beantworten.
0: Also so eine Hitmaschine bist du, oder was?
1: Ja, aber es wird ein bisschen ausgesiebt. Es ist ja, es sind unterschiedliche Karten in meiner Hand.
0: Okay, also es ist ein Mail auch dabei.
1: Nicht mit jeder kann man das Spiel gewinnen.
0: Okay, aber gut, man kann die ja reinmischen. Das sind ja nicht, man braucht immer so einen Downer, damit es ein bisschen ruhiger wird. Wieder so aufsteigt,
1: einen schwarzen
0: aus
1: Peter.
0: Dem Phönix, dass er wieder aufsteigt aus der Asche. Na super. Ja, cool, dann wird es einmal nicht fad. Dann habt ihr genug zu tun.
1: Auf jeden Fall. Also die Bandmitglieder sind auch gefragt. Die sollten dann jetzt der mal anzahlen langsam.
0: Du willst mitwirken oder du willst...
1: Ich beaufsichtige das mittlerweile nur mehr. Ich bin dann nur mehr Beobachter.
0: Ja,
1: geschrieben habe ich es ja schon, der Rest...
0: Das macht es einmal. Okay, ja, es gefällt mir. Sehr gut. Vielleicht sollte ich einmal irgendwie in diese Position kommen.
1: Ja, es ist eine Wunschposition. Es ist leider macht der Chef, es ist wie in den meisten Unternehmen, macht der Chef die Hauptarbeit.
0: Ja, das stimmt. Das stimmt. Und, aber gut. Naja, so ist das. Aber es ist eine schöne Arbeit. Musik ist ja wirklich eine schöne Aufgabe. Kann man sich ja nicht jetzt sagen. Es wäre nur Scheiße. Genau. Spielen wir mal wieder ein Lied. Und zwar von den Helmut Bergers würde da jetzt stehen.
1: Yes. Ein wundervoller Titel, Triest.
0: Vom Album Another Glass of Lemonade. Dann.
1: Ab geht's.

0: Die Helmut Bergers, sehr schön, Trieste. Und habt ihr auch schon mal Vorband gespielt?
1: Da haben wir schon mal Support gemacht, sehr Anfang geil. Des Jahres. Ah. Bummvolles Rockhaus.
0: Cool.
1: Wunderschön.
0: Ja, macht schon Laune. Ein volles Rockhaus. Sehr schön. Und jetzt machen wir ein bisschen einen Sprung. Jetzt spielen wir nämlich was von Michael Schmuck, weil er singt halt auf Bayerisch, aber er will das so.
1: Ja, er hat da wohl irgendwas in sich auch entdeckt, kommt mir vor. Ja. Und ich würde sagen, außer Handling ist das der einzige bayerische Dialekt, den ich gesanglich schön finde.
0: Aha.
1: Also, Michi, Gratulation.
0: Okay. Gratulation. Dann hören wir mal rein.

0: Wunderschön, macht es der Michael. Schmuck.
1: Ein ausgepuffter Typ.
0: Kann man schon hören. Ja? Ich bin immer so streng. Ja? Das weißt du nur noch nicht.
1: Uiuiui.
0: Der Andi würde dir...
1: Ich flüchte.
0: An den Herrn Platten-Andi, der vielleicht schon schlaft. Die Uni hat ihn heute erschlagen. Na, Blödsinn. Genau. Wir haben noch 23 Minuten. Und du wolltest noch was sagen.
1: Das Finale bahnt sich an.
0: Also wir haben jetzt noch schon, wir können schon noch ein bisschen da durchrattern oder noch ein bisschen mehr erzählen. Ich würde auf jeden Fall deinen Link nochmal sagen, für die, die jetzt noch wach sind. www.zwanziger.com. Da kann man eben die orange Platte oder die schwarze Platte.
1: Zirkt euch die eine, gönnt euch.
0: Oder das T-Shirt kommt, coming up. Käppchen, Kapperl. Oder Sackerl. Tasche,
1: Sackerl.
0: Sackerl. Ja, genau. Sackerl. Eine Tüte kann man sich da bestellen. Und genau, das hätte ich jetzt mal gesagt. Und die nächste Nummer wäre von Paul Blut.
1: Paul Blut, den hatten wir schon.
0: Nicht als Viech, sondern
1: jetzt. Das Viech war schon da und jetzt das Solo-Projekt.
0: Welches ist älter?
1: Viech ist älter.
0: Aha, okay.
1: Und ich sitze auch gerade am Artwork für das im Februar kommende nächste Album von Paul.
0: Cool.
1: Und die nächste Nummer heißt Vorder und die kommt vom Debüt und die ist ein ziemlicher Böller.
0: Und das Album heißt Lieder vom Tanzen und?
1: Und Sterben. Ja, also da sieht man, mein Titel Es ist mir wurscht und interessiert mich nicht, ist ja eigentlich... Ist ja völlig friedlich gegen so einen Titel, oder?
0: Ja, super.
1: Muss man halt alles ein bisschen in Verhältnisse setzen.
0: Passt.

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1: Ja, Paul Plut, Solo. Genau, Lieder vom Tanzen und Sterben. Schön.
2: Ein Traumtitel.
1: Ein Traumtitel. Jetzt kommen wir noch zu einem älteren Kapazunder.
2: The one and only Sigi Maron.
1: Ja.
2: Unfassbarer Song. In deine dunkelbraunen Augen. Es geht um einen Mann. Es geht um einen Mann und seine Frau findet ein fremdes Haar.
1: Ja.
2: In der Wohnung. Das führt zu Problemen, sowas.
1: Ja, ja.
2: Und es ist aber so eine wundervolle, zärtliche Nummer. Die hängt da dann mit der letzten Nummer von mir ein bisschen zusammen. Und es gibt sogar eine direkte 20er-Linie. Unglaublicherweise hat der Didi irgendwie, also 14 oder 15, wo er im Jazz-Hit ist er als Schlagzeuger bei Sigi Maron eingesprungen. Das ist völlig unglaublich.
1: Aha.
2: Ich glaube, sie haben auch noch nicht ganz. Also
1: vielleicht irgendwie
2: muss da noch weiter auf den Zahn gefühlt werden.
1: Belege, ja. Zeitliche Zeugen. Genau, aber das Album vom Sigi heißt auch Geh noch nicht fort. Auch sehr schön.
2: Fantastisch. Da gibt es auch die Single quasi.
1: Aha.
2: Die wollte ich eigentlich bringen, aber dann fand ich diese noch besser, weil sie so zärtlich ist.
1: Aha.
2: Und ja, Sigi Maron gefällt mir so, weil einerseits so diese cholerischen Züge.
1: Aha.
2: Und dann aber auch dieses fleischige, schöne, pulsierende Herz.
1: Okay. Bitteschön.

0: Part-Time Lover. Gibt es da noch was Vorbereitendes zu sagen?
1: Naja, der Song ist während eines Films entstanden.
0: Okay.
1: Ich habe so einen alten Woody Allen-Hodern angeschaut.
0: Aha.
1: Und wie so oft die Woody Allen-Filme sind ja alle relativ ähnlich aufgebaut. Ein Mann will mit der Frau vom anderen Mann und der Mann will und die Frau will mit dem, und also jeder will mit dem anderen zusammen sein, mit dem er gerade nicht zusammen ist und glaubt, dass das Gras ganz grün ist auf der anderen Seite.
0: Ja.
1: Und es stellt sich dann im Laufe dieses Films oft die helle Erkenntnis heraus, dass es doch eigentlich auf der eigenen Seite relativ grün war,
0: ja,
1: und eigentlich mehr als ausreichend grün. Und der Film hat einen, Manhattan heißt der Film, schwarz-weiß alles, und
0: okay,
1: hat einen ganz wundervollen Soundtrack von irgendeinem Orchestra. Und ich habe dann mehr oder weniger meine Chordstruktur ein bisschen auf diesem Orchester aufgebaut und habe dann den Ton abgetragen und habe die Zeilen sind automatisch gekommen und der Part-Time Lover ist dann mein ellenartiges Angebot sozusagen.
0: Sehr schön.

0: Sehr cool. Jetzt waren wir quasi akustisch in der Times Bar. Wie alt ist das Klavier?
1: Ja, über 100 Jahre alt. Das hat scheinbar zwei Weltkriege überlebt.
0: Voll geil.
1: So ein Haus daneben wurde weggebombt und das Haus, das stehen geblieben ist, da war dieses Klavier.
0: Geil. Echt eine gute Geschichte. Okay, stark. Ihr könnt es erforschen in der Times Bar in Salzburg. Ja, 20er, danke für die coole Doppelstunde.
1: Hey, vielen Lukas, Dank für die Einladung.
0: Mich wirklich sehr.
1: Mich auch.
0: Viel Erfolg überall. Und du hast eine tolle Schlussnummer noch für uns mitgebracht.
1: Genau, ich werde mich jetzt langsam wieder hinausbegeben in die Nacht. Mhm. Und da gibt es entweder zwei Wahlmöglichkeiten, entweder 20er oder Velvet Underground. Das ist eh klar.
0: Und ich muss euch noch kurz sagen, nächste Radioshow, 19. Oktober, also Reflecting Sound im Oktober, am Montag, den 19. um 21 Uhr live. Genau, vielen Dank fürs Dabeisein. Danke und
1: Dankeschön.
0: See you soon, hopefully. Ja?
1: Bis bald.
0: Okay.
1: Ciao.
0: Ciao.

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